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1: Ich bin Uli Reitinger. Um Mitternacht ist der zweite Tankrabatt in diesem Jahr in Kraft getreten. Die Energiesteuern werden für 3 Monate abgesenkt. Das soll eine Entlastung von 16,7 Cent pro Liter Benzin oder Diesel bringen. Der Tankrabatt ist umstritten. Kritiker verweisen unter anderem darauf, dass er ungenau ist und nicht komplett beim Verbraucher ankommt. Die Mineralölwirtschaft widerspricht und auch der Branchenverband Fuels und Energie verspricht eine vollständige Weitergabe des Rabatts an die Kunden. Außenminister Wadefuhl hat sich erleichtert über den Ausgang des gewaltsamen Vorfalls im Cockpit eines Fly Dubai Flugs auf dem Weg von Dubai nach Tel Aviv geäußert. Er habe mit großem Schrecken von dem versuchten Entführungsfall des Flugzeugs erfahren. Das teilte Wadefuhl nach einem Telefonat mit seinem israelischen Amtskollegen Gideon Saar mit.
2: Wir sind alle das tiefste erschrocken, dass ein derartiger schrecklicher Anschlag auf eine mit Israelis besetzte Maschine versucht wurde. Es ist der Tapferkeit des Piloten und weiterer Passagiere zu verdanken, dass dieser Absturz in letzter Sekunde verhindert werden konnte.
1: Einer der Piloten hatte mit einem Messer auf seinen Kollegen eingestochen. Er wollte das Flugzeug offenbar zum Absturz bringen. Die israelische Regierung spricht von Terror. Angriffe auf Busfahrer, Zugbegleiter und Rettungskräfte sollen künftig härter bestraft werden. Das sieht ein Gesetzentwurf vor, den das Kabinett beschlossen hat. Wer unser Land am Laufen hält, verdient unseren Schutz, sagt Justizministerin Hubig.
3: Es geht vor allem um Abschreckung und das bedeutet, die Strafen bei solchen Angriffen werden verdoppelt auf 6 Monate Haft. Mindestens. Denn oft geht's nicht nur um Pöbeleien und Spuckattacken. Doch Strafen allein reichen nicht. Genauso wichtig sei Prävention, sagt Hubig. Außerdem will sie auch härter gegen Volksverhetzung vorgehen. Claudia Wächter, Nachrichtenredaktion.
1: Die Arbeitgeber bei Volkswagen haben im Ringen um schärfere Sparmaßnahmen einen Großteil der Tarifverträge gekündigt, darunter auch den wichtigen Manteltarifvertrag. So wollen die Arbeitgeber verschiedene Regelungen in diesen Verträgen verändern, mit Blick auf den aktuellen Kostendruck. Der Manteltarifvertrag beinhaltet grundlegende Regelungen für mehr als 100.000 Beschäftigte, zum Beispiel zur Arbeitszeit und den Urlaubstagen. Die anderen Verträge regeln unter anderem die Eingruppierungen, Zulagen, Zusatzvergütungen und die Ausbildung.
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1: Ich bin Uli Reitinger. Tanken soll ab heute wieder billiger werden. Um Mitternacht trat der zweite Tankrabatt in diesem Jahr in Kraft. Bis Jahresende werden die Energiesteuern auf Benzin und Diesel gesenkt. Unterm Strich soll der Sprit um knapp 17 Cent pro Liter günstiger werden.
2: Tanken ohne Frustattacken, das wünschen sich wohl viele, zumal es im September an der Zapfsäule so teuer war wie nie. Und die Mineralölwirtschaft verspricht, wir geben den Rabatt auch sofort weiter. Die Frage ist allerdings, ob das 1:1 passiert. Viele, auch der ADAC, vermuten, dass wieder einmal ein Teil verpufft. Und Kritiker sagen vom Rabatt würden auch Gutverdiener profitieren. Der sei also ungerecht. Claudia Wächter, Nachrichtenredaktion.
1: Der Chef der Krankenkasse DAK Gesundheit, Andreas Storm, sieht die von der Koalition geplante Anhebung der Pflegebeitragssätze für Kinderlose kritisch. Sein Argument ist der Unterschied der Beitragshöhe von Menschen ohne Kinder im Vergleich zum allgemeinen Beitragssatz für die anderen. Hier komme man verfassungsrechtlich in eine bedenkliche Dimension, sagte Storm der Rheinischen Post. Die Regierung will den Pflegebeitrag für Kinderlose 2027 um 0,3 Prozentpunkte auf 4,5 Prozent anheben. Der allgemeine Beitragssatz liegt aktuell bei 3,6%. Das Deutschlandticket kostet ab Januar 66,80 Euro. Das hat der zuständige Koordinierungsrat gestern entschieden. Das Ticket wird demnach knapp 4 Euro teurer im Monat.
3: Mit 9 Euro im Monat hat alles angefangen vor 4 Jahren. Mit dem Billigticket wollte die Ampel damals die hohen Energiepreise auffangen nach dem Beginn des Ukraine-Kriegs. Danach einigten sich Bund und Länder auf einen Monatspreis von 49 Euro. Seitdem ist der Preis immer weiter angestiegen. Der neue Abo-Preis wurde diesmal erstmals mit Hilfe einer Formel berechnet, die sich unter anderem orientiert an den Kosten für Personal und Energie. Thomas Bremser, Nachrichtenredaktion.
1: Die Proteste an französischen Schulen haben an Umfang und Härte zugenommen und gestern zu 625 Festnahmen geführt. Mehr als 115 Polizisten, Lehrer und Schüler wurden verletzt. Dabei habe die Gewalt deutlich zugenommen und es sei zu Zerstörungen in Schulen und zu Brandstiftungen gekommen, heißt es aus dem Innenministerium. Die Proteste an über 350 Schulen richten sich gegen fehlende Mittel, zu wenige Lehrkräfte und heruntergekommene Gebäude.
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1: Ich bin Uli Reitinger. Seit Mitternacht gilt der zweite Tankrabatt in diesem Jahr. Eine für 3 Monate geltende Absenkung der Energiesteuern soll eine Entlastung von 16,7 Cent pro Liter Benzin oder Diesel bringen. Wie vollständig sie an die Verbraucher weitergegeben wird, wird sich in den nächsten Tagen zeigen. Die Regierung hatte den Tankrabatt wegen der extrem hohen Spritpreise auf den Weg gebracht. Der September war der mit Abstand teuerste Tankmonat bisher. Das hat sich sogar in der Inflation niedergeschlagen. Im September stieg die Inflationsrate auf 3,3%. So hoch war sie seit fast 3 Jahren nicht mehr.
2: Die Lage im Nahen Osten macht sich weiter im Portemonnaie der Menschen bemerkbar. Insgesamt mussten Verbraucher im September für Kraftstoffe und Haushaltsenergie fast 15% mehr zahlen als ein Jahr vorher. Und je länger die Energiepreise hoch sind, umso größer ist das Risiko, dass auch andere Preise steigen. Denn auch Transport und Kühlung von Lebensmitteln wird dadurch teurer. Die Folgen von Hitze und Trockenheit treiben die Preise ebenfalls. Lea Matschulat, Nachrichtenredaktion.
1: Nach der Gewalttat auf einem Flug von Dubai nach Tel Aviv hat Israels Ministerpräsident Netanyahu den Mut des mutmaßlich von seinem Kollegen angegriffenen Piloten gewürdigt. Er ist ein wahrer Held, schreibt Netanyahu auf der Plattform X. Trotz schwerer Stichverletzungen habe der indische Flugkapitän Widerstand geleistet, die Cockpit-Tür geöffnet und es Passagieren ermöglicht, den Angreifer zu überwältigen. Damit habe er eine Katastrophe verhindert und die Leben von 174 Menschen gerettet. Zum Sport. Im dritten Anlauf will Neubundestrainer Jürgen Klopp endlich den ersten Sieg einfahren. Die deutsche Fußballnationalmannschaft trifft am Abend in München auf Serbien. Gelingt wieder kein Sieg, wäre Klopp der erste Bundestrainer überhaupt, der keine seiner ersten 3 Partien gewinnen konnte.
3: Von Druck ist bei Jürgen Klopp nicht zu spüren. Gut gelaunt präsentiert er sich in München und verweist immer wieder darauf, dass das Team Zeit brauche. Ein neu zusammengestelltes Ballett renne sich schließlich nach 4 Tagen auch noch über den Haufen. Im Tor steht erstmals Bayerns Ersatzkeeper Jonas Urbich. Abwehrspieler Nico Schlotterbeck muss dagegen verletzt abreisen. Gegner Serbien hat die ersten 2 Spiele verloren und wird sich wohl auf die Defensive konzentrieren, ähnlich wie Griechenland. Thomas Bremser, Sportredaktion.
1: Anpfiff ist um 20.45 Uhr, das ZDF überträgt.
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4: Die Straßen sind momentan frei, aber Blitze haben wir. In Braunschweig-Weststadt auf der Weserstraße. In Süpplingen stehen sie auf der Helmstedter Straße. Dann in Kleinlafferde auf dem Münstädter Weg. In Salzgitter-Tiede auf der Wolfenbüttler Straße. Und in Salzgitter-Engelnstedt auf der Peiner Straße. Und habt ihr auch noch was gesehen? Blitzer oder Staus? Dann gerne durchrufen oder WhatsApp, Text oder auch Sprachnachricht schicken. Die Nummer 0800, dann 16 und 3x die 38. Vielen Dank.
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4: Gemeinsam starten wir in den Donnerstagmorgen. 3 Minuten nach 5 haben wir es und gleich für euch Four Non Blondes mit, ja logisch, welchem Song wohl? Da gibt es gefühlt nur einen, aber auf jeden Fall ist das ihr erfolgreichster. What's up? Schöner 90er. Dann und direkt davor aber noch Ray Dalton und Go That High. Ich bin Stefan, schönen guten Morgen.
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5:22 Uhr, das ist der Donnerstagmorgen mit Radio 38. Ja, und der nächste Schock bei VW, diesmal auf Arbeitnehmerseite wieder. Betroffen sind Tarifverträge, die nun gekündigt worden sind. Um wie viele Verträge es dabei geht und welche genau, das hört ihr gleich in den Radio 38 Regionalnachrichten um 5:30 Uhr.

0: Es ist 6:02.
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2: Heute bekommen wir wieder recht viele Wolken, anders als gestern. Und diese Wolken, die bringen heute auch immer wieder so ein paar Schauer. Also den Regenschirm sollten wir heute immer wieder zumindest zur Hand haben. Maximal 19 Grad heute. Wir sind aktuell bei 12 in Warenholz am Bahnhof. 13 sind es in Braunschweig in der Nordstadt und 13 auch in Wolfenbüttel an der Großen Schule. Und der Radio 38 Wettertrend zeigte morgen weiterhin ziemlich bewölkt, auch nur recht wenig Sonne mit dabei. Auch da kann es immer wieder mal ein bisschen Regen geben. Der Samstag bleibt größtenteils trocken, also die Regenwahrscheinlichkeit liegt bei 50%. Ab und an kann mal was kommen, aber größtenteils bleibt es doch eher trocken. Dennoch weiterhin sehr bewölkt und auch nur Temperaturen bis zu 18 Grad.
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3: Ich bin Paula Bayer. Einen schönen guten Morgen. Der Konflikt zwischen dem Volkswagen-Management und der Arbeitnehmerseite spitzt sich zu. Volkswagen hat 10 Tarifverträge gekündigt. Darunter ist auch der wichtige Manteltarifvertrag. Wie Volkswagen nach einem Gespräch mit den Arbeitnehmervertretern mitteilt, seien verschiedene Regelungen in diesen Verträgen mit Blick auf den aktuellen Kostendruck anzupassen. Nicht betroffen sind laut IG Metall der Zukunftstarifvertrag aus dem Jahr 2024 und die darin vereinbarte Beschäftigungssicherung bis Ende 2030. Die Tarifverträge sollen fristgerecht zum 31. Dezember 2026 gekündigt werden. VW-Beschäftigte könnten erste Folgen also schon im Januar 2027 spüren. Gewerkschaft und Betriebsrat haben schon Widerstand angekündigt. In der zweiten Oktoberhälfte ist ein weiteres Gespräch zwischen den Tarifparteien geplant. Wohnungsbau-Turbo in Braunschweig. Auf dem Gelände einer ehemaligen Abfüllanlage in der Gartenstadt soll ein neues Wohnquartier entstehen. Dem hat der Rat der Stadt nun zugestimmt, heißt es aus dem Rathaus. Sarah Schild aus der Radio 38 Aktuell Redaktion mit den Einzelheiten.
4: Über das Gesetz zur Beschleunigung des Wohnungsbaus sollen in der alten Frankfurter Straße bis zu 180 neue Wohnungen entstehen. Rund ein Drittel davon ist für den sozialen Wohnungsbau vorgesehen. Das bisher gewerblich genutzte Gelände soll grundlegend umgestaltet werden. Nicht unter Denkmalschutz stehende Gebäudeteile werden gezielt zurückgebaut, um das historische Baudenkmal im vorderen Grundstücksbereich freizustellen. Im hinteren Bereich entstehen zwei Wohngebäude. Der ruhende Verkehr wird in einer Quartiersgarage gebündelt. Durch den Teilrückbau und einer Neubegrünung wird das Grundstück entsiegelt. Das soll für mehr Grünflächen und ein besseres Mikroklima sorgen.
3: Die Mach-Mit-Stipendien in Goslar gehen in die zweite Runde. Dieses Mal sucht die Stadt Ideen für die Altstadt. Ab heute können noch bis zum 31. Oktober Ideen für eine lebendige, vielfältige und zukunftsfähige Altstadt eingereicht werden, heißt es aus dem Rathaus. Volljährige Goslarinnen und Goslarer, Initiativen und Vereine ohne wirtschaftliches Interesse sowie Gruppen von bis zu 5 Personen können ihre eigenen Projektideen vorstellen. Möglich sind etwa Nachbarschaftsangebote, inklusive Projekte oder Aktionen. Wichtig ist, dass dadurch das Zusammenleben gestärkt, Beteiligung gefördert und die Altstadt belebt wird. Alle Infos zur Bewerbung und zur Förderung gibt es auf radio38.de.
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2: Momentan ist alles frei, aber wir haben Blitzer in Braunschweig-Weststadt auf der Weserstraße, dann in Süpplingen auf der Helmstedter Straße, in Kleinlafferde stehen sie auf dem Münstedter Weg, in Salzgitter-Tiede auf der Wolfenbüttler Straße und in Salzgitter-Engelnstedt auf der Peiner Straße. Und habt ihr auch noch was gesehen, Blitzer oder auch Staus, dann gerne durchrufen oder WhatsApp, Text oder auch Sprachnachricht schicken. Die Nummer 0800, dann 16 und dreimal die 38. Vielen Dank.
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2: Einen entspannten Start euch in den Donnerstagmorgen, 6:03 haben wir. Es dauert noch ein bisschen, bis es wieder hell wird, aber es dauert nicht, bis ihr wieder eure Lieblingssongs hört. Die gibt's bei uns hier, einen nach dem anderen, direkt am Stück. Und vor allem gleich, neu bei Radio 38, Wednesdays von Soft Loft, neu bei Radio 38. Hört ihr direkt nach Big Mountain, Baby, I Love Your Way. Schönen guten Morgen.
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0: Michael Jackson. Zusammen mit Justin Timberlake, Love Never Felt So Good. Der Song, der erst nach dem Tod von Michael Jackson herausgekommen ist. 5:54 Uhr haben wir es jetzt am Donnerstagmorgen. Auf dem Weg zur Arbeit habe ich heute tatsächlich schon festgestellt, dass die Spritpreise an den Tankstellen nicht mehr ganz so heftig sind. Wenngleich immer noch deutlich zu hoch, da machen wir uns mal nichts vor. Aber heute ist Tag 1 des neuen Tankrabatts und der ist gleich auch Thema in den Radio 38 Nachrichten um 6.
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0: Eurythmics mit Thorn in My Side. Es ist genau eine Minute vor sechs.
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0: Heute wiederum sehr bewölkt. Einige Wolken den gesamten Tag über, immer wieder auch mit ein paar Schauern, vor allem so Richtung Abend und in der kommenden Nacht dann zu morgen. Heute bei maximal 19 Grad, kaum Sonne, die wir da heute sehen. Sie versteckt sich zumindest oft hinter eben diesen Wolken. Und der Radio 38 Wettertrend zeigt, es bleibt auch erstmal so. Morgen dann am Freitag weiterhin viele Wolken mit dabei, immer wieder mit etwas Regen auch. Dann bis zu 18 Grad maximal. Der Samstag ein bisschen weniger Regen, ja, also trotzdem weiterhin viele Wolken mit dabei. Ab und an wieder ein bisschen Sonne, 18 Grad maximal.
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2: Ich bin Tanja Wagner. Tanken soll ab heute wieder billiger werden. Um Mitternacht ist der zweite Tankrabatt in diesem Jahr in Kraft getreten. Bis Jahresende werden die Energiesteuern auf Benzin und Diesel gesenkt. So soll der Sprit unterm Strich knapp 17 Cent pro Liter günstiger werden.
3: Tanken ohne Frustattacken, das wünschen sich wohl viele, zumal es im September an der Zapfsäule so teuer war wie nie. Und die Mineralölwirtschaft verspricht, wir geben den Rabatt auch sofort weiter. Die Frage ist allerdings, ob das 1:1 passiert. Viele, auch der ADAC, vermuten, dass wieder einmal ein Teil verpufft. Und Kritiker sagen vom Rabatt würden auch Gutverdiener profitieren. Der sei also ungerecht. Claudia Wächter, Nachrichtenredaktion.
2: Außenminister Wadefuhl hat sich erleichtert über den Ausgang des gewaltsamen Vorfalls im Cockpit eines Fly-Dubai-Flugs auf dem Weg von Dubai nach Tel Aviv geäußert. Er habe mit großem Schrecken von dem versuchten Entführungsfall des Flugzeugs erfahren, das voll besetzt mit israelischen Staatsangehörigen gewesen sei. Das teilte Wadefuhl nach einem Telefonat mit seinem israelischen Amtskollegen Gideon Saar mit.
4: Wäre dann das tiefste erschrocken, dass ein derartig schrecklicher Anschlag auf eine mit Israelis besetzte Maschine versucht wurde. Es ist der Tapferkeit des Piloten und weiterer Passagiere zu verdanken, dass dieser Absturz in letzter Sekunde verhindert werden konnte.
2: Der Chef der Krankenkasse DAK Gesundheit, Storm, sieht die von der Koalition geplante Anhebung der Beitragssätze für Kinderlose kritisch. 3,6% allgemeiner Beitrag und 4,5% für Kinderlose. Verfassungsrechtlich sind wir hier bereits in einer bedenklichen Dimension angekommen, sagte Storm der Rheinischen Post. Weiter dürfe die Spreizung der Beiträge nicht gehen. Im dritten Anlauf will Neu-Bundestrainer Jürgen Klopp endlich den ersten Sieg einfahren. Die deutsche Fußballnationalmannschaft trifft am Abend in München auf Serbien. Gelingt wieder kein Sieg, wäre Klopp der erste DFB-Cheftrainer, der keine seiner ersten drei Partien gewinnen konnte.
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0: Die Straßen sind noch frei, wir haben aber Blitzer in der Weststadt, Braunschweig-Weststadt auf der Weserstraße, dann in Süpplingen auf der Helmstedter Straße, in Kleinlafferde stehen sie auf dem Münstädter Weg, dann in Salzgitter-Tiede auf der Wolfenbüttler Straße und in Salzgitter-Engelnstedt auf der Peiner Straße. Und habt ihr auch noch was gesehen, Blitzer oder Staus, gerne durchrufen oder WhatsApp, Text oder Sprachnachricht schicken. Die Nummer 0800, dann 16 und 3x die 38. Vielen Dank.
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0: Um 6:03 mit Stefan. Bevor es gleich zur Arbeit geht, viele fragen sich ja jeden Morgen neu, Mensch, was ziehe ich denn heute an? Und das ist natürlich zum einen ist da das Wetter entscheidend, klar. Zum anderen aber auch die Frage, welche Termine anstehen. Ne? Ob man jetzt in normaler Kleidung geht, so komplette Alltagskleidung, oder sich richtig auftakelt. Letzteres tut man natürlich dann, wenn es jetzt eher so einen festlichen Anlass gibt. Ne? Oder auch in der Freizeit. Wenn man dann irgendwie abends was Schönes vorhat. Aber warum heißt es eigentlich auftakeln? Wo kommt das denn her? Die Frage haben wir von euch bekommen. Und die Antwort, die gibt's gleich.
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0: 6 Uhr und gleich 10 haben wir es am Donnerstagmorgen. Kurzer Blick mal auf den Verkehr. Vorsicht bitte, ein Liegenbleiber auf der A2 Magdeburg Richtung Wolfsburg zwischen Marienborn-Helmstedt und Helmstedt-Zentrum. Die Sandra aus Peine hat uns geschrieben und sie möchte gerne von uns wissen, woher der Begriff aufgetakelt eigentlich kommt. Was passiert, wenn man sich auftakelt, das wissen wir. Woher der Begriff kommt, das weiß Carsten.
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2: Die umgangssprachliche Redensart des Auftakelns kommt ursprünglich aus der Seemannssprache des 18. Jahrhunderts. Um ein Segelschiff auslaufbereit zu machen, wird es mit der Segelausrüstung, die auch Takelage genannt wird, ausgestattet. Diesen Vorgang nennt man Auftakeln. Ja, und im übertragenen Sinne wird also das Anziehen von hübschen Kleidungsstücken und das vielleicht etwas übertriebene sich hübsch machen im Volksmund auch Auftakeln genannt. Wobei der Ausspruch, da hat sich aber jemand aufgetakelt, im Allgemeinen eher abwertend gemeint ist. Habt ihr auch eine Frage an unsere Wissen2Go-Redaktion? Schreibt uns eine Mail an redaktion@radio38.de.

0: Elton John und Made in England, 6:15 haben wir es am wunderschönen Donnerstagmorgen euch. Der Blick aufs Wetter heute tatsächlich eher nochmal anders als gestern oder auch vorgestern. Heute nur noch bis zu 19 Grad und viele Wolken mit dabei, die immer wieder auch ein wenig Regen bringen. Schauer vor allem so Richtung Abend und in der kommenden Nacht. Der Blick auf den Verkehr. Vorsicht bitte. Weiterhin, wir haben noch einen Liegenbleiber auf der A2 Magdeburg Richtung Wolfsburg zwischen Marienborn-Helmstedt und Helmstedt-Zentrum.
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0: 6:21 Uhr, so klingt der Donnerstagmorgen mit Radio 38. Gleich noch Emma Bunton und What Took You So Long hört ihr noch vor halb. Und der nächste Schock ist bei VW eingetreten. Auf Arbeitnehmerseite betroffen sind Tarifverträge, die nun gekündigt worden sind. Um welche Verträge es dabei geht und wie viele es betrifft, das hört ihr gleich in den Regionalnachrichten um 6:30.
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0: Es ist eine Minute vor 6:30.
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0: Wir haben heute wieder einiges an Wolken mit dabei, die immer wieder im Laufe des Tages auch Schauer bringen. Also einen Regenschirm sollten wir jederzeit parat haben oder einfach gleich drinnen bleiben. 19 Grad heute maximal, nur relativ wenig Sonne im Vergleich, weil oft verdeckt von den Wolken. Und der Radio 38 Wettertrend zeigt auch die nächsten Tage, morgen und auch Samstag, genau genommen auch am Sonntag, da werden wir es wieder recht bewölkt haben. Weiterhin, ja, morgen auch dann immer wieder mit ein bisschen Regen, maximal 18 Grad, recht ähnlich dann auch der Samstag.
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2: Ich bin Paula Bayer. Einen schönen guten Morgen. Der Konflikt zwischen dem Volkswagen-Management und der Arbeitnehmerseite spitzt sich zu. Volkswagen hat 10 Tarifverträge gekündigt. Darunter ist auch der wichtige Manteltarifvertrag. Wie Volkswagen nach einem Gespräch mit den Arbeitnehmervertretern mitteilt, seien verschiedene Regelungen in diesen Verträgen mit Blick auf den aktuellen Kostendruck anzupassen. Nicht betroffen sind laut IG Metall der Zukunftstarifvertrag aus dem Jahr 2024 und die darin vereinbarte Beschäftigungssicherung bis Ende 2030. Die Tarifverträge sollen fristgerecht zum 31. Dezember 2026 gekündigt werden. VW-Beschäftigte könnten erste Folgen also schon im Januar 2027 spüren. Gewerkschaft und Betriebsrat haben schon Widerstand angekündigt. In der zweiten Oktoberhälfte ist ein weiteres Gespräch zwischen den Tarifparteien geplant. Wohnungsbau-Turbo in Braunschweig. Auf dem Gelände einer ehemaligen Abfüllanlage in der Gartenstadt soll ein neues Wohnquartier entstehen. Dem hat der Rat der Stadt nun zugestimmt, heißt es aus dem Rathaus. Sarah Schild aus der Radio 38 Aktuell Redaktion mit den Einzelheiten.
3: Über das Gesetz zur Beschleunigung des Wohnungsbaus sollen in der alten Frankfurter Straße bis zu 180 neue Wohnungen entstehen. Rund ein Drittel davon ist für den sozialen Wohnungsbau vorgesehen. Das bisher gewerblich genutzte Gelände soll grundlegend umgestaltet werden. Nicht unter Denkmalschutz stehende Gebäudeteile werden gezielt zurückgebaut, um das historische Baudenkmal im vorderen Grundstücksbereich freizustellen. Im hinteren Bereich entstehen zwei Wohngebäude. Der ruhende Verkehr wird in einer Quartiersgarage gebündelt. Durch den Teilrückbau und einer Neubegrünung wird das Grundstück entsiegelt. Das soll für mehr Grünflächen und ein besseres Mikroklima sorgen.
2: Die Mach-Mit-Stipendien in Goslar gehen in die zweite Runde. Dieses Mal sucht die Stadt Ideen für die Altstadt. Ab heute können noch bis zum 31. Oktober Ideen für eine lebendige, vielfältige und zukunftsfähige Altstadt eingereicht werden, heißt es aus dem Rathaus. Volljährige Goslarinnen und Goslarer, Initiativen und Vereine ohne wirtschaftliches Interesse sowie Gruppen von bis zu 5 Personen können ihre eigenen Projektideen vorstellen. Möglich sind etwa Nachbarschaftsangebote, inklusive Projekte oder Aktionen. Wichtig ist, dass dadurch das Zusammenleben gestärkt, Beteiligung gefördert und die Altstadt belebt wird. Alle Infos zur Bewerbung und zur Förderung gibt es auf radio38.de.
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0: Vorsicht weiterhin bitte, ein Liegenbleiber auf der A2 Magdeburg Richtung Wolfsburg zwischen Marienborn-Helmstedt und Helmstedt-Zentrum. Und Blitzer haben wir in Braunschweig-Weststadt auf der Weserstraße, in Süpplingen auf der Helmstedter Straße, dann in Kleinlafferde auf dem Münstedter Weg, in Salzgitter-Tiede auf der Wolfenbüttler Straße und in Salzgitter-Engelnstedt auf der Peiner Straße. Und habt ihr auch noch was gesehen, Blitzer oder auch Staus, dann gerne durchrufen oder WhatsApp, Text oder auch Sprachnachricht schicken. Die Nummer 0800, dann 16 und 3x die 38. Vielen Dank.
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0: Um 6:35 mit Stefan. Der neue Monat hat begonnen. Ja, wir sind im Oktober. Heute ist der 1. Oktober und es ändert sich wieder einiges. Vom Tankrabatt über höhere Tariflöhne in der Handwerkerbranche bis hin zur Zeitumstellung, die wir immer noch haben. Was sich alles in diesem Monat ändert, das hört ihr gleich.
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0: R.E.M. mit Losing My Religion. 6.40 Uhr haben wir es, 20 Minuten vor 7. Das ist der Donnerstagmorgen. Und es ist ein neuer Monat, der 1. Oktober. Und wir wissen immer, wenn wir in einen neuen Monat starten, dann ändert sich auch tatsächlich so einiges. Und was für diesen Monat alles mit dabei ist an Änderungen, das hat Laura sich mal genauer angeschaut.
1: Ab heute gilt der lang ersehnte Tankrabatt. Die Bundesregierung senkt die Energiesteuer auf Benzin und Diesel, wodurch der Preis pro Liter um bis zu 17 Cent fallen soll. Geplant ist der Rabatt bis zum Ende des Jahres. Beschäftigte im Handwerk haben Grund zur Freude, denn ab Oktober steigen die Tariflöhne. Dachdeckerinnen und Dachdecker bekommen 3,5% mehr Gehalt und auch im Gerüstbau steigen die Löhne um 4,4%. Vorsorgevollmachten und Patienten- und Betreuungsverfügungen können ab heute als digitale Kopie im zentralen Vorsorgeregister hinterlegt werden. So können Ärzte in Zukunft leichter auf die Dokumente zugreifen. Auch das polizeiliche Führungszeugnis ist jetzt digital. Wenn wir das online beantragen, landet es ab sofort als PDF-Dokument bei uns. Ab dem 10. Oktober gelten strengere Grenzwerte für die sogenannten Ewigkeitschemikalien. Das hat die EU beschlossen. Eine spezifische Gruppe der schädlichen PFAS-Stoffe darf nun in vielen Produkten wie Kosmetik und Kleidung nicht mehr vorkommen. Am selben Tag wird auf der Frankfurter Buchmesse das Jugendwort des Jahres 2026 bekannt gegeben. Peak, Crashout oder Ragebait stehen dabei im Finale der ursprünglichen Top 10. Soll sie gehen oder bleiben? Die Zeitumstellung. Darüber wird ja schon ewig diskutiert und noch gibt es sie. In der Nacht auf den 25. Oktober stellen wir die Uhren zurück auf Winterzeit und können eine Stunde länger schlafen.
0: Ja, noch gibt es sie, genau. Vielen Dank, Laura. Wird ja jedes Jahr neu diskutiert oder immer noch weiter diskutiert. Vom Tankrabatt bis zum digitalen Führungszeugnis ändert sich einiges im Oktober. Nur halt nicht die Umstellung, die Zeitumstellung gibt es weiterhin. Und nicht vergessen, am 3. Oktober, jetzt am Samstag, da haben die Geschäfte geschlossen. Da ist dann nämlich der Tag der Deutschen Einheit.

0: Alicia Keys mit Underdog um 6.52 Uhr. 7:08 haben wir es und noch vor den Radio 38 Nachrichten um Punkt 7 hört ihr den 80er Flashback von ABC. The Look of Love gibt's in rund 3 Minuten.
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0: Eine Minute vor sieben.
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0: Heute haben wir wieder einiges an Wolken. Wir sehen jetzt auch gerade schon doch einige Wolken am Himmel. Die Sonne, die wird sich zwar auch kurz zeigen, aber ist doch recht groß verdeckt oder oft heute verdeckt von diesen vielen Wolken. Und diese Wolken bringen auch immer wieder ein paar Schauer heute im Laufe des Tages. Vor allem so Richtung Abend und in der Nacht zu morgen müssen wir uns darauf dann einstellen. Maximal eben nur 19 Grad. Und aktuell sind wir bei 12 Grad in Gifhorn an der Stadtverwaltung. 13 sind es in Edemissen am Friedhof und 13 auch in Schöningen am Volkspark. Der Radio 38 Wettertrend zeigt morgen auch nochmal viele Wolken. Mit dabei immer wiederum ein paar Schauer, bis zu 18 Grad werden es nur, auch wiederum wenig Sonne. Relativ ähnlich sieht es am Samstag aus, die Regenwahrscheinlichkeit dann auch nochmal bei 50%. Also da gibt es durchaus auch einige Momente, in denen wir es trocken haben, aber trotzdem die Wolken dominieren. Wiederum 18 Grad.
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2: Ich bin Tanja Wagner. Der Tankrabatt hat zum Start vielerorts für stark fallende Spritpreise gesorgt. Auf dem Spritpreisportal Tankerkönig sagten die ermittelten deutschlandweiten Durchschnittspreise nach Mitternacht um rund 10 bis 11 Cent ab. Laut ADAC wurde E10 im Raum München, Stuttgart und Leipzig, aber auch Berlin sogar für weniger als 2 Euro angeboten. Seit Mitternacht gilt für Benzin und Diesel ein Steuernachlass von 16,7 Cent pro Liter. Wie vollständig dies an die Verbraucher weitergegeben wird, wird sich in den nächsten Tagen zeigen. Zum Oktober kehrt nicht nur der Tankrabatt zurück, es gibt auch einige andere Änderungen. Für bestimmte Ewigkeitschemikalien werden neue EU-Regeln in Kraft treten zum Schutz der Verbraucher.
3: Kein Bier auf dem Bahnsteig und auch keins in der Bahnhofshalle. Das Alkoholverbot soll mehr Sicherheit bringen. Und sauberer wird es ohne die ganzen leeren Flaschen auch, hofft die Deutsche Bahn. Wer sicher gehen will, dass Ärzte in kritischen Fällen schnell wissen, wie die Behandlung aussehen soll, kann Patientenverfügung und Vorsorgevollmacht nun auch voll lesbar digital hinterlegen. Und wie immer im Oktober, Heckenschneiden ist wieder erlaubt und wir stellen die Uhr um. Lea Matschulat.
2: Kleine Kinder sind deutlich bewegungsaktiver als viele Erwachsene vermuten. Circa 18.000 Schritte am Tag sind im Alter von 3 bis 4 Jahren typisch. Das geht aus einer internationalen Studie hervor.
4: Erwachsenen werden oft um die 10.000 Schritte am Tag empfohlen. Die 3- und 4-Jährigen legten im Schnitt fast das Doppelte hin. Aber der Abstand ist riesig. Die ganz Quirligen kamen auf fast 30.000 Schritte, während andere gerade mal gut 1.000 machten. In der internationalen Studie zeigte sich, dass Kinder in ärmeren Ländern mehr laufen als in reicheren, dass Landkinder mehr Schritte machen als Stadtkinder und dass Jungs etwas mehr laufen als Mädchen. Ursula Winkler, Nachrichtenredaktion.
2: Cristiano Ronaldo hat das Trainingscamp der portugiesischen Nationalmannschaft verlassen. Er werde zu gegebener Zeit die Wahrheit über die Gründe erzählen, schrieb Ronaldo in einem Insta-Post. Ob die Abreise gleichbedeutend mit einem Rücktritt aus der Nationalmannschaft ist, sagte Ronaldo nicht.
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0: Vorsicht bitte weiterhin, wir haben noch einen Liegenbleiber auf der A2 Magdeburg Richtung Wolfsburg zwischen Marienborn-Helmstedt und Helmstedt-Zentrum. Und Blitzer, die haben wir in Braunschweig-Weststadt auf der Weserstraße. In Süpplingen stehen sie auf der Helmstedter Straße, in Kleinlafferde auf dem Münstedter Weg, dann in Salzgitter-Tiede auf der Wolfenbüttler Straße und in Salzgitter-Engelnstedt auf der Peiner Straße. Und habt ihr auch noch was gesehen, Blitzer oder auch Staus, dann gerne durchrufen oder WhatsApp, Text oder auch Sprachnachricht schicken. Die Nummer 0800, dann eine 6 und dreimal die 38. Vielen Dank.
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0: Um 3 Minuten nach 8, jetzt bin ich meiner Zeit schon voraus, 3 Minuten nach 7 haben wir es erst, alles gut, ihr habt nicht verschlafen. Nee, heute wird es ganz entscheidend, wir stellen gleich die 4. und letzte Frage für diese Woche. Zu gewinnen gibt es eine Traumreise an die Côte d'Azur. Ihr fliegt von Braunschweig aus direkt an die Mittelmeerküste und wie die 4. Frage lautet und wie ihr mit etwas Glück an den Urlaub eures Lebens kommt. Das hört ihr gleich nach nur 2 Songs. Schönen guten Morgen.
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0: 7.12 Uhr am 1. Oktober. Es wird immer herbstlicher, aber ihr habt guten Grund, euch schon mal warme Gedanken zu machen.
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0: Wir spielen mit euch diese Woche wieder Stadt, Land, Fluss. Das beliebte Spiel für eure Traumreise in die Sonne. Mit Abflug, ja, direkt aus Braunschweig, also quasi vor der Haustür. Und diese Woche geht es um einen Traumurlaub an der Côte d'Azur. Genießt das Meeresrauschen im Hintergrund, während ihr euch direkt am Strand von der Sonne verwöhnen lasst. Ja, endlich mal dazu kommt, das Buch zu lesen, das ihr schon immer mal lesen wolltet und einfach mal den Alltagsstress vergesst. Drei Fragen haben wir euch diese Woche bereits gestellt. Und hier nun die vierte und letzte. Woher hat die Côte d'Azur ihren Namen? A. Von ihrem azurblauen Wasser. B. Aufgrund der vielen blauen Häuser in der Region? Oder C. In der Region gibt es vergleichsweise wenig Wolken und oft einen strahlend blauen Himmel. Nochmal, woher hat die Côte d'Azur ihren Namen? A. Von ihrem azurblauen Wasser. B. Aufgrund der vielen blauen Häuser in der Region. Oder C. In der Region gibt es vergleichsweise wenig Wolken und oft einen strahlend blauen Himmel. Ja, alle vier Fragen aus dieser Woche findet ihr auch nochmal auf radio38.de. Dort dann auch die Teilnahmebedingungen. Geht jetzt ins Netz und schickt uns eure Antworten über das Kontaktformular. Und mit etwas Glück hören wir uns dann morgen früh mit euch als Gewinner der Traumreise an die Côte d'Azur. Viel Erfolg! Und denkt dran, alle, die bei uns bisher eine Reise gewonnen haben, haben eins gemeinsam. Sie haben mitgemacht, denn nur dann kann man auch gewinnen.
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It's hip to be a square. Huey Lewis and the News ist das. Um 7 Uhr und 18. Habt einen wunderschönen Donnerstagmorgen. Der Blick auf das Wetter. Naja, heute durchaus einiges an Wolken mit dabei. Sehen wir jetzt gerade auch schon. Die Sonne zeigt sich nur hinter den Wolken oder wenn wir mal kurz eine Lücke sehen. Aber grundsätzlich bleiben sie heute dominierend, die Wolken. Ab und an gibt es auch ein paar Schauer, vor allem so Richtung Abend und in der kommenden Nacht bei bis zu 19 Grad. Dann kurzer Blick auf den Verkehr. Auf der A2 soweit wieder alles frei. Aber stockend ist es auch heute wieder auf der A36 Wolfenbüttel Richtung Braunschweig zwischen Stöckheim und dem Kreuz Braunschweig Süd. Habt ihr was gesehen? 0800 16 und dreimal die 38. Geht auch als WhatsApp-Text oder Sprachnachricht. Vielen Dank.

0: 9.24 Uhr haben wir es am Donnerstagmorgen. Bei einem Dachstuhlbrand im östlichen Ringgebiet in Braunschweig sind mehrere Menschen verletzt worden. Was da genau passiert ist und wie weit die Polizei in ihren Ermittlungen ist, das hört ihr gleich um halb in den Regionalnachrichten.
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0: Es ist 7:30.
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2: Heute wieder einiges an Wolken, die im Laufe des Tages auch immer wieder ein paar Schauer bringen und nur recht wenig Sonne, heute bei bis zu 19 Grad. Und der Radio 38 Wettertrend zeigt auch, die nächsten Tage sind relativ ähnlich. Viele Wolken, nur recht wenig Sonne, morgen und auch Samstag jeweils bei bis zu 18 Grad.
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3: Ich bin Paula Bayer. Einen schönen guten Morgen. Bei einem Dachstuhlbrand im östlichen Ringgebiet in Braunschweig sind mehrere Menschen verletzt worden. Das Feuer brach vergangenen Nachmittag gegen 14.30 Uhr in der Allerstraße aus. Die Flammen breiteten sich direkt auf angrenzende Gebäudeteile aus, die sich bis zur Heinrichstraße erstreckten, teilt die Feuerwehr mit. Anwohner mussten zeitweise sogar Fenster und Türen geschlossen halten. Während des Einsatzes war der Hagenring gesperrt. Zeitweise waren auch die Waterloo-Straße sowie die Wabe- und die Schunterstraße für die Löscharbeiten dicht. Zwei Bewohner des brennenden Hauses haben Rauch eingeatmet und wurden dadurch leicht verletzt. Sie kamen ins Krankenhaus. Weitere Betroffene wurden vor Ort von Kräften der psychosozialen Notfallversorgung betreut. Auch ihre Unterbringung wurde organisiert. Gegen 17.15 Uhr war das Feuer unter Kontrolle. Einige Einsatzkräfte blieben für Nachlöscharbeiten noch vor Ort. Die Polizei ermittelt zur Brandursache. Auf der K32 im Kreis Goslar ist ein Auto gegen einen Baum geprallt. Eine Person wurde bei dem Unfall verletzt. Wie die Polizei berichtet, fuhr ein 34-jähriger Autofahrer am Dienstagabend gegen kurz vor 21 Uhr in Richtung Harndorf. Kurz vor Großdören kam das Auto aus noch ungeklärter Ursache nach rechts von der Straße ab und prallte frontal gegen einen Baum. Wegen seiner Verletzungen brachte ein Rettungswagen ihn ins Klinikum in Goslar. Die VfL-Frauen sind souverän ins Achtelfinale des UEFA Women's Europe Cups eingezogen. Nach einem deutlichen Hinspielerfolg setzten sie sich am Abend auch im Rückspiel beim SK Sturm Graz mit 2:0 durch und machten so das Weiterkommen mit einem Gesamtergebnis von 8:1 perfekt. Trotz des deutlichen Ergebnisses war es kein einfaches Spiel, sagt Wölfinnen-Trainer Stefan Lerch.
4: Ich muss sagen, Graz hat das in der ersten Halbzeit sehr geschickt wegverteidigt, stand tiefer, haben uns da weniger Räume gegeben als noch im Hinspiel. Wir haben uns da schwer getan, in die Box zu kommen und das haben wir dann in der Halbzeit angesprochen. Wir haben mehr Boxangriffe spielen wollen, haben da ein paar Lösungen zusammen erarbeitet und das ist uns auch in der zweiten Halbzeit auch, finde ich, besser gelungen. Aber unterm Strich bis zum Schluss, und das haben wir uns vorgenommen, wollten wir intensiv viel investieren, intensiv Fußball spielen und viel investieren. Und das habe ich heute auch wieder gesehen und deswegen sind wir froh, dass wir das zweite Spiel auch jetzt hier souverän gezogen haben.
3: Die Auslosung für die nächste Runde findet am kommenden Freitag statt.
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2: Stockend haben wir es momentan auf der A36 Wolfenbüttel Richtung Braunschweig zwischen Stöckheim und dem Kreuz Braunschweig Süd. Dann ist es auch stockend auf der B1 zwischen Raffturm und Lehndorf auf der Hannoverschen Straße stadteinwärts. Und stockend auch auf der A39 Salzgitter Richtung Braunschweig zwischen dem Dreieck Braunschweig Südwest und dem Kreuz Braunschweig Süd. Blitzer, die haben wir in Braunschweig Weststadt auf der Weserstraße, in Süpplingen auf der Helmstedter Straße, dann in Kleinlafferde auf dem Münstedter Weg, in Salzgitter Tiede auf der Wolfenbüttler Straße und in Salzgitter Engelnstedt auf der Peiner Straße. Und habt ihr auch noch was gesehen? Blitzer oder auch Staus, dann gerne durchrufen oder WhatsApp, Text oder auch Sprachnachricht schicken. Die Nummer 0800, dann 16 und 3x die 38. Vielen Dank.
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2: Um 5 Minuten nach 7:30. Ihr habt es ja auch gerade schon in den Regionalnachrichten gehört, dass die Fußballfrauen des VfL sehr erfolgreich waren und eine Runde weiter sind. Sport gleich auch Thema bei uns, auch mit einer Stimme oder ja mit dem, was Stefan Lerch, der Trainer des VfL, dazu gesagt hat. Schönen guten Morgen.
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0: Ihr hört Radio 38 um 7.42 Uhr, jetzt mit einem aktuellen Blick auf den Sport.
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0: Die Frauen des VfL Wolfsburg haben, wie erwartet, das Achtelfinale des Europacups erreicht. Am Abend setzten sich die Wölfinnen mit 2:0 bei Sturm Graz durch. Die Tore schossen Lou Bogert mit einem direkt verwandelten Freistoßtor und Annie Kerim Lindland, die 2 Minuten nach ihrer Einwechslung in der 84. Minute zum 2:0 Endstand traf. Bereits im Hinspiel konnten die Wolfsburgerinnen mit 6:1 vor heimischem Publikum überzeugen. Entsprechend glücklich zeigte sich nach dem Spiel auch VfL-Coach Stefan Lerch.
2: Ich bin auf jeden Fall glücklich, dass wir jetzt diese erste Hürde genommen haben, dass wir über beide Spiele ja souverän in die nächste Runde eingezogen sind. Und natürlich schaue ich auch ein bisschen voraus und lasse das Spiel schon ein bisschen nachwirken. Deswegen, das ist ein ganz normaler Gedanken eines Trainers, wie ich finde. Aber wir freuen uns jetzt über dieses Ergebnis und über den Einzug in die nächste Runde.
0: Am Sonntag geht es für den VfL weiter, dann der 6. Spieltag in der Bundesliga. Ein Heimspiel im Nordderby gegen den HSV. Anpfiff ist um 13.45 Uhr. Die deutsche Nationalmannschaft bestreitet heute ihr 3. Spiel in der Nations League und wartet noch immer auf ihren 1. Sieg in diesem Turnier. Gleichzeitig ist es auch das 3. Spiel für den neuen Nationaltrainer Jürgen Klopp. Es ist ein Heimspiel. In München trifft die DFB-Elf auf Serbien. Und das mit dem 2. Teil seines 44 Mann großen Kaders. Nur 6 Spieler aus der 1. Riege bleiben auch gegen Serbien im Kader. Aber Kapitän Joshua Kimmich ist nicht dabei. Verletzungsbedingt muss Klopp leider auf Nico Schlotterbeck verzichten, der sich bei einer Aufwärmübung verletzt hat. Er hat eine Außenbandverletzung im rechten Sprunggelenk. Aus der 0:1 Niederlage gegen Griechenland am Sonntag hat Klopp einige Erkenntnisse gewonnen, die gegen Serbien anders laufen sollen, wie er gestern auf der Pressekonferenz verraten hat.
3: Wir haben Abschlüsse gehabt, wir haben Kontersituationen über Karim gehabt, wir haben Abschlüsse gehabt von Bamba, wir haben Möglichkeiten gehabt, die waren alle da, nicht die allergrößten. Aber nochmal, gegen einen tiefstehenden Gegner erarbeitet man sich sicher nicht nach 4 Trainingstagen 20 Torchancen. Dann würde man ja den Gegner gar nicht, dann könnten die ja gar nichts. Und die konnten sehr viel und die haben das toll gemacht und sehr leidenschaftlich verteidigt. Also das sind die Erkenntnisse, die wir haben. Und die haben jetzt versucht, mit der neuen Gruppe zu nutzen. Und das werden wir morgen Abend tun. Dann gucken wir, was dabei rauskommt.
0: Wenn heute kein Sieg kommt, dann wäre Jürgen Klopp der erste Nationaltrainer, der in seinen 1. 3 Spielen jeweils nicht gewinnen konnte. Das Spiel wird live im ZDF übertragen. Anstoß ist um 20.45 Uhr. Beim Profitennis kommt es immer wieder vor, dass Partien sehr lange, teilweise über mehrere Stunden dauern. Sogar bis in die Nacht wird ab und an gespielt. Tennisprofi Carlos Alcaraz fordert nun eine Reform, um die Belastung der Spieler zu reduzieren. Dabei spricht er davon, an den Zeiten zu drehen. Zitat: Ich würde den Zeitplan gerne etwas verändern, mit einem spätesten Ende um 23 Uhr oder zu einer anderen Uhrzeit, die besser passt. Zitat Ende. Außerdem sollte auch überlegt werden, die Partien früher zu beginnen. Das würde zudem mehr Menschen in die Stadien locken, so Alcaraz weiter. Bei den Grand Slams vom Best of 5 abzurücken, sieht er dagegen kritisch. Damit würde die Tradition dieser besonderen Turniere verloren gehen.
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0: Olly Murs mit Dear Darling. 7.54 Uhr haben wir es und gleich wird's laut, denn sie mag die Musik nur, wenn sie laut ist. Herbert Grönemeyer mit dem 80er-Flashback in rund 2 Minuten.
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0: Ein Song, den man garantiert laut hört. Herbert Grönemeyer und Musik, nur wenn sie laut ist. Der 80er Flashback um genau 8 Uhr.
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0: Heute haben wir wieder viele Wolken am Himmel, die immer wieder auch ein paar Schauer bringen. Das vor allem so am Abend und in der kommenden Nacht. Temperaturen heute bei maximal 19 Grad und recht wenig Sonne, beziehungsweise die Sonne versteckt sich halt einfach genau hinter diesen Wolken. Und der Radio 38 Wettertrend zeigt für morgen und auch für Samstag jeweils weiterhin viele Wolken und nur recht wenig Sonne, bis zu 2 Stunden am Tag. Ansonsten doch wieder deutlich mehr Wolken, die den Tag dominieren. Morgen wieder mit ein paar Schauern und am Samstag auch die Regenwahrscheinlichkeit bei 50%. Da kann was kommen. Können auch Glück haben, dass es dann mal komplett trocken an beiden Tagen, maximal 18 Grad.
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2: Ich bin Tanja Wagner. Tanken soll ab heute wieder billiger werden. Um Mitternacht ist der 2. Tankrabatt in diesem Jahr in Kraft getreten. Bis Jahresende werden die Energiesteuern auf Benzin und Diesel gesenkt. So soll der Sprit unterm Strich knapp 17 Cent pro Liter günstiger werden.
3: Tanken ohne Frustattacken, das wünschen sich wohl viele, zumal es im September an der Zapfsäule so teuer war wie nie. Und die Mineralölwirtschaft verspricht, wir geben den Rabatt auch sofort weiter. Die Frage ist allerdings, ob das 1:1 passiert. Viele, auch der ADAC, vermuten, dass wieder einmal ein Teil verpufft. Und Kritiker sagen vom Rabatt würden auch Gutverdiener profitieren. Der sei also ungerecht. Claudia Wächter, Nachrichtenredaktion.
2: Außenminister Wadephul hat sich erleichtert über den Ausgang des gewaltsamen Vorfalls im Cockpit eines Fly-Dubai-Flugs auf dem Weg von Dubai nach Tel Aviv geäußert. Er habe mit großem Schrecken von dem versuchten Entführungsfall des Flugzeugs erfahren, das voll besetzt mit israelischen Staatsangehörigen gewesen sei. Das teilte Wadephul nach einem Telefonat mit seinem israelischen Amtskollegen Gideon Saar mit.
4: Wäre dann das tiefste Erschrocken, dass ein derartig schrecklicher Anschlag auf eine mit israelisch besetzte Maschine versucht wurde. Es ist der Tapferkeit des Piloten und weiterer Passagiere zu verdanken, dass dieser Absturz in letzter Sekunde verhindert werden konnte.
2: Der Chef der Krankenkasse DAK Gesundheit, Storm, sieht die von der Koalition geplante Anhebung der Beitragssätze für Kinderlose kritisch. 3,6% allgemeiner Beitrag und 4,5% für Kinderlose. Verfassungsrechtlich sind wir hier bereits in einer bedenklichen Dimension angekommen, sagte Storm der Rheinischen Post. Weiter dürfe die Spreizung der Beiträge nicht gehen. Im dritten Anlauf will Neu-Bundestrainer Jürgen Klopp endlich den ersten Sieg einfahren. Die deutsche Fußballnationalmannschaft trifft am Abend in München auf Serbien. Gelingt wieder kein Sieg, wäre Klopp der erste DFB-Cheftrainer, der keine seiner ersten 3 Partien gewinnen konnte.
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0: Stau haben wir aktuell auf der A39 in Richtung Fallersleben zwischen Weihhausen und Wolfsburg-West. Dann ist es stockend auf der A36 Wolfenbüttel Richtung Braunschweig zwischen Stöckheim und dem Kreuz Braunschweig-Süd. Stockend auch auf der B1 zwischen Rafturm und Lehndorf auf der Hannoverschen Straße stadteinwärts. Und Stau haben wir auf der A39 Salzgitter Richtung Braunschweig zwischen Rüningen Süd und dem Kreuz Braunschweig Süd. Blitzer, die haben wir in Wolfsburg auf der Braunschweiger Straße, das hat der Michael gemeldet. Vielen Dank, Michael. In Braunschweig Weststadt stehen sie auf der Weserstraße und auch auf der Isselstraße. In Föhrum auf der Pelikanstraße, dann in Süpplingen auf der Helmstädter Straße, in Kleinlafferde auf dem Münstädter Weg, in Salzgitter Tiede auf der Wolfenbüttler Straße und in Salzgitter Engelnstedt auf der Peiner Straße. Und habt ihr auch noch was gesehen? Blitzer oder auch Staus, dann immer her damit. Gerne durchklingeln oder auch WhatsApp, Text oder Sprachnachricht an die 0800, dann 16 und 3 mal die 38. Vielen Dank.
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0: Um 8:04 mit Stefan. Der neue Monat hat begonnen. Wir sind jetzt im Oktober und es ändert sich wieder einiges. Vom Tankrabatt, wir haben es gerade in den Nachrichten gehört, über höhere Tariflöhne in der Handwerkerbranche bis hin zur Zeitumstellung, die wir ja immer noch haben tatsächlich. Was sich alles in diesem Monat ändert, das hört ihr gleich.
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0: 8 Uhr und 12 haben wir es. Gleich neu bei Radio 38. Die schöne Nummer von Paul Brunner, schon vergessen. So heißt sie. Ich habe nicht vergessen, wie sie heißt. Nein, so heißt die Nummer. Schon vergessen. Gibt's gleich. Ja, bunte Blätter, Kürbisse und natürlich auch dieses Wetter, das wir gerade haben. Kühlere Nächte, ja. Das ist alles das, was wir mit dem Herbst verbinden und auch das, was wir jetzt im Oktober bekommen werden. Der Oktober ist seit heute da und er bringt eben nicht nur die Herbstferien und so, sondern nein, was sich diesen Monat noch alles ändert, das verrät uns jetzt Laura aus dem Radio 38-Team.
1: Ab heute gilt der lang ersehnte Tankrabatt. Die Bundesregierung senkt die Energiesteuer auf Benzin und Diesel, wodurch der Preis pro Liter um bis zu 17 Cent fallen soll. Geplant ist der Rabatt bis zum Ende des Jahres. Beschäftigte im Handwerk haben Grund zur Freude, denn ab Oktober steigen die Tariflöhne. Dachdeckerinnen und Dachdecker bekommen 3,5% mehr Gehalt und auch im Gerüstbau steigen die Löhne um 4,4%. Vorsorgevollmachten und Patienten- und Betreuungsverfügungen können ab heute als digitale Kopie im zentralen Vorsorgeregister hinterlegt werden. So können Ärzte in Zukunft leichter auf die Dokumente zugreifen. Auch das polizeiliche Führungszeugnis ist jetzt digital. Wenn wir das online beantragen, landet es ab sofort als PDF-Dokument bei uns. Ab dem 10. Oktober gelten strengere Grenzwerte für die sogenannten Ewigkeitschemikalien. Das hat die EU beschlossen. Eine spezifische Gruppe der schädlichen PFAS-Stoffe darf nun in vielen Produkten wie Kosmetik und Kleidung nicht mehr vorkommen. Am selben Tag wird auf der Frankfurter Buchmesse das Jugendwort des Jahres 2026 bekannt gegeben. Peak, Crashout oder Ragebait stehen dabei im Finale der ursprünglichen Top 10. Soll sie gehen oder bleiben? Die Zeitumstellung. Darüber wird ja schon ewig diskutiert und noch gibt es sie. In der Nacht auf den 25. Oktober stellen wir die Uhren zurück auf Winterzeit und können eine Stunde länger schlafen.
0: Dankeschön, Laura. Ja, und auch die Diskussion um diese ständige Umstellung kann ich gar nicht mehr groß ernst nehmen. Ich glaube, das wird ewig bleiben. Vom Tankrabatt bis zum digitalen Führungszeugnis ändert sich tatsächlich einiges im Oktober. Und nicht vergessen, der kommende Samstag jetzt, der fühlt sich wie ein Sonntag an. Also da haben die Geschäfte zu. Warum? 3. Oktober, also Tag der Deutschen Einheit.
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Ja, wir haben ja ein bisschen Stau. Eine A39 in Richtung Fallersleben zwischen Weihhausen und Wolfsburg-West. Dann ist es stockend auf der A36 Wolfenbüttel Richtung Braunschweig zwischen Stöckheim und dem Kreuz Braunschweig-Süd. Und stockend auch auf der B1 zwischen Raftorm und Lehndorf auf der Hannoverschen Straße stadteinwärts. Und dann haben wir noch Stau auf der A39 Salzgitter Richtung Braunschweig zwischen Rüningen-Süd und Kreuz Braunschweig-Süd. Habt ihr auch noch was gesehen? Blitzer oder Staus? Dann immer her damit. Gerne durchklingeln oder auch WhatsApp-Text oder Sprachnachricht an die 0800 eine 6 und dreimal die 38. Vielen Dank.

0: 8.24 Uhr haben wir es am Donnerstagmorgen. Der nächste Schock bei VW auf Arbeitnehmerseite. Betroffen sind Tarifverträge, die nun gekündigt worden sind. Um welche Verträge es dabei konkret geht und wie viele es betrifft, das hört ihr gleich in den Radio 38 Regionalnachrichten um 8:30.
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1: Es ist eine Minute vor 8:30.
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1: Heute haben wir tatsächlich einiges wieder an Wolken, ja, und so wird es auch die nächsten Tage sein, aber erstmal zu heute. Diese Wolken bringen immer wieder mal ein paar Schauer, vor allem so Richtung Abend und in der kommenden Nacht. Temperaturtechnisch heißt das heute höchstens 19 Grad und nur recht wenig Sonne, beziehungsweise wenn, dann einfach immer nur dann, wenn sich mal eine Wolkenlücke ergibt. Der Radio 38 Wettertrend zeigt auch, die nächsten Tage bleiben eher bewölkt mit nur wenig Sonne. Morgen und auch am Samstag mit bis zu 18 Grad. Ab und an kann es wiederum Schauer geben.
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3: Ich bin Paula Bayer. Einen schönen guten Morgen. Der Konflikt zwischen dem Volkswagen-Management und der Arbeitnehmerseite spitzt sich zu. Volkswagen hat 10 Tarifverträge gekündigt. Darunter ist auch der wichtige Manteltarifvertrag. Wie Volkswagen nach einem Gespräch mit den Arbeitnehmervertretern mitteilt, seien verschiedene Regelungen in diesen Verträgen mit Blick auf den aktuellen Kostendruck anzupassen. Nicht betroffen sind laut IG Metall der Zukunftstarifvertrag aus dem Jahr 2024 und die darin vereinbarte Beschäftigungssicherung bis Ende 2030. Die Tarifverträge sollen fristgerecht zum 31. Dezember 2026 gekündigt werden. VW-Beschäftigte könnten erste Folgen also schon im Januar 2027 spüren. Gewerkschaft und Betriebsrat haben schon Widerstand angekündigt. In der zweiten Oktoberhälfte ist ein weiteres Gespräch zwischen den Tarifparteien geplant. Wohnungsbau-Turbo in Braunschweig. Auf dem Gelände einer ehemaligen Abfüllanlage in der Gartenstadt soll ein neues Wohnquartier entstehen. Dem hat der Rat der Stadt nun zugestimmt, heißt es aus dem Rathaus. Sarah Schild aus der Radio 38 Aktuell Redaktion mit den Einzelheiten.
4: Über das Gesetz zur Beschleunigung des Wohnungsbaus sollen in der alten Frankfurter Straße bis zu 180 neue Wohnungen entstehen. Rund ein Drittel davon ist für den sozialen Wohnungsbau vorgesehen. Das bisher gewerblich genutzte Gelände soll grundlegend umgestaltet werden. Nicht unter Denkmalschutz stehende Gebäudeteile werden gezielt zurückgebaut, um das historische Baudenkmal im vorderen Grundstücksbereich freizustellen. Im hinteren Bereich entstehen zwei Wohngebäude. Der ruhende Verkehr wird in einer Quartiersgarage gebündelt. Durch den Teilrückbau und einer Neubegrünung wird das Grundstück entsiegelt. Das soll für mehr Grünflächen und ein besseres Mikroklima sorgen.
3: Die Mach-Mit-Stipendien in Goslar gehen in die zweite Runde. Dieses Mal sucht die Stadt Ideen für die Altstadt. Ab heute können noch bis zum 31. Oktober Ideen für eine lebendige, vielfältige und zukunftsfähige Altstadt eingereicht werden, heißt es aus dem Rathaus. Volljährige Goslarinnen und Goslarer, Initiativen und Vereine ohne wirtschaftliches Interesse sowie Gruppen von bis zu 5 Personen können ihre eigenen Projektideen vorstellen. Möglich sind etwa Nachbarschaftsangebote, inklusive Projekte oder Aktionen. Wichtig ist, dass dadurch das Zusammenleben gestärkt, Beteiligung gefördert und die Altstadt belebt wird. Alle Infos zur Bewerbung und zur Förderung gibt es auf radio38.de.
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1: Stockend haben wir es aktuell noch auf der A36 Wolfenbüttel Richtung Braunschweig zwischen Stöckheim und dem Kreuz Braunschweig Süd. Und Stau noch auf der A39 Salzgitter Richtung Braunschweig zwischen Rüningen Süd und dem Kreuz Braunschweig Süd. Dann haben wir noch Blitzer in Wolfsburg auf der Braunschweiger Straße, in Braunschweig-Weststadt auf der Weserstraße sowie auf der Isselstraße. In Föhrum stehen sie auf der Pelikanstraße, dann in Süpplingen auf der Helmstädter Straße, in Kleinlafferde auf dem Münstädter Weg, in Salzgitter-Tiede auf der Wolfenbüttler Straße und in Salzgitter-Engelnstedt auf der Peinachstraße. Und habt ihr auch noch was gesehen? Blitzer oder auch Staus? Dann gerne durchrufen oder WhatsApp, Text oder auch Sprachnachricht schicken. Die Nummer 0800, dann 16 und 3x die 38. Vielen Dank.
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1: Um 9:54 mit Stefan. Eine bisher erfolglose Autorin bekommt die Chance ihres Lebens. Aber es gibt ein dunkles Geheimnis. Es wird mal wieder sehr spannend aktuell im Kino. Welcher Film da ab heute zu sehen ist, das hört ihr gleich im Kinotipp.
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0: Wenn ihr es wieder spannend braucht, um ins Kino zu gehen, dann habt ihr jetzt genau den richtigen Fall im Kino. Und was da heute anläuft, was ihr seit heute im Kino sehen könnt, verrät uns unser auch dieswöchiger Kinoexperte Till.
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2: Verity. Dunkle Geheimnisse läuft ab heute in den Kinos. Verity Crawford ist eine gefeierte Bestseller-Autorin, die nach einem Autounfall im Wachkoma liegt. Deshalb erhält die erfolglose Autorin Lone Ashley das Angebot, Verities erfolgreiche Buchreihe zu Ende zu schreiben.
3: Ich nehme an, Sie werden Fragen haben.
4: Wieso schreibt Ihre Frau die Reihe nicht selbst zu Ende?
3: Das ist Verity. Die Ärzte glauben nicht, dass sie jemals widersprechen oder laufen wird. Du bist die Einzige, die ihr letztes Buch beenden kann.
2: Nachdem Lone in das abgelegene Haus der Crawfords in Vermont mit eingezogen ist und mit Verities Mann Jeremy anbandelt, entdeckt sie eine unveröffentlichte, roh verfasste Autobiografie von Verity. Das Manuskript schildert aus Verities Perspektive eine eiskalte, manipulative und besessene Frau. Sie beschreibt darin einen abgrundtiefen Hass auf ihre eigenen Kinder und enthüllt schreckliche Details über die tragischen Tode ihrer Zwillingstöchter.
4: Die Worte einer Autorin sollten ehrlich sein. Und blutig. Und ein bisschen furchteinflößend.
2: Lone wird immer ängstlicher und vermutet, dass Veritys Zustand nur vorgetäuscht ist, um die Familie zu terrorisieren.
5: Sie stand genau da, Jeremy!
4: Sag etwas. Sag etwas. Ich warne dich zum letzten Mal. Es gibt nur Dunkelheit.
2: Jeremy und Lone töten die vermeintlich simulierende Verity gemeinsam. Monate später findet Lone einen versteckten Brief von Verity, in dem diese behauptet, ihre Biografie sei lediglich eine Schreibübung gewesen. Der Autounfall sei in Wahrheit von Jeremy verursacht worden, der sie umbringen wollte. Wie das Ganze am Ende ausgeht, Verity, dunkle Geheimnisse mit Anne Hathaway und Josh Hartnett, ab sofort im Kino. Bei den Streamings ist unter anderem Kill Jackie neu auf Prime Video zu sehen. In der Thriller-Serie geht es um die ehemalige Kokainhändlerin Jackie Price, gespielt von Catherine Zeta-Jones, die 20 Jahre lang ein luxuriöses und abgeschiedenes Leben führt. Dann erfährt sie, dass die Seven Demons, eine Gruppe extrem gefährlicher Elite-Killer, auf sie angesetzt wurden.
6: Das sind Profikiller, echte Psychopathen.
7: Darauf habe ich mich nicht eingelassen.
8: Steig ins Flugzeug, Sam. Sie kommen für mich und jeden, den ich kenne.
9: Wo ist Jackie Bright?
2: Die Killer zerstören Jackies Zuhause, stehlen ihr Geld und verfolgen gnadenlos jeden, der mit ihr in Verbindung steht. Doch Jackie lässt sich nicht so leicht kriegen und teilt auch selber kräftig aus.
10: Hast du in London wirklich jemandem das Ohr abgebissen?
8: Das war ein kleines Missverständnis.
2: Kill Jackie, eine Thriller-Serie, die durchaus auch Humor hat. Ab sofort auf Prime Video.
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0: entspannte Nummer von Bruno Mars mit Treasure um 8.54 Uhr. Ein bisschen lebendiger wird es gleich nochmal vor 9. Lionel Richie und Dancing on the Ceiling, der 80er Flashback in rund 2 Minuten.
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0: Ein Nummer-2-Hit in den Billboard-Charts, das war 1986. Lionel Richie mit Dancing on the Ceiling, der 80er-Flashback um 9.
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0: Heute haben wir wieder einige Wolken und nur recht wenig Sonne mit dabei. Und die Wolken bringen hier und da immer wieder ein paar Schauer. Da müssen wir uns vor allem heute Abend und auch in der kommenden Nacht drauf einstellen. Maximal 19 Grad heute und der Radio 38 Wettertrend zeigt für morgen, für den Freitag, auch nochmal viele Wolken. Auch da sind wieder Schauer möglich, auch da nochmal kaum Sonne. Maximal 18 Grad, recht ähnlich sieht's am Samstag aus. Aber da dann schon weniger Regen als halt tatsächlich teilweise morgen noch. Aber ebenfalls bis zu 18 Grad und die Sonne versteckt sich weiterhin.
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2: Ich bin Tanja Wagner. Der Tankrabatt hat zum Start vielerorts für stark fallende Spritpreise gesorgt. Auf dem Spritpreisportal Tankerkönig sackten die ermittelten deutschlandweiten Durchschnittspreise nach Mitternacht um rund 10 bis 11 Cent ab. Laut ADAC wurde E10 im Raum München, Stuttgart und Leipzig, aber auch Berlin, sogar für weniger als 2 Euro angeboten. Seit Mitternacht gilt für Benzin und Diesel ein Steuernachlass von 16,7 Cent pro Liter. Wie vollständig dies an die Verbraucher weitergegeben wird, wird sich in den nächsten Tagen zeigen. Zum Oktober kehrt nicht nur der Tankrabatt zurück, es gibt auch einige andere Änderungen. Für bestimmte Ewigkeitschemikalien werden neue EU-Regeln in Kraft treten zum Schutz der Verbraucher.
3: Kein Bier auf dem Bahnsteig und auch keins in der Bahnhofshalle. Das Alkoholverbot soll mehr Sicherheit bringen. Und sauberer wird es ohne die ganzen leeren Flaschen auch, hofft die Deutsche Bahn. Wer sicher gehen will, dass Ärzte in kritischen Fällen schnell wissen, wie die Behandlung aussehen soll, kann Patientenverfügung und Vorsorgevollmacht nun auch voll lesbar digital hinterlegen. Und wie immer im Oktober, Heckenschneiden ist wieder erlaubt und wir stellen die Uhr um. Lea Matschulat.
2: Kleine Kinder sind deutlich bewegungsaktiver als viele Erwachsene vermuten. Circa 18.000 Schritte am Tag sind im Alter von 3 bis 4 Jahren typisch. Das geht aus einer internationalen Studie hervor.
4: Erwachsenen werden oft um die 10.000 Schritte am Tag empfohlen. Die 3- und 4-Jährigen legten im Schnitt fast das Doppelte hin. Aber der Abstand ist riesig. Die ganz Quirligen kamen auf fast 30.000 Schritte, während andere gerade mal gut 1.000 machten. In der internationalen Studie zeigte sich, dass Kinder in ärmeren Ländern mehr laufen als in reicheren, dass Landkinder mehr Schritte machen als Stadtkinder und dass Jungs etwas mehr laufen als Mädchen. Ursula Winkler, Nachrichtenredaktion.
2: Cristiano Ronaldo hat das Trainingscamp der portugiesischen Nationalmannschaft verlassen. Er werde zu gegebener Zeit die Wahrheit über die Gründe erzählen, schrieb Ronaldo in einem Insta-Post. Ob die Abreise gleichbedeutend mit einem Rücktritt aus der Nationalmannschaft ist, sagte Ronaldo nicht.
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0: Die Verkehrssituation wird wieder entspannter. Jetzt nur noch stockend auf der A36 Wolfenbüttel Richtung Braunschweig. Zwischen Stöckheim und dem Kreuz Braunschweig Süd. Und Blitzer haben wir in Wolfsburg auf der Braunschweiger Straße, in Braunschweig Weststadt auf der Weser Straße sowie auf der Isselstraße. In Führung stehen sie auf der Pelikanstraße. Dann in Süpplingen auf der Helmstädter Straße, in Kleinlafferde auf dem Münstädter Weg, in Salzgitter-Tiede auf der Wolfenbüttler Straße und in Salzgitter-Engelnstedt auf der Peiner Straße. Und habt ihr auch noch was gesehen? Blitzer oder Staus? Dann gerne durchrufen oder WhatsApp, Text oder auch Sprachnachricht schicken. Die Nummer 0800, dann 16 und dreimal die 38. Vielen Dank!
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0: Mit Stefan am Donnerstagmorgen. Die Arbeitslosenzahlen sind nicht nur bundesweit, sondern auch bei uns in der Region gesunken. Und welche Zahlen die Agentur für Arbeit meldet, das hört ihr gleich in den Wirtschaftsnachrichten.
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0: Teddy Swims. Genau so heißt der Song Mr. Know-It-All. Schönen Donnerstagmorgen euch. Die Entwicklung der Arbeitszahlen, die Inflationsrate in Niedersachsen und der Füllstand der Gasspeicher. Das sind die Themen aus der Wirtschaft. Jetzt mit Sarah Schild.
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2: Am Arbeitsmarkt setzt die Herbstbelebung ein und auch in der Region sind die Arbeitslosenzahlen im September gesunken. Die Quote im Raum Braunschweig-Goslar liegt bei 7,1%, teilt die Agentur für Arbeit mit. Auch im Raum Helmstedt, Wolfsburg und Gifhorn ist die Zahl der Arbeitslosen im September zurückgegangen, so Wiebke Saalfrank von der Agentur für Arbeit Helmstedt.
3: Insgesamt konnten in diesem Monat rund 800 Menschen ihre Arbeitslosigkeit durch die Aufnahme einer Beschäftigung beenden. Das waren ungefähr 100 mehr als im August und damit auch ungefähr 100 mehr als im Vorjahresmonat, also im August 2025. Vor allem junge Leute unter 25 Jahren konnten von dieser sinkenden Arbeitslosigkeit profitieren, da viele von ihnen nach der Ausbildung oder der Schule in den Arbeits- oder Ausbildungsmarkt integriert werden konnten. Ebenso stieg auch die Arbeitskräftenachfrage in den Betrieben nach den Sommerferien leicht an.
2: Die geringste Arbeitslosenquote in unserer Region herrschte im September erneut im Kreis Gifhorn mit 5,2%. Die höchste weiterhin in Salzgitter mit 10,1%. Die Inflationsrate in Niedersachsen ist im Vergleich zum Vorjahresmonat um 3,3% angestiegen. Wie das Landesamt für Statistik mitteilt, ist das der dritte Anstieg in Folge und der höchste Stand seit Dezember 2023. Mit über 14% haben sich Energiepreise im Jahresvergleich deutlich erhöht. Kraftstoffe sind in dem Zeitraum um fast 37% teurer geworden. Bei den Preisen für Nahrungsmittel gab es hingegen nur einen leichten Anstieg. Seit dem Vorjahresmonat ist etwa Gemüse um insgesamt 7% teurer geworden. Dafür sind die Preise für Butter um mehr als ein Viertel gesunken. Laut Bundesnetzagentur waren die deutschen Gasspeicher Ende September zu knapp 58% gefüllt. Damit liegen die Füllstände unter dem Niveau der vergangenen Jahre. Nun hat Bundeswirtschaftsministerin Katharina Reiche das bundeseigene Energieunternehmen SEFE angewiesen, zusätzliche Gasmengen einzuspeichern. Niedersachsens Wirtschaftsminister Grant-Henrik Tonne begrüßt diese Entscheidung. In einer Mitteilung des Ministeriums kritisiere er gleichzeitig, dass die Bundesregierung erst jetzt handelt. Schließlich gehe es auch darum, drastische Preissprünge zu vermeiden. Entscheidend sei, dass nun schnell und in ausreichendem Umfang eingespeichert werde. Die niedersächsische Gasspeicherinfrastruktur stehe bereit, um weitere Füllmengen aufzunehmen.
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0: Leonie mit Don't Worry. Bei einem Dachstuhlbrand im östlichen Ringgebiet in Braunschweig sind mehrere Menschen verletzt worden. Was da genau passiert ist und wie weit die Polizei in ihren Ermittlungen ist, das hört ihr gleich um 9:30 in den Radio 38 Regionalnachrichten.
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0: Wir haben es 9:30.
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0: Heute ist es doch recht bewölkt. Viele Wolken mit dabei, die immer wieder auch ein paar Schauer bringen. Auch vor allem am Abend und in der kommenden Nacht. Maximal 19 Grad heute nur. Und im Vergleich relativ wenig Sonne. Und der Radio 38 Wettertrend zeigt, dieser Trend setzt sich auch die nächsten Tage fort. Morgen und Samstag weiterhin mehr Wolken als Sonne und immer wieder ein paar Schauer möglich. Maximal 18 Grad.
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2: Ich bin Paula Bayer. Einen schönen guten Morgen. Bei einem Dachstuhlbrand im östlichen Ringgebiet in Braunschweig sind mehrere Menschen verletzt worden. Das Feuer brach vergangenen Nachmittag gegen 14.30 Uhr in der Allerstraße aus. Die Flammen breiteten sich direkt auf angrenzende Gebäudeteile aus, die sich bis zur Heinrichstraße erstreckten, teilt die Feuerwehr mit. Anwohner mussten zeitweise sogar Fenster und Türen geschlossen halten. Während des Einsatzes war der Hagenring gesperrt. Zeitweise waren auch die Waterloo-Straße sowie die Wabe- und die Schunterstraße für die Löscharbeiten dicht. Zwei Bewohner des brennenden Hauses haben Rauch eingeatmet und wurden dadurch leicht verletzt. Sie kamen ins Krankenhaus. Weitere Betroffene wurden vor Ort von Kräften der psychosozialen Notfallversorgung betreut. Auch ihre Unterbringung wurde organisiert. Gegen 17.15 Uhr war das Feuer unter Kontrolle. Einige Einsatzkräfte blieben für Nachlöscharbeiten noch vor Ort. Die Polizei ermittelt zur Brandursache. Auf der K32 im Kreis Goslar ist ein Auto gegen einen Baum geprallt. Eine Person wurde bei dem Unfall verletzt. Wie die Polizei berichtet, fuhr ein 34-jähriger Autofahrer am Dienstagabend gegen kurz vor 21 Uhr in Richtung Hahndorf. Kurz vor Großdören kam das Auto aus noch ungeklärter Ursache nach rechts von der Straße ab und prallte frontal gegen einen Baum. Wegen seiner Verletzungen brachte ein Rettungswagen ihn ins Klinikum in Goslar. Die VfL-Frauen sind souverän ins Achtelfinale des UEFA Women's Europe Cups eingezogen. Nach einem deutlichen Hinspielerfolg setzten sie sich am Abend auch im Rückspiel beim SK Sturm Graz mit 2:0 durch und machten so das Weiterkommen mit einem Gesamtergebnis von 8:1 perfekt. Trotz des deutlichen Ergebnisses war es kein einfaches Spiel, sagt Wölfinnen-Trainer Stefan Lerch.
3: Ich muss sagen, Graz hat das in der ersten Halbzeit sehr geschickt wegverteidigt, stand tiefer, haben uns da weniger Räume gegeben als noch im Hinspiel. Wir haben uns da schwer getan, in die Box zu kommen und das haben wir dann in der Halbzeit angesprochen. Wir haben mehr Boxangriffe spielen wollen, haben da ein paar Lösungen zusammen erarbeitet und das ist uns auch in der zweiten Halbzeit auch, finde ich, besser gelungen. Aber unterm Strich bis zum Schluss, und das haben wir uns vorgenommen, wollten wir intensiv viel investieren, intensiv Fußball spielen und viel investieren. Und das habe ich heute auch wieder gesehen und deswegen sind wir froh, dass wir das zweite Spiel auch jetzt hier souverän gezogen haben.
2: Die Auslosung für die nächste Runde findet am kommenden Freitag statt.
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0: B79 in Wendessen ist die Bahnschranke am Bahnübergang geschlossen. In beide Richtungen staut es sich aktuell auf rund 2 Kilometer. Das hat uns der Bernd gerade durchgegeben. Vielen Dank, Bernd. Dann haben wir noch Blitzer in Wolfsburg auf der Braunschweiger Straße. Außerdem in Braunschweig-Weststadt auf der Weserstraße und der Isselstraße. In Fürum stehen sie auf der Pelikanstraße. Dann in Süpplingen auf der Helmstädter Straße. In Kleinlafferde auf dem Münstädter Weg. In Salzgitter-Tiede auf der Wolfenbüttler Straße. Und in Salzgitter-Engelnstedt auf der Peiner Straße. Und habt ihr auch noch was gesehen? Blitzer oder Staus? Dann gerne durchrufen. Oder WhatsApp, Text oder auch Sprachnachricht schicken. Die Nummer 0800, dann 16 und 3x die 38. Vielen Dank.
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0: Mit Stefan am Donnerstagmorgen. Die Frauen des VfL Wolfsburg haben sich ins Achtelfinale des Europacups gespielt. Ihr habt es ja gerade in den Regionalnachrichten gehört. Was VfL-Trainer Stefan Lerch außerdem noch gesagt hat, neben dem, was ihr gerade schon in den Nachrichten gehört habt, und was Bundestrainer Jürgen Klopp oder wie er auf das heutige Spiel in der Champions League, in der Nations League gegen Serbien schaut, das hört ihr gleich im Sport.
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1: Die Frauen des VfL Wolfsburg haben, wie erwartet, das Achtelfinale des Europacups erreicht. Am Abend setzten sich die Wölfinnen mit 2:0 bei Sturm Graz durch. Die Tore schossen Lou Bogert mit einem direkt verwandelten Freistoßtor und Annie Kerim Lindland, die 2 Minuten nach ihrer Einwechslung in der 84. Minute zum 2:0 Endstand traf. Bereits im Hinspiel konnten die Wolfsburgerinnen mit 6:1 vor heimischem Publikum überzeugen. Entsprechend glücklich zeigte sich nach dem Spiel auch VfL-Coach Stefan Lerch.
2: Ich bin auf jeden Fall glücklich, dass wir jetzt diese erste Hürde genommen haben, dass wir über beide Spiele ja souverän in die nächste Runde eingezogen sind. Und natürlich schaue ich auch noch ein bisschen voraus und lasse das Spiel schon ein bisschen nachwirken. Deswegen, das ist ein ganz normaler Gedanken eines Trainers, wie ich finde. Aber wir freuen uns jetzt über dieses Ergebnis und über den Einzug in die nächste Runde.
1: Am Sonntag geht es für den VfL weiter, dann der 6. Spieltag in der Bundesliga. Ein Heimspiel im Nordderby gegen den HSV. Anpfiff ist um 13.45 Uhr. Die deutsche Nationalmannschaft bestreitet heute ihr 3. Spiel in der Nations League und wartet noch immer auf ihren 1. Sieg in diesem Turnier. Gleichzeitig ist es auch das 3. Spiel für den neuen Nationaltrainer Jürgen Klopp. Es ist ein Heimspiel. In München trifft die DFB-Elf auf Serbien. Und das mit dem 2. Teil seines 44 Mann großen Kaders. Nur 6 Spieler aus der ersten Riege bleiben auch gegen Serbien im Kader. Aber Kapitän Joshua Kimmich ist nicht dabei. Verletzungsbedingt muss Klopp leider auf Nico Schlotterbeck verzichten, der sich bei einer Aufwärmübung verletzt hat. Er hat eine Außenbandverletzung im rechten Sprunggelenk. Aus der 0:1-Niederlage gegen Griechenland am Sonntag hat Klopp einige Erkenntnisse gewonnen, die gegen Serbien anders laufen sollen, wie er gestern auf der Pressekonferenz verraten hat.
3: Wir haben Abschlüsse gehabt, wir haben Kontersituationen über Karim gehabt, wir haben Abschlüsse gehabt von Bamba, wir haben Möglichkeiten gehabt, die waren alle da, nicht die allergrößten. Aber nochmal, gegen einen tiefstehenden Gegner erarbeitet man sich sicher nicht nach 4 Trainingstagen 20 Torchancen. Dann würde man ja den Gegner gar nicht, dann könnten die ja gar nichts. Und die konnten sehr viel und die haben das toll gemacht. Und sehr leidenschaftlich verteidigt. Also das sind die Erkenntnisse, die wir haben. Und die haben jetzt versucht, mit der neuen Gruppe zu nutzen. Und das werden wir morgen Abend tun. Dann gucken, was dabei rauskommt.
1: Wenn heute kein Sieg kommt, dann wäre Jürgen Klopp der erste Nationaltrainer, der in seinen ersten 3 Spielen jeweils nicht gewinnen konnte. Das Spiel wird live im ZDF übertragen. Anstoß ist um 20.45 Uhr. Beim Profitennis kommt es immer wieder vor, dass Partien sehr lange, teilweise über mehrere Stunden dauern. Sogar bis in die Nacht wird ab und an gespielt. Tennisprofi Carlos Alcaraz fordert nun eine Reform, um die Belastung der Spieler zu reduzieren. Dabei spricht er davon, an den Zeiten zu drehen. Zitat: Ich würde den Zeitplan gerne etwas verändern, mit einem spätesten Ende um 23 Uhr. Oder zu einer anderen Uhrzeit, die besser passt. Zitat Ende. Außerdem sollte auch überlegt werden, die Partien früher zu beginnen. Das würde zudem mehr Menschen in die Stadien locken, so Alcaraz weiter. Bei den Grand Slams vom Best of 5 abzurücken, sieht er dagegen kritisch. Damit würde die Tradition dieser besonderen Turniere verloren gehen.
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0: einen schönen Donnerstag, und wenn ihr gerade auf dem Weg Richtung Tankstelle seid, ne, heute haben wir ja ein bisschen aufatmen, könnte man sagen. Sprit ist günstiger geworden, wobei günstig, glaube ich, ein bisschen das falsche Wort ist. Es ist immer noch überteuert. Stichwort überteuert. Guten Morgen, Carsten.
1: Aha. Du hier vom gehobenen Mittelstand oder was? Bist du mit deiner Privatmaschine bist du doch hergekommen.
0: Ja, genau.
1: So sieht's nämlich aus.
0: Genau, spritsparend mit dem
1: genau.
0: Privathubschrauber.
1: Ja, ne, Kerosin ist günstig.
0: Stimmt.
1: Mann. Ja, was wollten wir jetzt eigentlich? Was wolltest du jetzt gerade von mir?
0: Ich wollte einfach nur wissen, also erstmal schön, du übernimmst gleich wieder ab 10, das ist schon mal schön.
1: Ja.
0: Die Frage nur, was du heute noch Interessantes an Themen dabei hast.
1: Ja, bestimmt was Interessanteres als du hattest, das ist schon mal klar. Also erstmal von vornherein, und dann geht es darum,
0: schwer zu toppen.
1: Natürlich, wir haben einen neuen Monat. Was ändert sich im Oktober? Mhm. Ich kann vorwegnehmen, eins ändert sich leider nicht.
0: Jetzt kommt's.
1: So, und jetzt kann der Hörer oder die Hörerin kann natürlich jetzt genau entscheiden, was sich leider, wenn ich mich jetzt hier im Raum umgucke, was sich leider hier nicht ändern wird. Ne? Also das überlasse ich jetzt.
0: Die Fernseher
1: mal.
0: Bleiben die gleichen.
1: Ja, genau. Ab,
0: ne? Wir haben
1: so
0: hier
1: sieht's
0: ein paar
1: aus.
0: Fernseher. Wahrscheinlich meintest du das. Ne?
1: Schön, dass wir mal drüber
0: aber
1: geredet
0: haben. Aber
1: das
0: stört ja den Hörer nicht.
1: Ja, natürlich nicht. Das geht alles von meiner Zeit ab, was wir hier machen.
0: Ja, deswegen. Also schnell raus hier. Wir haben noch keine Zeit.
1: Genau.
0: Also gleich ab 10 mit
1: Carsten.
0: Genau.
1: Ja.
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0: ist auch so ein Klassiker, den man immer wieder gerne hört. That's All von Genesis hier auf Radio 38 um eine Minute vor 10.
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0: 16 Grad haben wir gemessen in Felsthofer an der Kiesgrube, nochmal 16 Grad in Kissenbrück am Golfclub und 16 Grad in Wolltorf am Kindergarten. Heute gibt's viele Wolken, nur vereinzelt mal ein Sonnenstrahl dazwischen. Am späteren Nachmittag und am Abend, da müssen wir wohl auch mit örtlichem Regen rechnen. Das Ganze heute bei 20 Grad Maximum. Auch die Nacht bringt viele Wolken und immer wieder Regen mit sich. Das Ganze mit rund 15 Grad, aber immer noch recht mild.
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2: Ich bin Tanja Wagner. Seit Mitternacht gibt es wieder den Tankrabatt und die Preise für Benzin und Diesel sind an vielen Zapfsäulen gefallen. Laut dem Portal Tankerkönig war der Liter Sprit bundesweit im Durchschnitt um etwa 10 Cent billiger.
3: Positive Überraschung an der Zapfsäule. In München, Leipzig oder Stuttgart kostet der Liter Super E10 sogar unter 2 Euro. Aber nicht alle ziehen damit. Regional gibt's große Unterschiede, sagt der ADAC. Heißt also auch, nicht überall wird im Moment der Tankrabatt von knapp 17 Cent pro Liter komplett an die Autofahrer weitergegeben. Und genau das ist auch ein Punkt, warum Kritiker den Rabatt für wenig sinnvoll halten. Claudia Wächter, Nachrichtenredaktion.
2: Kritik an der geplanten Pflegereform. Andreas Storm, Chef der Krankenkasse DAK Gesundheit, hält die höheren Beiträge für Kinderlose für verfassungsrechtlich bedenklich. Aktuell zahlen Kinderlose 4,2%, künftig sollen es 4,5% sein. Storm sagt, weiter dürfe die Spreizung der Beiträge nicht gehen. Das schwarz-rote Kabinett hatte gestern ein Reformpaket auf den Weg gebracht, um die Pflegeversicherung in einem ersten Schritt zu stabilisieren. Kleine Kinder sind deutlich bewegungsaktiver, als viele Erwachsene vermuten. Circa 18.000 Schritte am Tag sind im Alter von 3 bis 4 Jahren typisch. Das geht aus einer internationalen Studie hervor.
4: Erwachsenen werden oft um die 10.000 Schritte am Tag empfohlen. Die 3- und 4-Jährigen legten im Schnitt fast das Doppelte hin. Aber der Abstand ist riesig. Die ganz Quirligen kamen auf fast 30.000 Schritte, während andere gerade mal gut 1.000 machten. In der internationalen Studie zeigte sich, dass Kinder in ärmeren Ländern mehr laufen als in reicheren, dass Landkinder mehr Schritte machen als Stadtkinder und dass Jungs etwas mehr laufen als Mädchen. Ursula Winkler, Nachrichtenredaktion.
2: Der verletzte Pilot des Fly-Dubai-Flugs nach Tel Aviv ist laut indischer Botschaft in stabilem Zustand. Er wird demnach in einem Krankenhaus in der Stadt Tabuk im Nordwesten Saudi-Arabiens behandelt. Eine ausführliche Einschätzung seines Zustands stehe noch aus. Trotz schwerer Stichverletzungen hatte er die Cockpit-Tür geöffnet und Passagieren ermöglicht, den Angreifer zu überwältigen. Israels Regierung geht von einem versuchten Terroranschlag des aus dem Oman stammenden Co-Piloten aus.
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0: Um 2:02 schauen wir erstmal auf die B79 in Wendesen. Da ist die Bahnschranke am Bahnübergang geschlossen. In beide Richtungen staut es sich da aktuell. Hat der Bernd uns bestätigt. Bernd, nochmal vielen Dank dafür. Gute Weiterfahrt. Schönen Donnerstag. Und in Wolfsburg, Oebisfelder Straße an der Kreuzung Badeland, haben wir auch Stau in beide Richtungen. Das hat uns der Bert gemeldet. Bert, auch dir vielen Dank. Gute Weiterfahrt. Und jetzt schon mal ein schönes Wochenende. Kann man sich schon mal drauf freuen. Größere Staus sehen wir sonst nicht. Geblitzt wird aber. Und zwar in Braunschweig auf der Weserstraße und am Lehmanger. In Wolfsburg auf der Oebisfelder Straße Höhe Parkhaus und der Braunschweiger Straße. Dann in Heiligendorf auf dem Steinweg und in Almke auf der Schmiedestraße. Einmal Königslutter am Lauinger Weg. Dann in Süpplingen auf der Helmstedter Straße und in Föhrum auf der Pelikanstraße. In Kleinlafferde immer noch Münstedter Weg. In Engelstedt auf der Peiner Straße und in Tieder auf der Wolfenbüttler Straße. Und letzten haben wir gesehen in Goslar auf der Clubgartenstraße. Ihr kennt das Spiel, wenn ihr mehr gesehen habt, mehr Blitzer oder Staus, ruft uns an oder schickt uns eine WhatsApp-Nachricht unter der 0800 1x6 und 3x die 38. Eine gute Fahrt wünschen wir euch.
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0: Ja, moin moin, ihr Landratten. Wir schauen hier gleich mal in die Seemannssprache in unserem heutigen Wissen to go. Das Ganze nach nur zwei Songs. Ja, willkommen im Oktober. Hoffen wir, es wird ein goldener Oktober. Wir besingen ihn auf jeden Fall mit Loy und David Puentes. Golden Summer. Ich wünsche einen schönen Donnerstag.
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0: Charlie Puth, Beat Yourself Up hier auf Radio 38 um knapp 10 nach 10. Die meisten von uns haben es wahrscheinlich schon mal gehört, dass jemand gesagt hat, Mensch, du hast dich heute aber aufgetakelt. Ja, und Sandra aus Peine, die hat das scheinbar schon mal gehört und die fragt uns nämlich, woher kommt das eigentlich, der Begriff aufgetakelt? Sandra, ich habe mich schlau gemacht, was rausgefunden, der ist für dich.
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0: Die umgangssprachliche Redensart des Auftakelns kommt ursprünglich aus der Seemannssprache des 18. Jahrhunderts. Um ein Segelschiff auslaufbereit zu machen, wird es mit der Segelausrüstung, die auch Takelage genannt wird, ausgestattet. Diesen Vorgang nennt man Auftakeln. Ja, und im übertragenen Sinne wird also das Anziehen von hübschen Kleidungsstücken und das vielleicht etwas übertriebene sich hübsch machen im Volksmund auch Auftakeln genannt. Wobei der Ausspruch, da hat sich aber jemand aufgetakelt, im Allgemeinen eher abwertend gemeint ist. Habt ihr auch eine Frage an unsere Wissen2Go-Redaktion? Schreibt uns eine Mail an redaktion@radio38.de.

0: Chris de Sorandi, Good Old Days, hier auf Radio 38 um knapp 10:55. Bei einem Dachstuhlbrand im östlichen Ringgebiet in Braunschweig sind mehrere Menschen verletzt worden. Alle Einzelheiten dazu und Neuigkeiten aus der Region gibt's hier in 6 Minuten in unseren Regionalnachrichten.
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0: sing. Jack Savoretti, The Other Side of Love. Hier auf Radio 38 um eine Minute vor 11:30.
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0: 17 Grad haben wir gemessen in Bardorf an der Burg, 18 Grad in Schwiechelt am Schießstand und 17 Grad in Urum auf dem Sportplatz. Heute gibt es viele Wolken, nur vereinzelt mal einen Sonnenstrahl. Am späteren Nachmittag und am Abend, da müssen wir wohl auch mit örtlichem Regen rechnen. Das Ganze heute so bei 20 Grad Maximum. Und auch die Nacht bringt viele Wolken und immer mal wieder Regen mit sich. Mit rund 15 Grad, aber immer noch recht mild.
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2: Ich bin Paula Bayer. Einen schönen guten Tag. Bei einem Dachstuhlbrand im östlichen Ringgebiet in Braunschweig sind mehrere Menschen verletzt worden. Das Feuer brach vergangenen Nachmittag gegen 14.30 Uhr in der Allerstraße aus. Die Flammen breiteten sich direkt auf angrenzende Gebäudeteile aus, die sich bis zur Heinrichstraße erstreckten, teilt die Feuerwehr mit. Anwohner mussten zeitweise sogar Fenster und Türen geschlossen halten. Während des Einsatzes war der Hagenring gesperrt. Zeitweise waren auch die Waterloo-Straße sowie die Wabe- und die Schunterstraße für die Löscharbeiten dicht. Zwei Bewohner des brennenden Hauses haben Rauch eingeatmet und wurden dadurch leicht verletzt. Sie kamen ins Krankenhaus. Weitere Betroffene wurden vor Ort von Kräften der psychosozialen Notfallversorgung betreut. Auch ihre Unterbringung wurde organisiert. Gegen 17.15 Uhr war das Feuer unter Kontrolle. Einige Einsatzkräfte blieben für Nachlöscharbeiten noch vor Ort. Die Polizei ermittelt zur Brandursache. Auf der K32 im Kreis Goslar ist ein Auto gegen einen Baum geprallt. Eine Person wurde bei dem Unfall verletzt. Wie die Polizei berichtet, fuhr ein 34-jähriger Autofahrer am Dienstagabend gegen kurz vor 21 Uhr in Richtung Harndorf. Kurz vor Großdören kam das Auto aus noch ungeklärter Ursache nach rechts von der Straße ab und prallte frontal gegen einen Baum. Wegen seiner Verletzungen brachte ein Rettungswagen ihn ins Klinikum in Goslar. Die VfL-Frauen sind souverän ins Achtelfinale des UEFA Women's Europe Cups eingezogen. Nach einem deutlichen Hinspielerfolg setzten sie sich am Abend auch im Rückspiel beim SK Sturm Graz mit 2:0 durch und machten so das Weiterkommen mit einem Gesamtergebnis von 8:1 perfekt. Trotz des deutlichen Ergebnisses war es kein einfaches Spiel, sagt Wölfinnen-Trainer Stefan Lerch.
3: Ich muss sagen, Graz hat das in der ersten Halbzeit sehr geschickt wegverteidigt, stand tiefer, haben uns da weniger Räume gegeben als noch im Hinspiel. Wir haben uns da schwer getan, in die Box zu kommen und das haben wir dann in der Halbzeit angesprochen. Wir haben mehr Boxangriffe spielen wollen, haben da ein paar Lösungen zusammen erarbeitet und das ist uns auch in der zweiten Halbzeit auch, finde ich, besser gelungen. Aber unterm Strich bis zum Schluss, und das haben wir uns vorgenommen, wollten wir intensiv viel investieren, intensiv Fußball spielen und investieren. Und das habe ich heute auch wieder gesehen. Und deswegen sind wir froh, dass wir das zweite Spiel auch jetzt hier souverän gezogen haben.
2: Die Auslosung für die nächste Runde findet am kommenden Freitag statt.
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0: Um 3 Minuten nach 11:30 habt ihr weitestgehend freie Fahrt. Abgesehen von der B79 in Wendissen, da ist die Bahnschranke am Bahnübergang immer noch geschlossen. Da haben wir etwas Stau in alle Richtungen. Geblitzt wird in Braunschweig, Berliner Straße, Weserstraße und am Lehmanger. In Wolfsburg immer noch Oebisfelder Straße, Höhe Parkhaus sowie der Braunschweiger Straße. In Heiligendorf auf dem Steinweg und in Almke auf der Schmiedestraße. Einmal Königslutter am Lauinger Weg, in Süpplingen auf der Helmstedter Straße und in Föhrum auf der Pelikanstraße. Einmal in Kleinlafferde, Münstädter Weg, in Engelnstedt auf der Peiner Straße, in Tiede auf der Wolfenbüttler Straße und in Goslar auf der Clubgartenstraße. Wenn ihr mehr gesehen habt, Blitzer oder Staus, macht's wie immer, ruft uns an oder schickt uns eine WhatsApp-Nachricht unter der 0800 1x6 und 3x38. Eine gute Fahrt wünschen wir euch.
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0: Mit euren Lieblingssongs und jetzt zu einer Band, deren Song ist tatsächlich auch in der Sommer-Playlist des ehemaligen US-amerikanischen Präsidenten Barack Obama mit dabei. Kann nur so eigentlich nicht schlecht sein. Hier sind Tampa City mit Self Aware. Ich wünsche einen schönen Donnerstag.
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0: Die Spice Girls mit Stop hier auf Radio 38 um 10:45 am 1. Oktober. Ja, neuer Monat, neue Musik.
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0: Knapp 5 vor 11, der gute Clouseau. Geboren am 9. April 1980 ist er. Das heißt, er hat noch ein bisschen was mitgekriegt von den 80er Jahren. Und da gehen wir gleich wieder hin, in die 80er Jahre, mit unserem 80er Jahre Flashback. Wir hören Joe Jackson Steppin' Out in rund einer Minute.
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0: Luke Jackson. Steppin' out. Hier auf Radio 38. Wir haben's eine Minute vor 11.
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0: 19 Grad haben wir gemessen in Barnsdorf an der Freiwilligen Feuerwehr, 18 Grad in Braunschweig am Inselwall und nochmal 19 Grad in Bornum an der Petruskirche. Heute gibt's viele Wolken, nur vereinzelt mal einen Sonnenstrahl. Am späteren Nachmittag und am Abend müssen wir wohl auch mit örtlichem Regen rechnen. Das Ganze heute so bei 20 Grad Maximum. Auch die Nacht bringt viele Wolken und immer mal wieder Regen mit sich, mit rund 15 Grad aber noch recht mild. Der Radio 38 Wettertrend zeigt, morgen auch wieder bewölkt, aber ab Mittag kommt so ein bisschen Sonne durch. Nach Regen sieht's da bisher nicht aus. Das Ganze bei 19 Grad am Tage. Und auch am Samstag erst noch bewölkt, ab Mittag dann aber auch ein bisschen Sonne. Es bleibt weitestgehend trocken und 20 Grad im Schnitt.
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2: Ich bin Tanja Wagner. Der neue Tankrabatt ist gestartet. Seit Mitternacht sind die Steuern auf Benzin und Diesel um knapp 17 Cent pro Liter gesunken. Die Fraktionsvorsitzende der Grünen, Katharina Dröge, kritisiert den Rabatt jedoch als zu einseitig. Statt nur Menschen zu entlasten, die Verbrennerautos fahren, sprach sie sich im Frühstart von RTL und NTV für ein pauschales Energiegeld für alle Verbraucherinnen und Verbraucher aus.
3: Und es gibt auch Studien zum Tankrabatt, die sagen, absolut kommt mehr Geld bei den oberen 10% an, weil die größere Autos haben, die dann auch mehr Sprit fressen als gerade bei den untersten 10%. Und das heißt auch, die Verteilungswirkung ist total ungerecht. Wenn der Bund 2,5 Milliarden Euro ausgibt, dann sollte er es doch nicht so ausgeben, dass ausgerechnet die obersten 10% am meisten profitieren, sondern wenn entweder alle gleich oder die unten mehr entlasten.
2: Gleichzeitig kritisierte Dröge angesichts der Entlastungen für Autofahrer, dass das Deutschlandticket erneut teurer werden soll, das sei nicht nachvollziehbar. Kritik an der geplanten Pflegereform. Andreas Storm, Chef der Krankenkasse DAK Gesundheit, hält die höheren Beiträge für Kinderlose für verfassungsrechtlich bedenklich. Aktuell zahlen Kinderlose 4,2%, künftig sollen es 4,5% sein. Storm sagt, weiter dürfe die Spreizung der Beiträge nicht gehen. Das schwarz-rote Kabinett hatte gestern ein Reformpaket auf den Weg gebracht, um die Pflegeversicherung in einem ersten Schritt zu stabilisieren. Fast jeder zweite Beschäftigte hierzulande nutzt schon KI-Agenten am Arbeitsplatz. Damit gehört Deutschland zur weltweiten Spitzengruppe und liegt unter den führenden Industrienationen nur hinter den USA.
4: Anders als klassische Chatbots, die auf Nutzerfragen antworten, Texte umwandeln oder Fotos bearbeiten, agieren KI-Agenten autonom. Sie steuern Arbeitsabläufe und treffen selbstständig Entscheidungen. Vor allem im IT-Bereich, aber auch an Finanzmärkten, in der Industrie und Logistik gehören sie längst zum Arbeitsalltag. Diana Kramer, Nachrichtenredaktion.
2: Jürgen Klopp will endlich gewinnen. Heute Abend trifft die deutsche Nationalmannschaft in München auf Serbien. Anstoß ist um 20.45 Uhr. Nach dem 1:1 gegen die Niederlande und dem 0:1 gegen Griechenland steht die DFB-Elf in der Gruppenphase der Nations League nur auf Platz 3.
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0: Um 11 schauen wir erstmal auf die B79 in Wendelsen. Da ist die Bahnschranke am Bahnübergang noch geschlossen. Dadurch haben wir etwas Stau in alle Richtungen. Und auf der B4 Braunschweig Richtung Gifhorn etwas Stau direkt hinter Wenden in der Baustelle. Geblitzt wird auch in Braunschweig, Berliner Straße, Helmstedter Straße, in der Weserstraße und am Lehmanger. In Wolfsburg stehen sie immer noch Übisfelder Straße, Höhe Parkhaus sowie auf der Braunschweiger Straße, dann in Heiligendorf auf dem Steinweg und in Almke auf der Schmiedestraße. In Königslutter am Lauinger Weg, in Süpplingen auf der Helmstedter Straße und in Fürum auf der Pelikanstraße. Einmal Längede, Bodenstädter Weg, dann Engelstedt auf der Peiner Straße und in Tieder auf der Wolfenbüttler Straße. Und letzten haben wir gesehen in Goslar auf der Clubgartenstraße. Wenn ihr mehr gesehen habt, Blitzer oder Staus, macht's wie immer, ruft uns an oder schickt uns eine WhatsApp-Nachricht unter der 0800 1x6 und 3x38. Eine gute Fahrt wünschen wir euch.
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0: Und gerade bei uns in den Nachrichten gehört, der Tankrabatt ist natürlich heute Thema Nummer 1. Aber dabei sollten wir nicht vergessen, es ist auch die Nummer 1 im Kalender, was den Oktober anbetrifft. Wir haben den 1. Oktober und in diesem Monat ändern sich natürlich wieder einige Dinge, wie jeden anderen Monat auch. Und die gucken wir uns mal direkt an, hier nach 02 Songs. Jetzt gibt's Olivia Dean mit Man I Need. Ich wünsche einen schönen Donnerstag.
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0: Taylor Swift, I knew it, I knew you, hier auf Radio 38 um 10 nach 11 am 1. Oktober. Ja, da sind wir schon wieder drin im neuen Monat und der bringt natürlich Neuerungen und Änderungen. Nicht nur Herbstferien und Halloween, es ist so einiges los im neuen Monat. Was sich ändert, das verrät uns Laura aus unserem Radio 38-Team.
1: Ab heute gilt der lang ersehnte Tankrabatt. Die Bundesregierung senkt die Energiesteuer auf Benzin und Diesel, wodurch der Preis pro Liter um bis zu 17 Cent fallen soll. Geplant ist der Rabatt bis zum Ende des Jahres. Beschäftigte im Handwerk haben Grund zur Freude, denn ab Oktober steigen die Tariflöhne. Dachdeckerinnen und Dachdecker bekommen 3,5% mehr Gehalt und auch im Gerüstbau steigen die Löhne um 4,4%. Vorsorgevollmachten und Patienten- und Betreuungsverfügungen können ab heute als digitale Kopie im zentralen Vorsorgeregister hinterlegt werden. So können Ärzte in Zukunft leichter auf die Dokumente zugreifen. Auch das polizeiliche Führungszeugnis ist jetzt digital. Wenn wir das online beantragen, landet es ab sofort als PDF-Dokument bei uns. Ab dem 10. Oktober gelten strengere Grenzwerte für die sogenannten Ewigkeitschemikalien. Das hat die EU beschlossen. Eine spezifische Gruppe der schädlichen PFAS-Stoffe darf nun in vielen Produkten wie Kosmetik und Kleidung nicht mehr vorkommen. Am selben Tag wird auf der Frankfurter Buchmesse das Jugendwort des Jahres 2026 bekannt gegeben. Peak, Crashout oder Ragebait stehen dabei im Finale der ursprünglichen Top 10. Soll sie gehen oder bleiben? Die Zeitumstellung. Darüber wird ja schon ewig diskutiert und noch gibt es sie. In der Nacht auf den 25. Oktober stellen wir die Uhren zurück auf Winterzeit und können eine Stunde länger schlafen.
0: Na, da vielen Dank dafür, Laura. Hat sich ja, ja ordentlich gelohnt, der Überblick. Vom Tankrabatt bis zum digitalen Führungszeugnis, es ändert sich einiges im Oktober. Und ja, nicht vergessen, am 3., also übermorgen am Samstag, da haben die Geschäfte geschlossen, denn es ist nämlich auch noch Tag der Deutschen Einheit. Ja, und dann gucken wir noch hoffnungsvoll und positiv dem Monat entgegen und schlagen uns richtig rein in den neuen Monat und das natürlich akustisch wieder mit euren Lieblingssongs und mit der richtigen Untermalung, um ordentlich anzugreifen im Oktober. Survivor mit Eye of the Tiger. Ich wünsche einen schönen Donnerstag.

0: James Blunt. Mit Heart to Heart hier auf Radio 38 um 11.22 Uhr. Ja, nicht bis 22, sondern bis 35, genauer gesagt bis 2035 soll Niedersachsen zu einem international wettbewerbsfähigeren Innovationsstandort ausgebaut werden. Ein ambitioniertes Projekt und alle Einzelheiten dazu, sowie weitere News aus der Region, die gibt's hier in rund 8 Minuten in unseren Regionalnachrichten.
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0: Die Sugar Babes mit Overload hier auf Radio 38 um eine Minute vor 11:30.
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0: 19 Grad haben wir gemessen in Gifhorn am Maikampsee, nochmal 19 Grad in Edemissen am Sportplatz und 19 Grad in Heiligendorf am Schützenverein. Ja, heute viele Wolken, nur vereinzelt mal ein Sonnenstrahl dazwischen. Am späteren Nachmittag und am Abend, da müssen wir wohl auch mit ein bisschen örtlichem Regen rechnen. Das Ganze heute bei 20 Grad Maximum. Auch die Nacht bringt viele Wolken und immer mal ein bisschen Regen mit sich. Mit rund 15 Grad bleibt es aber noch recht mild.
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2: Ich bin Paula Bayer. Einen schönen guten Tag. In Peine ist ein Autofahrer erst in den Gegenverkehr gefahren und dann vom Unfallort geflüchtet. Der Unfallverursacher fuhr vergangenen Mittag aus Richtung Bahnhof kommend die Schützenstraße entlang. Dort stieß er laut Polizei mit einem entgegenkommenden Fahrzeug zusammen. Direkt nach dem Unfall ist der Fahrer aus seinem Auto ausgestiegen und vom Unfallort weggelaufen. Dabei ließ er seine 43-jährigen und 59-jährigen Mitfahrer zurück. Beide kamen verletzt ins Krankenhaus. Die 26-jährige Fahrerin des anderen Wagens sowie ihre 29-jährige Beifahrerin blieben unverletzt. Beide Autos wurden abgeschleppt. Auch ein Rettungshubschrauber war vor Ort. Während des Einsatzes war der Bereich gesperrt. Bis 2035 soll Niedersachsen zu einem international wettbewerbsfähigeren Innovationsstandort ausgebaut werden. Dafür wurde jetzt vom Innovationsrat ein Zukunftsplan vorgelegt, heißt es vom Ministerium für Wissenschaft und Kultur. Sarah Schild aus der Radio 38 Aktuell Redaktion. Was sieht dieser Plan vor?
3: Es wird vorgeschlagen, von der Gießkannenprinzipförderung abzuweichen und stattdessen den Fokus auf sogenannte Wachstumsbranchen wie KI, Robotik, Biotechnologie sowie Energie- und Kreislaufwirtschaft zu legen. Für die strategische Umsetzung wird ein großes Lenkungsgremium eingerichtet. Den Vorsitz soll Ministerpräsident Olaf Lies haben. Ein großer Baustein des Plans ist die stärkere Unterstützung junger Unternehmen und Start-ups. Durch eine neue Scale-Up-Plattform soll der Zugang zu privatem Kapital verbessert und der Austausch von Forschungsergebnissen aus den Hochschulen in die Wirtschaft schneller funktionieren.
2: Die Fläche vor dem Museum für Fotografie in Braunschweig trägt in Zukunft den Namen Käthe-Buchler-Platz. Zwischen den Museumstorhäusern an der Helmstedter Straße wird Oberbürgermeister Thorsten Kornblum morgen um 16.15 Uhr das Straßenschild enthüllen, teilte die Verwaltung mit. Bürgerinnen und Bürger sind dazu eingeladen. Käthe Buchler war eine Braunschweiger Fotografin. Im Oktober jährt sich ihr Geburtstag zum 150. Mal. Sie fotografierte unter anderem den Alltag unterstädtischer Straßen und Marktleben. Während des Ersten Weltkrieges bildete sie vor allem die karitative Arbeit von Frauen und auch den kriegsbedingten Einsatz von Frauen in der zu der Zeit typischen Männerberufen ab. Viele ihrer Bilder gelten als aufschlussreiche Zeitdokumente.
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0: Um 3 Minuten nach 11:30 schauen wir erstmal nach Wendelsen auf die B79. Da ist die Bahnschranke am Bahnübergang geschlossen. Dadurch haben wir Stau in beide Richtungen. In Braunschweig, in Rüning, in der Fatidestraße Richtung Autobahn haben wir etwas Stau. Genauso in Wolfsburg auf der Übisfelder Straße an der Badelandkreuzung in beide Richtungen. Und auch auf der B4 in Meine ein bisschen mehr los in beide Richtungen. Geblitzt wird in Braunschweig, Weserstraße am Lehmanger und auf der Kirchstraße. In Wolfsburg, Übisfelder Straße, Höhe Parkhaus sowie der Braunschweiger Straße. Einmal in Almke auf der Schmiedestraße und in Königslutter am Lauinger Weg. In Süpplingen stehen sie auf der Helmstedter Straße, in Fürum auf der Pelikanstraße und in Lengede auf dem Bodenstädter Weg. In Engelstedt auf der Peiner Straße, in Tiede auf der Wolfenbüttler Straße und in Goslar auf der Clubgartenstraße. Wenn ihr mehr gesehen habt, mehr Blitzer oder Staus, dann immer gerne hier anrufen. 0800 1x6 3x die 38. Das Ganze geht wie immer auch per WhatsApp, Textnachricht oder Sprachnachricht. Eine gute Fahrt wünschen wir euch.
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0: Mit euren Lieblingssongs. Und wir hören hier gleich Waiting for the Summer. Warten auf den Sommer. Ja, da kannst du lange warten. Der Sommer ist ja gerade mal vorbei. Es sei denn, du hörst Radio 38, denn wir schicken euch in den Sommer, genauer gesagt in den Urlaub. Ja, schön nochmal eine Woche entspannt unter der Sonne genießen. Wie ihr an den Urlaub kommt und den Sommer quasi verlängert, das erfahrt ihr hier nach 02 Songs. Jetzt, wie gesagt, Deep End und Graham Candy, Waiting for the Summer. Ich wünsche einen schönen Donnerstag.
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2: 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A. Von ihrem azurblauen Wasser. 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

0: Picture This und Michael Schulte mit Giants um 11.52 Uhr. Und wir gehen gleich zurück in die 80er Jahre mit unserem 80er Flashback und einer Dame, die auch heute musikalisch noch aktiv ist. Kim Wilde mit Four Letter Word in 3 Minuten.
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0: Young World, Four Letter Word hier auf Radio 38 um 12 Uhr.
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0: 20 Grad haben wir gemessen in Salzgitter-Lebenstedt am Kino, 21 Grad in Wolfsburg an der Ostfalia und nochmal 21 Grad in Braunschweig an der Stadthalle. Viele Wolken heute, vereinzelt mal ein Sonnenstrahl dazwischen am späteren Nachmittag oder am Abend. Da müssen wir wohl auch örtlich mal ein bisschen Regen rechnen. Das Ganze heute so bei 20 bis 21 Grad. Auch die Nacht bringt viele Wolken mit sich. Immer mal wieder ein bisschen Regen dazwischen. Bleibt mit rund 15 Grad aber noch recht mild.
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2: Ich bin Tanja Wagner. Seit Mitternacht gibt es wieder den Tankrabatt und die Preise für Benzin und Diesel sind an vielen Zapfsäulen gefallen. Laut dem Portal Tankerkönig war der Liter Sprit bundesweit im Durchschnitt um etwa 10 Cent billiger.
3: Positive Überraschung an der Zapfsäule. In München, Leipzig oder Stuttgart kostet der Liter Super E10 sogar unter 2 Euro. Aber nicht alle ziehen damit. Regional gibt's große Unterschiede, sagt der ADAC. Heißt also auch, nicht überall wird im Moment der Tankrabatt von knapp 17 Cent pro Liter komplett an die Autofahrer weitergegeben. Und genau das ist auch ein Punkt, warum Kritiker den Rabatt für wenig sinnvoll halten. Claudia Wächter, Nachrichtenredaktion.
2: Kritik an der geplanten Pflegereform. Andreas Storm, Chef der Krankenkasse DAK Gesundheit, hält die höheren Beiträge für Kinderlose für verfassungsrechtlich bedenklich. Aktuell zahlen Kinderlose 4,2%, künftig sollen es 4,5% sein. Storm sagt, weiter dürfe die Spreizung der Beiträge nicht gehen. Das schwarz-rote Kabinett hatte gestern ein Reformpaket auf den Weg gebracht, um die Pflegeversicherung in einem ersten Schritt zu stabilisieren. Kleine Kinder sind deutlich bewegungsaktiver, als viele Erwachsene vermuten. Circa 18.000 Schritte am Tag sind im Alter von 3 bis 4 Jahren typisch. Das geht aus einer internationalen Studie hervor.
4: Erwachsenen werden oft um die 10.000 Schritte am Tag empfohlen. Die 3- und 4-Jährigen legten im Schnitt fast das Doppelte hin. Aber der Abstand ist riesig. Die ganz Quirligen kamen auf fast 30.000 Schritte, während andere gerade mal gut 1.000 machten. In der internationalen Studie zeigte sich, dass Kinder in ärmeren Ländern mehr laufen als in reicheren, dass Landkinder mehr Schritte machen als Stadtkinder und dass Jungs etwas mehr laufen als Mädchen. Ursula Winkler, Nachrichtenredaktion.
2: Der verletzte Pilot des Fly-Dubai-Flugs nach Tel Aviv ist laut indischer Botschaft in stabilem Zustand. Er wird demnach in einem Krankenhaus in der Stadt Tabuk im Nordwesten Saudi-Arabiens behandelt. Eine ausführliche Einschätzung seines Zustands stehe noch aus. Trotz schwerer Stichverletzungen hatte er die Cockpit-Tür geöffnet und Passagieren ermöglicht, den Angreifer zu überwältigen. Israels Regierung geht von einem versuchten Terroranschlag des aus dem Oman stammenden Co-Piloten aus.
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0: Um knapp 11:55 haben wir keine größeren Staus. Geblitzt wird aber ein bisschen. Und zwar in Braunschweig auf dem Biedenroder Weg, der Weserstraße, am Lehmanger und auf der Kirchstraße. In Wolfsburg immer noch Übisfelder Straße, Höhe Parkhaus und auf der Braunschweiger Straße. Dann nochmal in Almke auf der Schmiedestraße. In Königslutter am Lauinger Weg und in Süpplingen auf der Helmstädter Straße. Dann in Föhrum auf der Pelikanstraße und in Lengede auf dem Bodenstädter Weg. Einmal Engelstedt, Peiner Straße, in Tiede auf der Wolfenbüttler Straße und in Goslar auf der Clubgartenstraße. Wenn ihr mehr gesehen habt, mehr Blitze oder Staus, macht's wie immer, ruft uns an oder schickt uns eine WhatsApp-Nachricht. Unsere Nummer ist die 0800 eine 6 und 3x die 38. Eine gute Fahrt wünschen wir euch.
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0: Wir gehen durch den ersten Donnerstag im Oktober, wie immer begleitet von euren Lieblingssongs. Und jetzt gibt's hier die gute Bo Anderson mit 20s. Schönen Tag wünsche ich.
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0: Fury in the Slaughterhouse, 9 Lives um 10 nach 12.
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0: Train mit Drops of Jupiter hier auf Radio 38 um knapp 1:05.
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0: James Bay. If you ever want to be in love, hier auf Radio 38. Knapp eine Minute vor 1:30.
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0: 22 Grad haben wir gemessen in Königslutter am Kaiserdom. Nochmal 22 Grad in Braunschweig am Prinzenpark. Und auch in Goslar 22 Grad am Mönchehaus. Viele Wolken, nur vereinzelt mal ein Sonnenstrahl am späteren Nachmittag und am Abend. Da müssen wir wohl auch örtlich mit ein bisschen Regen rechnen. Das Ganze heute so bei 21, 22 Grad. Auch die Nacht bringt viele Wolken mit sich. Immer mal wieder Regen dazwischen. Bleibt mit rund 15 Grad, aber immer noch recht mild.
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2: Ich bin Paula Bayer. Einen schönen guten Tag. In Peine ist ein Autofahrer erst in den Gegenverkehr gefahren und dann vom Unfallort geflüchtet. Der Unfallverursacher fuhr vergangenen Mittag aus Richtung Bahnhof kommend die Schützenstraße entlang. Dort stieß er laut Polizei mit einem entgegenkommenden Fahrzeug zusammen. Direkt nach dem Unfall ist der Fahrer aus seinem Auto ausgestiegen und vom Unfallort weggelaufen. Dabei ließ er seine 43-jährigen und 59-jährigen Mitfahrer zurück. Beide kamen verletzt ins Krankenhaus. Die 26-jährige Fahrerin des anderen Wagens sowie ihre 29-jährige Beifahrerin blieben unverletzt. Beide Autos wurden abgeschleppt. Auch ein Rettungshubschrauber war vor Ort. Während des Einsatzes war der Bereich gesperrt. Bis 2035 soll Niedersachsen zu einem international wettbewerbsfähigeren Innovationsstandort ausgebaut werden. Dafür wurde jetzt vom Innovationsrat ein Zukunftsplan vorgelegt, heißt es vom Ministerium für Wissenschaft und Kultur. Sarah Schild aus der Radio 38 Aktuell Redaktion. Was sieht dieser Plan vor?
3: Es wird vorgeschlagen, von der Gießkannenprinzipförderung abzuweichen und stattdessen den Fokus auf sogenannte Wachstumsbranchen wie KI, Robotik, Biotechnologie sowie Energie- und Kreislaufwirtschaft zu legen. Für die strategische Umsetzung wird ein großes Lenkungsgremium eingerichtet. Den Vorsitz soll Ministerpräsident Olaf Lies haben. Ein großer Baustein des Plans ist die stärkere Unterstützung junger Unternehmen und Start-ups. Durch eine neue Scale-Up-Plattform soll der Zugang zu privatem Kapital verbessert und der Austausch von Forschungsergebnissen aus den Hochschulen in die Wirtschaft schneller funktionieren.
2: Die Fläche vor dem Museum für Fotografie in Braunschweig trägt in Zukunft den Namen Käthe-Buchler-Platz. Zwischen den Museumstorhäusern an der Helmstedter Straße wird Oberbürgermeister Thorsten Kornblum morgen um 16.15 Uhr das Straßenschild enthüllen, teilte die Verwaltung mit. Bürgerinnen und Bürger sind dazu eingeladen. Käthe Buchler war eine Braunschweiger Fotografin. Im Oktober jährt sich ihr Geburtstag zum 150. Mal. Sie fotografierte unter anderem den Alltag, unterstädtische Straßen und Marktleben. Während des Ersten Weltkrieges bildete sie vor allem die karitative Arbeit von Frauen und auch den kriegsbedingten Einsatz von Frauen in der zu der Zeit typischen Männerberufen ab. Viele ihrer Bilder gelten als aufschlussreiche Zeitdokumente.
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0: Um 12:50 habt ihr weitestgehend freie Fahrt, abgesehen von Braunschweig. A39 Richtung Wolfsburg, da stockt so ein bisschen am Kreuz Braunschweig Süd und auch auf der Abfahrt zur A36 Richtung Wolfenbüttel. Geblitzt wird ebenfalls Braunschweig auf der Weserstraße, am Lehmanger und auf der Kirchstraße. In Wolfsburg, Übisfelder Straße, Höhe Parkhaus und auf der Braunschweiger Straße. Genauso in Almke auf der Schmiedestraße. In Königslutter am Lauinger Weg und in Süpplingen auf der Helmstedter Straße. In Föhrum kann es teuer werden auf der Pelikanstraße. In Lengede auf dem Bodenstädter Weg und in Engelnstedt auf der Peiner Straße. Einmal in Tiede, Wolfenbüttler Straße und nochmal in Goslar auf der Clubgartenstraße. Wenn ihr mehr gesehen habt, Blitzer oder Staus, dann gerne hier anrufen oder uns eine WhatsApp-Nachricht schicken unter der 0800 1x6 und 3x die 38. Eine gute Fahrt und Schmorch.
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0: Da sind wir drin im Oktober. Die Tage werden kürzer und ja, so ein bisschen bewölkter ist es jetzt auch teilweise schon. Da kann man mal wieder ohne schlechtes Gewissen eine gute Serie anfangen oder ein paar Filme gucken. Und was es da gerade Sehenswertes gibt beim Streaming und auch im Kino, das sehen wir uns an. Hier nach nur zwei Songs. Jetzt kommt, ja, hier Bruder oder Schwester von Stella Righty, Stella Lefty. Riesenjoke mit Boston. Ich wünsche einen schönen Donnerstag.
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0: Ace of Base, All That She Wants, hier auf Radio 38 um 10 nach halb 1. Und wir richten unsere Augen auf die große und die kleine Leinwand.
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2: Verity, dunkle Geheimnisse, läuft ab heute in den Kinos. Verity Crawford ist eine gefeierte Bestseller-Autorin, die nach einem Autounfall im Wachkoma liegt. Deshalb erhält die erfolglose Autorin Lone Ashley das Angebot, Verities erfolgreiche Buchreihe zu Ende zu schreiben.
3: Ich nehme an, Sie werden Fragen haben.
4: Wieso schreibt Ihre Frau die Reihe nicht selbst zu Ende?
3: Das ist Verity. Die Ärzte glauben nicht, dass sie jemals widersprechen oder laufen wird. Du bist die Einzige, die ihr letztes Buch beenden kann.
2: Nachdem Lone in das abgelegene Haus der Crawfords in Vermont mit eingezogen ist und mit Verities Mann Jeremy anbandelt, entdeckt sie eine unveröffentlichte, roh verfasste Autobiografie von Verity. Das Manuskript schildert aus Verities Perspektive eine eiskalte, manipulative und besessene Frau. Sie beschreibt darin einen abgrundtiefen Hass auf ihre eigenen Kinder und enthüllt schreckliche Details über die tragischen Tode ihrer Zwillingstöchter.
5: Die Worte einer Autorin sollten ehrlich sein und blutig und ein bisschen furchteinflößend.
2: Lone wird immer ängstlicher und vermutet, dass Veritys Zustand nur vorgetäuscht ist, um die Familie zu terrorisieren.
6: Sie stand genau da, Jeremy!
5: Sag etwas. Sag etwas. Ich warne dich zum letzten Mal. Es gibt nur Dunkelheit.
2: Jeremy und Lone töten die vermeintlich simulierende Verity gemeinsam. Monate später findet Lone einen versteckten Brief von Verity, in dem diese behauptet, ihre Biografie sei lediglich eine Schreibübung gewesen. Der Autounfall sei in Wahrheit von Jeremy verursacht worden, der sie umbringen wollte. Wie das Ganze am Ende ausgeht, Verity, dunkle Geheimnisse mit Anne Hathaway und Josh Hartnett, ab sofort im Kino. Bei den Streamings ist unter anderem Kill Jackie neu auf Prime Video zu sehen. In der Thriller-Serie geht es um die ehemalige Kokainhändlerin Jackie Price, gespielt von Catherine Zeta-Jones, die 20 Jahre lang ein luxuriöses und abgeschiedenes Leben führt. Dann erfährt sie, dass die Seven Demons, eine Gruppe extrem gefährlicher Elite-Killer, auf sie angesetzt wurden.
7: Das sind Profikiller, echte Psychopathen.
8: Darauf habe ich mich nicht eingelassen.
9: Steig ins Flugzeug, Sam. Sie kommen für mich und jeden, den ich kenne.
10: Wo ist Jackie Bright?
2: Die Killer zerstören Jackies Zuhause, stehlen ihr Geld und verfolgen gnadenlos jeden, der mit ihr in Verbindung steht. Doch Jackie lässt sich nicht so leicht kriegen und teilt auch selber kräftig aus.
11: Hast du in London wirklich jemandem das Ohr abgebissen?
9: Das war ein kleines Missverständnis.
2: Kill Jackie, eine Thriller-Serie, die durchaus auch Humor hat. Ab sofort auf Prime Video.
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0: Aus dies um knapp 5:01 hier auf Radio 38. Woran hat es gelegen? Fragt man sich immer, woran hat es gelegen? Fragt man sich eben nicht immer, woran es gelegen hat. Manchmal fragt man nämlich auch, was soll das? Und zwar in unserem 80er-Jahre-Flashback mit Herbert Grönemeyer hier in rund anderthalb Minuten.
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0: Herbert Grönemeyer mit Was soll das? Hier auf Radio 38 um 13 Uhr.
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0: 23 Grad haben wir gemessen in Braunschweig an der Volkswagenhalle, 22 Grad in Gifhorn am Windmühlenmuseum und nochmal 23 Grad in Peine am Stadttheater. Viele Wolken, nur vereinzelt mal ein Sonnenstrahl. Am späteren Nachmittag und am Abend müssen wir wohl auch mal ein bisschen Regen rechnen. Das Ganze so bei 23 Grad Maximum. Auch die Nacht bringt viele Wolken mit sich. Auch immer mal wieder Regen dazwischen. Mit rund 15 Grad bewegen wir uns aber noch recht mild.
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2: Ich bin Tanja Wagner. Das Kanzleramt bremst die Zuckersteuer aus. Finanzminister Klingbeil hatte seinen Entwurf erst am Mittwoch an die Ministerien geschickt. Jetzt stoppt das Kanzleramt ihn vorerst. Aus Regierungskreisen heißt es, der Entwurf sei in dieser Form in der Regierung nicht mehrheitsfähig. Vor allem in der Unionsfraktion gibt es Widerstand. Auch mehrere Bundesländer lehnen die Zuckersteuer ab. Wo werden öffentliche Gelder verschwendet? Der Bund der Steuerzahler hat 100 Beispiele in seinem neuen Schwarzbuch aufgelistet. Im Fokus hat der Lobbyverband dieses Mal vergiftete Geschenke.
3: Diese Geschenke sind staatliche Förderprogramme, die zum Beispiel Kommunen beantragen, nur weil es dann Geld gibt. Ohne wirklichen Nutzen, sagt der Lobbyverband und fordert mehr Transparenz bei solchen Verfahren. Und dann wären da noch die Projekte, wo viele nur sagen, der Hammer. Designermöbel im Jobcenter, einen einzigen Fahrradstellplatz für 16.000 Euro oder Dienstlaptops, die nie eingeschaltet werden. Claudia Wächter, Nachrichtenredaktion.
2: Mit dem neuen Tankrabatt sind die Rufe nach mehr Unabhängigkeit bei Kraftstoffen lauter geworden. Diesem Ziel ist Deutschland laut Bundesstatistik ein Stück näher gekommen. Heimische Raffinerien haben im ersten Halbjahr mehr Benzin und Diesel hergestellt und damit die Abhängigkeit von Importen verringert.
4: 11 Millionen Tonnen Motoren- und Flugbenzin und knapp 16 Millionen Tonnen Diesel wurden in den ersten 6 Monaten hierzulande produziert. Das war ein Plus von knapp 2 bzw. gut 9% im Vergleich zum Vorjahr. Gleichzeitig wurde auch mehr exportiert. Die Einfuhr von Kraftstoff ging parallel um jeweils mehr als 20% zurück. Allerdings hielt sich die Ersparnis dadurch in Grenzen, denn wegen der gestiegenen Weltmarktpreise für Rohöl durch den Iran-Krieg produzieren auch Raffinerien hier in Deutschland aktuell zu höheren Preisen. Diana Kramer, Nachrichtenredaktion.
2: Serge Gnabry soll heute Abend als Kapitän der Nationalmannschaft auflaufen, das berichtet die Bild. Im Nations League-Spiel gegen Serbien in München um 20.45 Uhr übernimmt er die Binde, weil Joshua Kimmich pausiert. Bundestrainer Jürgen Klopp hatte den 31-Jährigen bewusst für diese Woche rausgelassen. Gnabry ist mit 61 Länderspielen der erfahrenste Spieler im Kader.
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0: Um 1:03 sieht's ganz gut aus. Richtige Staus haben wir nicht. In Braunschweig A39 Richtung Wolfsburg stockt's ein bisschen am Kreuz Braunschweig Süd. Das zieht sich bis auf die Auffahrt zur A36 Richtung Wolfenbüttel. Sonst sind wir hier nur Blitzer. Und zwar ebenfalls in Braunschweig auf der Weserstraße, am Lehmanger und auf der Kirchstraße. In Wolfsburg stehen sie Übisfelder Straße Höhe Parkhaus und auf der Braunschweiger Straße. Dann in Almke auf der Schmiedestraße, in Königslutter am Lauinger Weg und in den Süpplingen auf der Helmstädter Straße. Auf der B188 in Meinersen, Ortseingang Höhe Gifhorner Straße, kann es teuer werden. Genauso in Föhrum auf der Pelikanstraße und in Längede auf dem Bodenstädter Weg. Einmal Engelnstedt, Peiner Straße, in Tiede auf der Wolfenbüttler Straße und in Goslar auf der Clubgartenstraße. Wenn ihr mehr gesehen habt, mehr Blitzer oder Staus, macht's wie immer, ruft uns an oder schickt uns eine WhatsApp-Nachricht unter der 0800 1x6 und 3x38. Eine gute Fahrt im Schmorch.
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0: Wir gehen durch den Donnerstag jetzt mit G-Flip und Bad on Fire. Schönen Tag wünsche ich.
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0: Nightcrawlers, push the feeling on, hier auf Radio 38. Um 11 Minuten nach 1 und wir werden sportlich.
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2: Die Frauen des VfL Wolfsburg haben, wie erwartet, das Achtelfinale des Europacups erreicht. Am Abend setzten sich die Wölfinnen mit 2:0 bei Sturm Graz durch. Die Tore schossen Lou Bogert mit einem direkt verwandelten Freistoßtor und Annie Kerim Lindland, die 2 Minuten nach ihrer Einwechslung in der 84. Minute zum 2:0 Endstand traf. Bereits im Hinspiel konnten die Wolfsburgerinnen mit 6:1 vor heimischem Publikum überzeugen. Entsprechend glücklich zeigte sich nach dem Spiel auch VfL-Coach Stefan Lerch.
3: Ich bin auf jeden Fall glücklich, dass wir jetzt diese erste Hürde genommen haben, dass wir über beide Spiele ja souverän in die nächste Runde eingezogen sind. Und natürlich schaue ich auch ein bisschen voraus und lasse das Spiel schon ein bisschen nachwirken. Deswegen, das sind ganz normale Gedanken eines Trainers, wie ich finde. Aber wir freuen uns jetzt über dieses Ergebnis und über den Einzug in die nächste Runde.
2: Am Sonntag geht es für den VfL weiter, dann der 6. Spieltag in der Bundesliga. Ein Heimspiel im Nordderby gegen den HSV. Anpfiff ist um 13.45 Uhr. Die deutsche Nationalmannschaft bestreitet heute ihr 3. Spiel in der Nations League und wartet doch immer auf ihren 1. Sieg in diesem Turnier. Gleichzeitig ist es auch das 3. Spiel für den neuen Nationaltrainer Jürgen Klopp. Es ist ein Heimspiel. In München trifft die DFB-Elf auf Serbien. Und das mit dem 2. Teil seines 44-Mann großen Kaders. Nur 6 Spieler aus der ersten Riege bleiben auch gegen Serbien im Kader. Aber Kapitän Joshua Kimmich ist nicht dabei. Verletzungsbedingt muss Klopp leider auf Nico Schlotterbeck verzichten, der sich bei einer Aufwärmübung verletzt hat. Er hat eine Außenbandverletzung im rechten Sprunggelenk. Aus der 0:1 Niederlage gegen Griechenland am Sonntag hat Klopp einige Erkenntnisse gewonnen, die gegen Serbien anders laufen sollen, wie er gestern auf der Pressekonferenz verraten hat.
4: Wir haben Abschlüsse gehabt, wir haben Kontersituationen über Karim gehabt, wir haben Abschlüsse gehabt von Bamba, wir haben Möglichkeiten gehabt, die waren alle da, nicht die allergrößten. Aber nochmal, gegen einen tiefstehenden Gegner erarbeitet man sich sicher nicht nach 4 Trainingstagen 20 Torchancen. Dann würde man ja den Gegner gar nicht, dann könnten die ja gar nichts. Und die konnten sehr viel und die haben das toll gemacht und sehr leidenschaftlich verteidigt. Also das sind die Erkenntnisse, die wir haben. Und die haben jetzt versucht, mit der neuen Gruppe zu nutzen. Und das werden wir morgen Abend tun und dann gucken, was da rauskommt.
2: Wenn heute kein Sieg kommt, dann wäre Jürgen Klopp der erste Nationaltrainer, der in seinen ersten 3 Spielen jeweils nicht gewinnen konnte. Das Spiel wird live im ZDF übertragen. Anstoß ist um 20.45 Uhr. Beim Profitennis kommt es immer wieder vor, dass Partien sehr lange, teilweise über mehrere Stunden dauern, sogar bis in die Nacht wird ab und an gespielt. Tennisprofi Carlos Alcaraz fordert nun eine Reform, um die Belastung der Spieler zu reduzieren. Dabei spricht er davon, an den Zeiten zu drehen. Zitat: Ich würde den Zeitplan gerne etwas verändern, mit einem spätesten Ende um 23 Uhr. Oder zu einer anderen Uhrzeit, die besser passt. Zitat Ende. Außerdem sollte auch überlegt werden, die Partien früher zu beginnen. Das würde zudem mehr Menschen in die Stadien locken, so Alcaraz weiter. Bei den Grand Slams vom Best of 5 abzurücken, sieht er dagegen kritisch. Damit würde die Tradition dieser besonderen Turniere verloren gehen.
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0: Stunde ohne Lewis. Bleeding Love hier auf Radio 38 um eine Minute vor halb zwei.
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0: 22 Grad haben wir gemessen in Vechelde am Schlosspark, 23 Grad in Schöppenstedt am Freibad und 22 Grad in Meinersen an der Okerbrücke. Viele Wolken heute, nur vereinzelt mal ein Sonnenstrahl dazwischen. Am späteren Nachmittag und am Abend müssen wir wohl auch mit örtlichem Regen rechnen. Das Ganze so bei 23 Grad. Auch die Nacht bringt viele Wolken mit sich. Auch immer mal wieder Regen dazwischen. Mit rund 15 Grad bewegen wir uns aber immer noch recht mild.
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2: Ich bin Paula Bayer. Einen schönen guten Tag. In Peine ist ein Autofahrer erst in den Gegenverkehr gefahren und dann vom Unfallort geflüchtet. Der Unfallverursacher fuhr vergangenen Mittag aus Richtung Bahnhof kommend die Schützenstraße entlang. Dort stieß er laut Polizei mit einem entgegenkommenden Fahrzeug zusammen. Direkt nach dem Unfall ist der Fahrer aus seinem Auto ausgestiegen und vom Unfallort weggelaufen. Dabei ließ er seine 43-jährigen und 59-jährigen Mitfahrer zurück. Beide kamen verletzt ins Krankenhaus. Die 26-jährige Fahrerin des anderen Wagens sowie ihre 29-jährige Beifahrerin blieben unverletzt. Beide Autos wurden abgeschleppt. Auch ein Rettungshubschrauber war vor Ort. Während des Einsatzes war der Bereich gesperrt. Bis 2035 soll Niedersachsen zu einem international wettbewerbsfähigeren Innovationsstandort ausgebaut werden. Dafür wurde jetzt vom Innovationsrat ein Zukunftsplan vorgelegt, heißt es vom Ministerium für Wissenschaft und Kultur. Sarah Schild aus der Radio 38 Aktuell Redaktion. Was sieht dieser Plan vor?
3: Es wird vorgeschlagen, von der Gießkannenprinzipförderung abzuweichen und stattdessen den Fokus auf sogenannte Wachstumsbranchen wie KI, Robotik, Biotechnologie sowie Energie- und Kreislaufwirtschaft zu legen. Für die strategische Umsetzung wird ein großes Lenkungsgremium eingerichtet. Den Vorsitz soll Ministerpräsident Olaf Lies haben. Ein großer Baustein des Plans ist die stärkere Unterstützung junger Unternehmen und Start-ups. Durch eine neue Scale-Up-Plattform soll der Zugang zu privatem Kapital verbessert und der Austausch von Forschungsergebnissen aus den Hochschulen in die Wirtschaft schneller funktionieren.
2: Die Fläche vor dem Museum für Fotografie in Braunschweig trägt in Zukunft den Namen Käthe-Buchler-Platz. Zwischen den Museumstorhäusern an der Helmstedter Straße wird Oberbürgermeister Thorsten Kornblum morgen um 16.15 Uhr das Straßenschild enthüllen, teilte die Verwaltung mit. Bürgerinnen und Bürger sind dazu eingeladen. Käthe Buchler war eine Braunschweiger Fotografin. Im Oktober jährt sich ihr Geburtstag zum 150. Mal. Sie fotografierte unter anderem den Alltag und das städtische Straßen- und Marktleben. Während des Ersten Weltkrieges bildete sie vor allem die karitative Arbeit von Frauen und auch den kriegsbedingten Einsatz von Frauen in der zu der Zeit typischen Männerberufen ab. Viele ihrer Bilder gelten als aufschlussreiche Zeitdokumente.
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0: Um eine Minute nach halb zwei haben wir keine größeren Staus. Geblitzt wird in Braunschweig auf der Weserstraße, am Lehmanger und auf der Kirchstraße. In Wolfsburg immer noch Übisfelder Straße, Höhe Parkhaus und auf der Braunschweiger Straße. Dann in Almke auf der Schmiedestraße, in Königslutter am Lauinger Weg und in Föhrum auf der Pelikanstraße. Einmal Längede, Bodenstädter Weg, dann in Engelstedt auf der Peiner Straße und in Tiede auf der Wolfenbüttler Straße. Und letzten nochmal gefunden in Goslar auf der Clubgartenstraße. Wenn das nicht alles war und ihr habt mehr gesehen, Blitzer oder Staus, ruft uns an oder schickt uns eine WhatsApp-Nachricht. Unsere Nummer ist die 0800 1x6 und 3x die 38. Eine gute Fahrt wünschen wir euch.
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0: Mit euren Lieblingssongs und jetzt mit einem meiner Lieblingssongs und das schon seit einer recht langen Zeit höre ich immer wieder gern und zwar am liebsten im Original, vom Original Tina Turner, What's Love Got to Do With It. Ich wünsche einen schönen Donnerstag.
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0: Lieber mit Be The One hier auf Radio 38. Und bei mir ist Alina aus unserem Radio 38-Team. Hallo Alina.
1: Hallo.
0: Alina, persönliche Frage, hast du ein Tattoo?
1: Nee.
0: Echt nicht?
1: Nee.
0: Auch nicht so unter der Fußsohle oder so? Oder
1: ja, ganz bestimmt. Nein, ich habe Nadelangst und also ich habe irgendwann mal ein Tattoo, das ist alles schon geplant, aber dafür muss ich erstmal nach Indien. Ah. Long story short, nein, ich habe kein Tattoo.
0: Okay, ich hab zwei Tattoos auf meinen Füßen. Auf dem rechten habe ich eine R und auf dem linken habe ich eine L. Da komme ich mit den Socken immer nicht durcheinander, weißt du? Nein, aber ich komme darauf.
1: Die musst du mir nachher mal zeigen.
0: Die muss ich dir mal zeigen. Ich komme darauf, weil es gibt eine Person bei uns in der Region, die ist mehr oder weniger über und über tätowiert. Ich habe ihn noch nicht nackt gesehen, muss ich sagen. So weit sind wir nicht gegangen, aber zumindest, und das ist auch recht ungewöhnlich, das komplette Gesicht ist einfach zutätowiert. Ne?
1: Ja, das stimmt. Das stimmt.
0: Und das ist so das Erste, was einem natürlich auffällt. Aber wenn man da ein bisschen weiter gräbt, dann merkt man, da steckt unter dieser Tattoo-Schicht, würde ich jetzt mal sagen, steckt so eine richtig harte, geile Geschichte. Weil diese Person, die hat nämlich nicht mit der Tattoo-Nadel, sondern mit irgendwelchen anderen Werkzeugen quasi, ja, erstaunliches, großes, fast schon ein kleines Wunder vollbracht. Und um diese Person geht's heute bei dir.
1: Genau.
0: Gehen wir da jetzt einen Bogen rein, dass du irgendwie erklärst, was diese Person gemacht hat, ohne dass du verrätst, was sie gemacht hat.
1: Die Person hat auch mit Bogen zu tun. Ohne dass ich das jetzt...
0: Wird schwierig, ne?
1: Ohne dass ich was verrate. Es ist was sehr künstlerisch, es ist etwas sehr Feingliedriges. Da brauchst du viel, viel Feinmotorik, nichts für dich passen.
0: Jawohl, und okay, na gut. Auch feinmotorisch im Kopf bin ich gerade auch nicht so richtig. Ich finde nämlich gerade keine Überleitung. Was man sagen könnte, ist, diese Person, die über und über tätowiert ist und auch wirklich richtig stämmig aussieht, dass die überhaupt sowas erschaffen kann, das ist schon echt abgefahren. Ja, ich hoffe, wir haben euer Interesse geweckt.
1: Ich mein's schon. Ich bin ganz gespannt.
0: Ja, siehste. Ich bin auch gespannt. Dann bleiben wir doch mal dran und gucken, was die Person aus der Region, die so stämmig ist und so tätowiert ist, so filigranes, schönes jetzt nach jahrelanger Arbeit geschafft hat. Das Ganze dann hier gleich bei Alina. Auch filigran und ganz freundlich. Schönen Donnerstag.
2: Jawohl.
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0: Huey Lewis and the News, Stuck with You.
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0: In Peine am Stadtpark und in Braunschweig an der TU und auch in Lucklum an der Wegwarte haben wir 23 Grad gemessen. Heute geht's bewölkt und zum Teil auch mit Regen durch den Nachmittag bei Höchstwerten bis 23 Grad. Und der Radio 38 Wettertrend zeigt uns, am Wochenende wechseln sich Sonne und Wolken ab bei rund 20 Grad.
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2: Ich bin Dirk Zeitler. Das Bundeskanzleramt stoppt vorerst den Entwurf von Finanzminister Klingbeil zur Einführung einer Steuer auf zuckerhaltige Getränke. Der Vorschlag sei in dieser Form in der Regierung nicht mehrheitsfähig, erfuhr die dpa aus Regierungskreisen.
3: Dass die Steuer auf Cola, Fanta, Sprite und Co. trotzdem im nächsten Jahr kommt, ist durchaus wahrscheinlich. Klingbeil dürfte den Entwurf jetzt nachjustieren. Hat er immerhin schon mal gemacht, als es darum ging, die Zuckersteuer auch auf Leitprodukte auszudehnen, obwohl diese überhaupt keinen Zucker enthalten. Für Verbraucher wird die neue Abgabe, wenn sie denn irgendwann kommt, im Portemonnaie durchaus spürbar. Die Bild-Zeitung hat ausgerechnet, dass ein Liter klassische Coca-Cola Stand heute um 45 Cent teurer werden würde. Thomas Bleskin, Nachrichtenredaktion.
4: Seit Mitternacht gilt der zweite Tankrabatt in diesem Jahr. Eine für 3 Monate geltende Absenkung der Energiesteuern soll eine Entlastung von 16,7 Cent pro Liter Benzin oder Diesel bringen. Wie vollständig sie an die Verbraucher weitergegeben wird, wird sich in den nächsten Tagen zeigen. Die Regierung hatte den Tankrabatt wegen der extrem hohen Spritpreise auf den Weg gebracht. Der September war der mit Abstand teuerste Tankmonat bisher. Das hatte sich sogar in der Inflation niedergeschlagen. Wo werden die öffentlichen Gelder verschwendet? Der Bund der Steuerzahler hat 100 Beispiele in seinem neuen Schwarzbuch 2026-27 aufgelistet. Im Fokus hat der Lobbyverband dieses Mal vergiftete Geschenke.
5: Diese Geschenke sind staatliche Förderprogramme, die zum Beispiel Kommunen beantragen, nur weil es dann Geld gibt. Ohne wirklichen Nutzen, sagt der Lobbyverband und fordert mehr Transparenz bei solchen Verfahren. Und dann wären da noch die Projekte, wo viele nur sagen, der Hammer. Designermöbel im Jobcenter, einen einzigen Fahrradstellplatz für 16.000 Euro oder Dienstlaptops, die nie eingeschaltet werden. Claudia Wächter, Nachrichtenredaktion.
4: Die Vereinigten Arabischen Emirate ermitteln nach einer gewaltsamen Auseinandersetzung im Cockpit eines Fly-Dubai-Flugzeugs auf dem Weg von Dubai nach Tel Aviv. Ein spezielles Ermittlungsteam soll den Hergang klären und prüfen, ob ein Zusammenhang mit terroristischen Aktivitäten besteht. Israels Regierung geht von einem versuchten dschihadistischen Anschlag des Co-Piloten aus. Viele Fragen sind aber noch offen.
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0: Wir schauen auf die Straßen und sehen, es ist nichts los, ihr habt freie Fahrt. Geblitzt wird natürlich trotzdem, und zwar in Meinersen auf der Dalldorfer Straße, in Wolfsburg auf der Braunschweiger Straße, in Almke auf der Schmiedestraße, in Peine auf der Zeller Straße, in Kleinlafferde auf dem Münstädter Weg, in Königslutter auf dem Lauinger Weg, in Braunschweig auf der Weser und der Kirchstraße, in Salzgitter, Tiede auf der Wolfenbüttler und Engelstedt auf der Peiner Straße und in Goslar auf der Clubgartenstraße. Und wenn ihr noch was gesehen habt, Blitzer oder auch Staus, dann ruft uns an oder schickt uns eine WhatsApp an die 0800 16 und dreimal die 38. Gute Fahrt euch.
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0: Mit Alina. Einige von uns haben schon mal aus Pappmaché einen Vulkan gebaut, andere haben eine Burg aus Eisstielen gebastelt und dann gibt es da so die richtig kreativen Köpfe, die mit viel Feingefühl richtig tolle Sachen bauen. Und mit genau so einem kreativen Kopf rede ich gleich. Nach Teddy Swims und nach Freya Ridings. Habt einen schönen Donnerstag.
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0: Wild Horse von Freya Ridings. Aus einem 21 Tonnen schweren Sandsteinblock hat Thomas Donais aus Wendeburg einen detailgetreuen Nachbau des Schloss Neuschwanstein kreiert. Über 30.000 Arbeitsstunden hat der Kunstbildhauer aus Wendeburg im Kreis Peine dafür gebraucht. Nach 11 Jahren ist sein Kunstwerk jetzt fertig und ich spreche mit ihm drüber. Hallo Herr Donais.
1: Ja, hallo. Erstmal freut mich sehr, dass ich jetzt hier bei Ihnen sein darf und darüber berichten kann.
0: Warum haben Sie sich denn jetzt ausgerechnet das Schloss Neuschwanstein vorgenommen?
1: Ja, da habe ich lange recherchiert und wurde mir dann bewusst, das Schloss Neuschwanstein ist so das Aushängeschild für Deutschland. Wenn man Menschen fragt im Ausland, ob das Amerika ist, China, egal wo, und stellt den Menschen die Frage, was ist Deutschland? Als erstes Oktoberfest und als zweites Schloss Neuschwanstein.
0: Wie haben Sie sich auf das Projekt vorbereitet? Da gibt es auch bestimmt eine ganze Menge zu planen, oder?
1: Ich habe damit begonnen 2015, bin dann direkt zum Schloss gefahren, habe dort Fotos gemacht. Da ging es dann weiter, habe mich beim Steinbruchbesitzer vorgestellt, den passenden Stein zu finden. Da kann man auch nicht jeden Stein nehmen, weil der Stein sehr homogen sein muss. Hat natürlich das Geld nicht für diesen Rohstein. Dann haben wir uns tagelang kennengelernt, erzählt, ne? Und er war so überzeugt von meinem Projekt, dass er gesagt hat zum Schluss, ey, das ist so geil, den Rohblock, den spende ich dir.
0: Das ist eine schöne Idee. 11 Jahre hat es jetzt insgesamt gedauert. Eigentlich sollte die Skulptur ja schon zum 2022, zum 150. Jahrestag vom Schloss Neuschwanstein fertig sein. Das hat jetzt allerdings nicht so gut geklappt.
1: Ja, leider Gottes ist es nichts geworden. In der Schaffenszeit ist mir dann bewusst geworden, die ganzen Arbeiten, dass die doch viel, viel, viel länger dauern und viel mehr Zeit für sich in Anspruch nehmen. Aber letztendlich, wie es jetzt entstanden ist, das muss man live sehen und dann versteht man auch den ganzen Zeitraum.
0: Wie war denn der Arbeitsprozess für Sie?
1: Ja, das war schon hardcore, ne? Man muss sich vorstellen, ich habe Tatsache von 2015 bis jetzt Mai 2026 jeden Tag durchgearbeitet. Die ersten Jahre teilweise 18 Stunden durchgearbeitet. Mhm. Ne? Und klar, viele Höhen und Tiefen, auch viele Tiefen.
0: Ja. Jetzt ist ja eine Vernissage geplant. Auf was können wir uns da freuen?
1: Am 3. und 4. Oktober eröffne ich das Atelier für alle. Im Prinzip heißt die Ausstellung Vernissage, der Abschluss meines Lebensprojektes. Dort seid ihr alle herzlich eingeladen, das Projekt anzugucken mit einer Lichtinstallation. Außen sind verschiedene Foodtrucks bei mir auf dem Hof, wo man was Schönes verzehren kann. Eine große LED-Wand ist dort, wo der ganze 11 Jahre Arbeitszeit auf so einem Film abgespielt wird. Für alles ist was da und dort findet auch eine Opalausstellung von mir statt.
0: Sie haben es jetzt schon angesprochen, das Lebensprojekt ist jetzt abgeschlossen. Haben Sie schon neue Projekte geplant?
1: Ich mache mir gerade Gedanken für Braunschweig mit dem Hagenmarkt. Der wird ja umstrukturiert und da will ich in der nächsten Zeit Kontakt mit der Stadt aufbauen und eventuell, dass man dort was Schönes installieren kann.
0: Es bleibt also spannend. Vielen, vielen Dank für Ihre Zeit und viel Erfolg weiterhin.
1: Ja, auch einen schönen Tag noch und hoffe, dass Sie auch zu meiner Veranstaltung kommen.
0: Samstag und Sonntag öffnet der Künstler Thomas Donais sein Atelier in Wendeburg und präsentiert seinen detailgetreuen Nachbau vom Schloss Neuschwanstein.

0: Leonie und Callum Scott. In Braunschweig wurde ein Kind von einem Fahrradfahrer angefahren. Die Polizei sucht nach dem Fahrradfahrer und auch nach dem Kind. Mehr dazu hört ihr gleich in den Radio 38 Regionalnachrichten um 2:30.
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0: Blow Me von Pink.
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0: In Königslutter am Kaiserdom, in Wolfsburg an der Volkswagen Arena und in Woltdorf an der Sporthalle haben wir gerade 23 Grad. Ja, und heute geht's bewölkt mit Regen am Nachmittag durch den Tag bei 22 Grad. Und der Radio 38 Wettertrend zeigt, am Wochenende wechseln sich Sonne und Wolken ab. Und auch am Wochenende gibt's rund 20 Grad.
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2: Ich bin Sarah Schild. Einen schönen guten Tag. Ein 7-jähriger Junge wurde in Braunschweig von einem Fahrrad angefahren und verletzt. Die Polizei sucht nach dem Flüchtigen. Das Kind war am Freitagnachmittag auf dem Mittelweg auf seinem Tretroller unterwegs. Laut Polizeimitteilung fuhr der Unbekannte ihm in Höhe eines Autohauses von hinten auf. Der 7-jährige stürzte und verletzte sich dabei leicht am Knie. Nach dem Zusammenstoß soll der Radfahrer ihn beleidigt haben, ohne ihm zu helfen, und fuhr dann in Richtung Rebenring davon. Zeugen, die den Unfall beobachtet haben oder Angaben zu dem unbekannten Fahrradfahrer machen können, melden sich bitte beim Verkehrsunfalldienst. Im Landschaftsschutzgebiet Dorm im Kreis Helmstedt wird ein bedeutender Teich ökologisch aufgewertet. Die niedersächsischen Landesforsten und die untere Naturschutzbehörde starten nun mit den umfangreichen Pflegemaßnahmen, heißt es aus dem Kreishaus. Paula Bayer aus der Radio 38 Aktuell Redaktion. Was ist geplant?
3: Durch herabfallendes Laub und einer wachsenden Stammschicht am Grund bekommt der Teich nicht genügend Nährstoffe. Jetzt werden gezielt Bäume am Südufer entfernt, um die Beschattung zu verringern und den Eintrag von Biomasse zu reduzieren. Im Herbst 2027 folgt dann eine Entschlammung des Gewässers mit Hilfe eines Saugboots, damit der mineralische Grund wieder zum Vorschein kommt. Durch diese Arbeiten will man den Lebensraum für seltene Arten wie die Armleuchteralge und den gefährdeten Kammmolch retten. Der Teich ist aus einer ehemaligen Tongrube aus dem frühen 20. Jahrhundert hervorgegangen.
2: Während der laufenden Gehölzarbeiten kann es auf den angrenzenden Wegen zu vorübergehenden Sperrungen kommen. Daher werden Spaziergänger darum gebeten, Hinweise zu beachten. Wolfenbüttel wird zum Treffpunkt für Demokratie, Vielfalt und Beteiligung. Das Wolfenbütteler Bündnis für Demokratie lädt morgen ab 14 Uhr zum Demokratiefest in die Innenstadt ein. Das Motto lautet »Gemeinsam laut bunt«, heißt es aus dem Kreishaus. Geplant ist ein abwechslungsreiches Programm für die ganze Familie mit Mitmachaktionen, Stadtführungen, Live-Musik und Infoständen. Die beteiligten Akteure stellen sich mit ihren Projekten vor. Interessierte haben die Möglichkeit, sich auszutauschen, ihre Ideen einzubringen und zu erfahren, wie demokratische Teilhabe vor Ort aussehen kann. Einen Kontakt für weitere Infos gibt es auf radio38.de.
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0: Wir schauen auf die A39 Braunschweig in Richtung Salzgitter. Zwischen Braunschweig-Röningen Süd und Salzgitter-Tiede ist der rechte Fahrstreifen wegen eines Feuerwehreinsatzes gesperrt. Geblitzt wird in Meinersen auf der Dalldorfer Straße, in Wolfsburg auf der Braunschweiger Straße, in Almke auf der Schmiedestraße, in Peine auf der Pelikanstraße, in Königslutter am Lauinger Weg, in Braunschweig auf der Weser und auf der Kirchstraße, in Salzgitter in Tiede auf der Wolfenbüttler und in Engelnstedt auf der Peiner Straße und zuletzt noch in Goslar auf der Clubgartenstraße. Und wenn ihr noch was gesehen habt, Blitzer oder auch Staus, dann ruft uns an oder schickt uns eine WhatsApp-Text oder Sprachnachricht an die 0800 16 und dreimal die 38. Gute Fahrt euch!
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0: Mit Alina und mit Musik zum Mitwippen. Shakira featuring Burner Boy gibt es zum Beispiel, aber noch ganz viele andere tolle Songs. Habt einen schönen Donnerstagnachmittag.
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Everything Changes von Take That. Ihr hört Radio 38 und es gibt gute Nachrichten für alle Kaffeetrinker. Kaffee ist gesund. Eine Forschung hat ergeben, dass es gesundheitliche Vorteile haben kann, zum Beispiel ein geringeres Risiko für Herz-Kreislauf-Erkrankungen oder Leber- und Gebärmutterkörperkrebs. Es kann auch einen Zusammenhang mit verringertem Demenzrisiko geben. Gesund und in Maßen ist hier das Stichwort. Über den Tag verteilt können das bis zu 400 Milligramm Koffein sein. Das sind roundabout 4 Tassen Filterkaffee oder aber 6 Cappuccinen. Also haltet euch gesund, macht Sport und trinkt Kaffee.

0: Felix Jähn featuring Paulina, Book of Love. Die Bundesregierung feilt derzeit an einer Zuckersteuer. Ein erster Vorschlag wurde jetzt als nicht mehrheitsfähig befunden und muss nachgebessert werden. Mehr dazu erfahrt ihr gleich in den Radio 38 Nachrichten um 3.
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0: Johnny Hates Jazz mit I Don't Want to Be Your Hero.
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0: Am Tierpark Essehof haben wir 23 Grad, ebenso in Leiferda an der Grundschule und auch in Fallersleben am Schloss. Heute geht's bewölkt und mit Regen am Nachmittag durch den Tag bei 22 Grad. Und der Radio 38 Wettertrend zeigt, am Wochenende wechseln sich Sonne und Wolken ab bei rund 20 Grad.
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2: Ich bin Dirk Zeitler. Das Bundeskanzleramt stoppt vorerst den Entwurf von Finanzminister Klingbeil zur Einführung einer Steuer auf zuckerhaltige Getränke. Der Vorschlag sei in dieser Form in der Regierung nicht mehrheitsfähig, erfuhr die dpa aus Regierungskreisen.
3: Dass die Steuer auf Cola, Fanta, Sprite und Co. trotzdem im nächsten Jahr kommt, ist durchaus wahrscheinlich. Klingbeil dürfte den Entwurf jetzt nachjustieren. Hat er immerhin schon mal gemacht, als es darum ging, die Zuckersteuer auch auf Leitprodukte auszudehnen, obwohl diese überhaupt keinen Zucker enthalten. Für Verbraucher wird die neue Abgabe, wenn sie denn irgendwann kommt, im Portemonnaie durchaus spürbar. Die Bild-Zeitung hat ausgerechnet, dass ein Liter klassische Coca-Cola Stand heute um 45 Cent teurer werden würde. Thomas Bleskin, Nachrichtenredaktion.
4: Seit Mitternacht gilt der zweite Tankrabatt in diesem Jahr. Eine für 3 Monate geltende Absenkung der Energiesteuern soll eine Entlastung von 16,7 Cent pro Liter Benzin oder Diesel bringen. Wie vollständig sie an die Verbraucher weitergegeben wird, wird sich in den nächsten Tagen zeigen. Die Regierung hatte den Tankrabatt wegen der extrem hohen Spritpreise auf den Weg gebracht. Der September war der mit Abstand teuerste Tankmonat bisher. Das hatte sich sogar in der Inflation niedergeschlagen. Wo werden die öffentlichen Gelder verschwendet? Der Bund der Steuerzahler hat 100 Beispiele in seinem neuen Schwarzbuch 2026-27 aufgelistet. Im Fokus hat der Lobbyverband dieses Mal vergiftete Geschenke.
5: Diese Geschenke sind staatliche Förderprogramme, die zum Beispiel Kommunen beantragen, nur weil es dann Geld gibt, ohne wirklichen Nutzen, sagt der Lobbyverband und fordert mehr Transparenz bei solchen Verfahren. Und dann wären da noch die Projekte, wo viele nur sagen, der Hammer, Designermöbel im Jobcenter, einen einzigen Fahrradstellplatz für 16.000 Euro oder Dienstlaptops, die nie eingeschaltet werden. Claudia Wächter, Nachrichtenredaktion.
4: Die Vereinigten Arabischen Emirate ermitteln nach einer gewaltsamen Auseinandersetzung im Cockpit eines Fly-Dubai-Flugzeugs auf dem Weg von Dubai nach Tel Aviv. Ein spezielles Ermittlungsteam soll den Hergang klären und prüfen, ob ein Zusammenhang mit terroristischen Aktivitäten besteht. Israels Regierung geht von einem versuchten dschihadistischen Anschlag des Co-Piloten aus. Viele Fragen sind aber noch offen.
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0: Ihr habt freie Fahrt auf den Straßen der Region, allerdings wird geblitzt. Und zwar in Meinersen auf der Dalldorfer Straße, in Wolfsburg auf der Braunschweiger Straße, in Almke auf der Schmiedestraße, in Peine auf der Pelikanstraße und der L321, in Königsdutter am Lauinger Weg, in Braunschweig auf der Weser und der Kirchstraße, in Salzgitter in Tiede auf der Wolfenbüttler und in Engelstedt auf der Peinerstraße, auf der B82 in Langelsheim und in Goslar auf der Clubgartenstraße. Und wenn ihr noch was gesehen habt, Blitzer oder auch Staus, dann ruft uns an oder schickt uns eine WhatsApp an die 0800 16 und 3x die 38. Gute Fahrt euch.
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0: mit Alina. Und wir hören gleich mal rein in den Freitagmorgen, was bei Stefan morgen so auf dem Stundenplan steht. Hört ihr gleich nach Miles Smith und nach den Cranberries. Habt einen schönen Donnerstag.
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0: Michael Patrick Kelly featuring Gentleman. In Helmstedt wird ein bedeutender Teich ökologisch aufgewertet. Um welchen Teich es sich handelt und was da genau gemacht wird, das hört ihr gleich in den Radio 38 Regionalnachrichten um 3:30.
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0: Spinning Around von Kylie Minogue.
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0: In Braunschweig, in der Weststadt, an der IGS haben wir 23 Grad, am Schlossplatz an Wolfenbüttel ebenso und in Salzgitter am Wartenstedt, an der Heinrich-Albert-Schule genauso. Heute geht's bewölkt und nachher noch mit Regen durch den Nachmittag bei 22 Grad und der Radio 38 Wettertrend zeigt uns, am Wochenende bleibt's trocken, es wechseln sich Sonne und Wolken ab bei maximal 20 Grad.
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2: Ich bin Sarah Schild. Einen schönen guten Tag. Ein 7-jähriger Junge wurde in Braunschweig von einem Fahrrad angefahren und verletzt. Die Polizei sucht nach dem Flüchtigen. Das Kind war am Freitagnachmittag auf dem Mittelweg auf seinem Tretroller unterwegs. Laut Polizeimitteilung fuhr der Unbekannte ihm in Höhe eines Autohauses von hinten auf. Der 7-Jährige stürzte und verletzte sich dabei leicht am Knie. Nach dem Zusammenstoß soll der Radfahrer ihn beleidigt haben, ohne ihm zu helfen, und fuhr dann in Richtung Rebenring davon. Zeugen, die den Unfall beobachtet haben oder Angaben zu dem unbekannten Fahrradfahrer machen können, melden sich bitte beim Verkehrsunfalldienst. Im Landschaftsschutzgebiet Dorm im Kreis Helmstedt wird ein bedeutender Teich ökologisch aufgewertet. Die niedersächsischen Landesforsten und die untere Naturschutzbehörde starten nun mit den umfangreichen Pflegemaßnahmen, heißt es aus dem Kreishaus. Paula Bayer aus der Radio 38 Aktuell-Redaktion. Was ist geplant?
3: Durch herabfallendes Laub und einer wachsenden Stammschicht am Grund bekommt der Teich nicht genügend Nährstoffe. Jetzt werden gezielt Bäume am Südufer entfernt, um die Beschattung zu verringern und den Eintrag von Biomasse zu reduzieren. Im Herbst 2027 folgt dann eine Entschlammung des Gewässers mithilfe eines Saugboots, damit der mineralische Grund wieder zum Vorschein kommt. Durch diese Arbeiten will man den Lebensraum für seltene Arten wie die Armleuchteralge und den gefährdeten Kammmolch retten. Der Teich ist aus einer ehemaligen Tongrube aus dem frühen 20. Jahrhundert hervorgegangen.
2: Während der laufenden Gehölzarbeiten kann es auf den angrenzenden Wegen zu vorübergehenden Sperrungen kommen. Daher werden Spaziergänger darum gebeten, Hinweise zu beachten. Wolfenbüttel wird zum Treffpunkt für Demokratie, Vielfalt und Beteiligung. Das Wolfenbütteler Bündnis für Demokratie lädt morgen ab 14 Uhr zum Demokratiefest in die Innenstadt ein. Das Motto lautet »Gemeinsam laut bunt«, heißt es aus dem Kreishaus. Geplant ist ein abwechslungsreiches Programm für die ganze Familie mit Mitmachaktionen, Stadtführungen, Live-Musik und Infoständen. Die beteiligten Akteure stellen sich mit ihren Projekten vor. Interessierte haben die Möglichkeit, sich auszutauschen, ihre Ideen einzubringen und zu erfahren, wie demokratische Teilhabe vor Ort aussehen kann. Einen Kontakt für weitere Infos gibt es auf radio38.de.
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0: Wir schauen auf die Straßen und stellen fest, im Braunschweiger Südkreuz ist dicke Luft. Auf der A39 gibt es die Baustelle stadteinwärts. Deswegen staut es sich auch auf der A391 und der A36. Dann gibt es auch ein bisschen dickere Luft im Braunschweiger Innenstadtverkehr. Ja, klar, Feierabendverkehr. Und auf der A2, Peine in Richtung Hannover, gibt es auch zwischen Peine Ost und der Reststätte Zweidorfer Holz Süd, auch wegen der Baustelle, dichteren Verkehr. Geblitzt wird auch. Und zwar in Meinersen auf der Daldorfer Straße, in Wolfsburg auf der Braunschweiger Straße, in Almke auf der Schmiedestraße, in Peine auf der Pelikanstraße und der L321, in Königslutter am Lauinger Weg, in Braunschweig auf der Weserstraße und der Kirchstraße, dann in Salzgitter in Tiede auf der Wolfenbütteler Straße und in Engelnstedt auf der Peiner Straße, auf der B82 bei Langelsheim und in Goslar auf der Clubgartenstraße. Und wenn ihr noch was gesehen habt, Blitzer oder auch Staus, dann ruft uns an oder schickt uns eine WhatsApp an die 0800 16 und dreimal die 38. Gute Fahrt euch.
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0: Mit Alina. Und wir werden gleich alle wieder ein bisschen schlauer, können ein bisschen was für unseren Wortschatz tun, denn im Radio 38 Wissen to go, in unserer Wissen to go Sparte, gibt's gleich wieder ein bisschen Aufklärung über das Wort aufgetakelt. Hört ihr gleich nach NSYNC und nach einem neuen Song von Miley. Buzz Persuade ist ganz neu. Habt viel Spaß damit.
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0: Miley hier auf Radio 38. Wir haben Post bekommen von Sandra aus Peine. Die möchte von uns wissen, woher der Begriff aufgetakelt kommt. Carsten Löwe aus unserer Wissen2Go-Redaktion hat die Antwort darauf.
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2: Die umgangssprachliche Redensart des Auftakelns kommt ursprünglich aus der Seemannssprache des 18. Jahrhunderts. Um ein Segelschiff auslaufbereit zu machen, wird es mit der Segelausrüstung, die auch Takelage genannt wird, ausgestattet. Diesen Vorgang nennt man Auftakeln. Ja, und im übertragenen Sinne wird also das Anziehen von hübschen Kleidungsstücken und das vielleicht etwas übertriebene sich hübsch machen im Volksmund auch Auftakeln genannt. Wobei der Ausspruch, da hat sich aber jemand aufgetakelt, im Allgemeinen eher abwertend gemeint ist. Habt ihr auch eine Frage an unsere Wissen2Go-Redaktion? Schreibt uns eine Mail an redaktion@radio38.de.

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0: Lisa Stansfield, All Around the World.
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0: In Braunschweig, in der Weststadt, haben wir 23 Grad, am Schlossplatz in Wolfenbüttel ebenso und auch in Salzgitter-Wartenstedt. An der Heinrich-Alberts-Schule sind es 23 Grad. Heute geht's bewölkt und vor allem auch mit Regen durch den Nachmittag bei 23 Grad Höchstwerten. Und der Radio 38 Wettertrend zeigt uns, am Wochenende wechseln sich Sonne und Wolken ab und es bleibt trocken bei rund 20 Grad.
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2: Ich bin Dirk Zeitler. Der neue Tankrabatt macht sich an den Zapfsäulen bemerkbar, allerdings nicht so stark wie erhofft. Super E10 und Diesel kosteten am Morgen bundesweit im Schnitt zwar gut 14 bzw. 15 Cent weniger als gestern. Inzwischen sind die Preise aber wieder hochgegangen.
3: Die tägliche 12 Uhr Erhöhung ließ Autofahrer kurz aufschrecken. Inzwischen haben sich die Preise wieder eingependelt. Super E10 bei 2,20 Euro und Diesel bei 2,34 Euro. Stand 14 Uhr. Viel ist damit vom Tankrabatt nicht geblieben. Im Vergleich zu gestern sind die Unterschiede minimal. Genau das hatten Kritiker vorhergesagt. Sie werfen der Bundesregierung nun vor, nichts aus der ersten Mineralölsteuersenkung im Sommer gelernt zu haben. Etliche Experten schlagen vor, lieber gezielt einkommensschwache Haushalte zu entlasten, anstatt große und teure Autos, die viel verbrauchen, mit zu subventionieren. Thomas Bleskin, Nachrichtenredaktion.
2: Das Bundeskanzleramt hat den Entwurf von Finanzminister Klingbeil vorerst gestoppt. Klingbeil, der für die SPD im Kabinett sitzt, wollte eine neue Steuer auf zuckerhaltige Getränke einführen. Doch der Vorschlag sei in dieser Form in der Regierung nicht mehrheitsfähig. Das erfuhr die Deutsche Presseagentur aus Regierungskreisen. Ob Karotten, Äpfel oder Brot, in deutschen Supermärkten werden einer Untersuchung der Deutschen Umwelthilfe zufolge nach wie vor viele Produkte in umweltschädlichen Verpackungen verkauft.
4: Einwegflaschen, Dosen, völlig unnötige Verpackungen, das sei noch immer die Realität in den Regalen, kritisiert die Deutsche Umwelthilfe. Teilweise habe der Verpackungsanteil sogar wieder zugenommen. Bei den Discountern steckten insbesondere viele Produkte in Plastik und Getränke gäbe es da fast nur in Einwegflaschen. Die Umwelthilfe fordert verbindliche Regeln, etwa beim Thema Mehrweg. Freiwilligkeit funktioniere offenbar nicht. Ronny Torau, Nachrichtenredaktion.
2: VW-Chef Blume hat längere Arbeitszeiten für rund 130.000 Beschäftigte in Deutschland ins Gespräch gebracht. Die Arbeitskosten hierzulande seien etwa doppelt so hoch wie in anderen europäischen Ländern, wo VW aktiv sei, sagte Blume. Konkret geht es um weniger Urlaubstage oder mehr Wochenstunden ohne Lohnausgleich. VW hat bereits 10 Tarifverträge gekündigt, darunter den wichtigen Manteltarifvertrag. Die Arbeitnehmer kündigten Widerstand an.
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0: Ihr habt freie Fahrt in der Region. Nur ein paar Blitzer stehen am Rand. Und zwar in Almke auf der Schmiedestraße, in Königslutter am Lauinger Weg, in Braunschweig auf der Weserstraße und auf dem Sieggraben, in Salzgitter, in Tiede auf der Wolfenbüttler und in Engelstedt auf der Peinerstraße sowie in Badegenstedt auf der Alten Poststraße. Dann auf der B82 in Langezheim und in Goslar auf der Clubgartenstraße. Und wenn ihr noch was gesehen habt, Blitzer oder auch Staus, dann ruft uns an oder schickt uns eine WhatsApp an die 0800 16 und 3x die 38. Gute Fahrt euch!
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0: mit Alina. Wir hören mal rein, was heute Morgen so los war bei Stefan in der Morgenshow. Ich glaube, es hat was mit dem Gewinnspiel zu tun. Hört ihr nach Taylor Swift und nach Purple Disco Machine mit The Magician. Habt einen schönen Donnerstag.
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1: Wir spielen mit euch diese Woche wieder Stadt, Land, Fluss. Das beliebte Spiel für eure Traumreise in die Sonne. Mit Abflug ja direkt aus Braunschweig, also quasi vor der Haustür. Und diese Woche geht es um einen Traumurlaub an der Côte d'Azur. Genießt das Meeresrauschen im Hintergrund, während ihr euch direkt am Strand von der Sonne verwöhnen lasst. Ja, endlich mal dazu kommt, das Buch zu lesen, das ihr schon immer mal lesen wolltet und einfach mal den Alltagsstress vergesst. Drei Fragen haben wir euch diese Woche bereits gestellt und hier nun die vierte und letzte. Woher hat die Côte d'Azur ihren Namen? A. Von ihrem azurblauen Wasser. B. Aufgrund der vielen blauen Häuser in der Region? Oder C. In der Region gibt es vergleichsweise wenig Wolken und oft einen strahlend blauen Himmel. Nochmal, woher hat die Côte d'Azur ihren Namen? A. Von ihrem azurblauen Wasser. B. Aufgrund der vielen blauen Häuser in der Region. Oder C. In der Region gibt es vergleichsweise wenig Wolken und oft einen strahlend blauen Himmel. Alle vier Fragen aus dieser Woche findet ihr auch nochmal auf radio38.de. 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

0: Halo von Beyoncé. Auf der A7 für Derneburg, der Abfahrt der Anschlussstelle Derneburg, hat es einen tödlichen Verkehrsunfall gegeben. Mehr dazu hört ihr gleich in den Radio 38 Regionalnachrichten um 16:30.
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1: Wir schauen aufs Thermometer und stellen fest, in Salzgitter am Herthasee haben wir 21 Grad, in Bad Harzburg am Schlosspark 20 und in Schapen am Bürgerpark 21 Grad. Heute geht's bewölkt und mit Regen durch den Nachmittag bei 22 Grad maximal. Und der Radio 38 Wettertrend zeigt, am Wochenende wechseln sich Sonne und Wolken ab bei rund 20 Grad.
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2: Ich bin Sarah Schild. Einen schönen guten Tag. Tödlicher Verkehrsunfall auf der A7. Ersten Ermittlungen nach bildete sich zwischen der Rastanlage Hildesheimer Börde und der Anschlussstelle Derneburg-Salzgitter vergangenen Abend ein Stau. An dessen Ende bremste der Fahrer eines Sattelzuges laut Polizei sein Fahrzeuggespann bis zum Stillstand ab. Der Fahrer eines Kastenwagens hinter ihm bemerkte das offenbar zu spät und fuhr aus noch unbekannter Ursache mutmaßlich ungebremst auf den Auflieger des Sattelzuges auf. Der Mann wurde tödlich verletzt, der Lkw-Fahrer blieb unverletzt. Die Autobahn in Richtung Süden war bis 3.15 Uhr gesperrt. Der nachfolgende Verkehr wurde an der Rastanlage von der A7 abgeleitet. Wie die Polizei mitteilt, kam es zu massiven Verkehrsbehinderungen. Die Ermittlungen zum Unfallhergang dauern an. Spielerisch forschen und Wissenschaft erlebbar machen. Das ist das Ziel des neuen Leo-Van der TU Braunschweig. Das interaktive Forschungsmobil wurde heute offiziell in Betrieb genommen. Mithilfe von 13 verschiedenen Experimentierboxen können sich Schülerinnen und Schüler aus der Region nun an verschiedenen Themen wie Leichtbau, Quantensensorik oder Akustik ausprobieren. Schließlich wolle man dadurch nicht nur das Interesse an MINT-Fächern stärken, sondern auch die Wissenschaftler von morgen fördern, sagt TU-Präsidentin Professor Dr. Angela Ittel.
3: Viele Schülerinnen und Schüler finden den Weg eben nicht an die Universität. Es liegt teilweise daran, dass sie einfach auch zu weit weg sind, dass sie zu weit weg wohnen. Und dann ist so ein Ausflug natürlich schwer zu organisieren. Und wir wollen auf ganz anschauliche und leichte Weise die Wissenschaft, die wir an der TU Braunschweig betreiben, den Schülerinnen und Schülern näher bringen. Und deshalb ist es auch so ein Herzensprojekt von uns, die Wissenschaft mit der Region zu teilen.
2: Künftig kann das Mobil dann einfach kostenlos von interessierten Schulen gebucht werden. Ein leerstehender Laden in der Goslarer Innenstadt wird zum Experimentierfeld. In der Bergstraße 65 schafft die Stadt einen Raum für Projekte, Nutzungskonzepte und neue Geschäftsideen. Das teilte die Verwaltung mit. Unter dem Motto Pop-up Store Goslar Pops, Idee trifft Raum, können Interessierte ab heute ihre Ideen einreichen. Zwischen dem 1. Dezember 2026 und dem 31. Mai 2027 können Unternehmen, Start-ups, Vereine und Co. ihre Vorhaben 4 bis 8 Wochen lang erproben. Dabei geht es nicht nur um den klassischen Einzelhandel, auch Dienstleistungen oder Veranstaltungen sind möglich. Bewerbungen können auch noch während der Projektlaufzeit eingereicht werden. Alle Infos zum Aufruf gibt es auf radio38.de.
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1: Wir schauen auf die Straßen und stellen fest, es ist nicht viel los. Geblitzt wird allerdings, und zwar in Almke auf der Schmiedestraße, in Königslutter am Lauinger Weg, in Braunschweig auf der Weserstraße und dem Sieggraben. In Braunschweig hatten wir gerade auf der Weserstraße und im Sieggraben, in Salzgitter in Tiede auf der Wolfenbüttler Straße, in Engelstedt auf der Peiner Straße und in Badeckenstedt auf der Alten Poststraße, dann auf der B82 in Langelsheim und in Goslar auf der Clubgartenstraße. Und wenn ihr noch was habt, Blitzer oder auch Staus, dann ruft uns an oder schickt uns eine WhatsApp, Text oder Sprache. Nachricht an die 0800 16 und dreimal die 38. Gute Fahrt euch.
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1: Mit Alina. Das Wetter lädt ja schon irgendwie so ein bisschen dazu ein, sich auf die Couch oder ins Kino zu verkriechen. Was da jetzt gerade so läuft, das hört ihr gleich nach Olivia Dean und auch nach Savage Garden. Habt einen schönen Nachmittag.
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0: Savage Garden hier auf Radio 38. Was gerade so über die Leinwände flimmert, das weiß Till.
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2: Verity. Dunkle Geheimnisse läuft ab heute in den Kinos. Verity Crawford ist eine gefeierte Bestseller-Autorin, die nach einem Autounfall im Wachkoma liegt. Deshalb erhält die erfolglose Autorin Lone Ashley das Angebot, Veritys erfolgreiche Buchreihe zu Ende zu schreiben.
3: Ich nehme an, Sie werden Fragen haben.
4: Wieso schreibt Ihre Frau die Reihe nicht selbst zu Ende?
3: Das ist Verity. Die Ärzte glauben nicht, dass sie jemals widersprechen oder laufen wird. Du bist die Einzige, die ihr letztes Buch beenden kann.
2: Nachdem Lone in das abgelegene Haus der Crawfords in Vermont mit eingezogen ist und mit Veritys Mann Jeremy anbandelt, entdeckt sie eine unveröffentlichte, roh verfasste Autobiografie von Verity. Das Manuskript schildert aus Veritys Perspektive eine eiskalte, manipulative und besessene Frau. Sie beschreibt darin einen abgrundtiefen Hass auf ihre eigenen Kinder und enthüllt schreckliche Details über die tragischen Tode ihrer Zwillingstöchter.
5: Die Worte einer Autorin sollten ehrlich sein. Und blutig. Und ein bisschen furchteinflößend.
2: Lone wird immer ängstlicher und vermutet, dass Veritys Zustand nur vorgetäuscht ist, um die Familie zu terrorisieren.
6: Sie stand genau da, Jeremy!
5: Sag etwas. Sag etwas. Ich warne dich zum letzten Mal. Es gibt nur Dunkelheit.
2: Jeremy und Lone töten die vermeintlich simulierende Verity gemeinsam. Monate später findet Lone einen versteckten Brief von Verity, in dem diese behauptet, ihre Biografie sei lediglich eine Schreibübung gewesen. Der Autounfall sei in Wahrheit von Jeremy verursacht worden, der sie umbringen wollte. Wie das Ganze am Ende ausgeht, Verity, dunkle Geheimnisse mit Anne Hathaway und Josh Hartnett, ab sofort im Kino. Bei den Streamings ist unter anderem Kill Jackie neu auf Prime Video zu sehen. In der Thriller-Serie geht es um die ehemalige Kokainhändlerin Jackie Price, gespielt von Catherine Zeta-Jones, die 20 Jahre lang ein luxuriöses und abgeschiedenes Leben führt. Dann erfährt sie, dass die Seven Demons, eine Gruppe extrem gefährlicher Elite-Killer, auf sie angesetzt wurden.
7: Das sind Profikiller, echte Psychopathen.
8: Darauf habe ich mich nicht eingelassen.
9: Steig ins Flugzeug, Sam. Sie kommen für mich und jeden, den ich kenne.
10: Wo ist Jackie Bright?
2: Die Killer zerstören Jackies Zuhause, stehlen ihr Geld und verfolgen gnadenlos jeden, der mit ihr in Verbindung steht. Doch Jackie lässt sich nicht so leicht kriegen und teilt auch selber kräftig aus.
11: Hast du in London wirklich jemandem das Ohr abgebissen?
9: Das war ein kleines Missverständnis.
2: Kill Jackie, eine Thriller-Serie, die durchaus auch Humor hat. Ab sofort auf Prime Video.
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0: Fast Car hier auf Radio 38. Ab heute oder seit heute gilt der neue Tankrabatt. Ein erstes Resümee, wie es gelaufen ist, hört ihr gleich in den Radio 38 Nachrichten um 17 Uhr.
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0: Madonna mit Like a Prayer. Wir haben 17 Uhr.
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0: In Braunschweig am Funkhaus sind es gerade 22 Grad, ebenso in Gifhorn am Klinikum und in Kremlingen an der Kleintierpraxis 21 Grad. Hier heute geht's bewölkt und mit Regen durch den Nachmittag bei 22 Grad Höchstwerten. Und der Radio 38 Wettertrend zeigt uns, morgen und auch am Wochenende wechseln sich Sonne und Wolken ab. Es bleibt überwiegend trocken bei rund 20 Grad.
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2: Ich bin Dirk Zeitler. Die Pläne für eine Zuckersteuer sind vorerst gestoppt. Das Bundeskanzleramt hält den Entwurf von Finanzminister Klingbeil in seiner jetzigen Form für nicht mehrheitsfähig innerhalb der Regierung.
3: 26 bis 38 Cent Steuer pro Liter, je nach Zuckergehalt, das ist der Plan von Bundesfinanzminister Klingbeil. Zum einen soll das die Haushaltskasse des Bundes füllen, zum anderen die Hersteller dazu bringen, ihre Getränke weniger zu zuckern, sprich gesünder zu machen. Dass so ein Anreiz funktionieren kann, zeigt Großbritannien. Dort gibt es seit 2018 eine Zuckersteuer. Inzwischen ist der durchschnittliche Zuckergehalt von Softdrinks dort um knapp die Hälfte gesunken. Lea Matschulat, Nachrichtenredaktion.
2: Der Tankrabatt wirkt schon. Um Mitternacht sind die Preise schlagartig gefallen, um 11 bis 12 Cent. Bis zum Vormittag lagen die Preise nur noch wenige Cent unter der Höhe des Steuerrabatts von 16,7 Cent pro Liter, so der ADAC. Vielerorts wurde E10 sogar für unter 2 Euro angeboten. An besonders günstigen Stationen bildeten sich sogar Schlangen. Kritiker wie der Vorsitzende der Monopolkommission bemängeln aber, das Geld lande nicht gezielt bei denen, die es am nötigsten brauchen. Bei der Vollstreckung der ersten Hinrichtung einer Frau seit mehr als 200 Jahren im US-Bundesstaat Tennessee ist es zu Komplikationen gekommen. Die wegen Mordes verurteilte Krista Pike sollte durch eine Giftspritze hingerichtet werden. Die 50-Jährige lebte aber auch nach der zweiten Injektion noch.
4: Sie habe angestrengt geatmet und geschnarcht, berichteten Augenzeugen, die der Prozedur hinter einem Fenster beiwohnten. Mehrfach seien die Jalousien am Fenster auf- und zugegangen. Die überlebende Todeskandidatin wurde ins Krankenhaus gebracht. Es ist die zweite fehlgeschlagene Hinrichtung in Tennessee in diesem Jahr. Aus den USA, Tina Eck.
2: Der Bundesgerichtshof hat entschieden, Amazons Prime-Preiserhöhung vor 4 Jahren war unwirksam. Die Preisanpassungsklausel in den allgemeinen Geschäftsbedingungen verstößt gegen das Transparenzgebot. Amazon will betroffene Mitglieder vor dem nächsten Zahlungstermin informieren und den Betrag vorübergehend anpassen. Das teilte eine Sprecherin mit. Schon gezahlte Gebühren seien Gegenstand eines gesonderten Verfahrens. Millionen Verbraucherinnen und Verbraucher sind betroffen.
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0: Die Straßen der Region sind weitgehend frei. Geblitzt wird aber, und zwar in Almke auf der Elmstraße, in Königslutter am Lauinger Weg, in Braunschweig auf der Weserstraße und am Sieggraben, dann in Salzgitter in Tiede auf der Wolfenbüttler Straße, in Engelnstedt auf der Peiner Straße und in Badegenstedt auf der Alten Poststraße. In Langezheim wird auf der B82 geblitzt und in Goslar auf der Clubgartenstraße. Und wenn ihr noch was gesehen habt, Blitzer oder auch Staus, dann ruft uns einfach an oder schickt uns eine WhatsApp-Text oder Sprachnachricht an die 0800 16 und 3x die 38. Gute Fahrt euch.
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0: Mit Alina. Einige von uns haben ja aus Pappmaché schon wunderbare Sachen gebaut. Andere haben eine Burg aus Eisstielen gebastelt. Und dann gibt es da die richtig Kreativen, die mit viel Feingefühl so richtig tolle Sachen bauen. Und mit genau einem so kreativen Kopf rede ich gleich. Nach David Guetta gemeinsam mit Sia und nach den Goo Goo Dolls. Habt einen schönen Donnerstag.
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0: Iris von den Goo Goo Dolls. 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Aus einem 21 Tonnen schweren Sandsteinblock hat Thomas Donais einen detailgetreuen Nachbau des Schlosses Neuschwanstein kreiert. Über 30.000 Arbeitsstunden hat der Kunstbildhauer aus Wendeburg im Kreis Peine dafür gebraucht und nach 11 Jahren ist sein Kunstwerk jetzt fertig. Und ich spreche mit ihm darüber. Hallo Herr Donais.
1: Ja, hallo. Erstmal freut mich sehr, dass ich jetzt hier bei Ihnen sein darf und darüber berichten kann.
0: Warum haben Sie sich dann ausgerechnet das Schloss Neuschwanstein vorgenommen?
1: Ja, da habe ich lange recherchiert und wurde mir dann bewusst, dass Schloss Neuschwanstein ist so das Aushängeschild für Deutschland, wenn man Menschen fragt im Ausland, ob das Amerika ist, China, egal wo, und stellt den Menschen die Frage, was ist Deutschland? Als erstes Oktoberfest und als zweites Schloss Neuschwanstein.
0: Verstehe. Eigentlich, also wie haben Sie das Projekt vorbereitet? Was muss man, da gibt es doch bestimmt eine ganze Menge zu bedenken, oder?
1: Ich habe damit begonnen 2015, bin dann direkt zum Schloss gefahren, habe dort Fotos gemacht. Da ging es dann weiter, habe mich beim Steinbruchbesitzer vorgestellt, den passenden Stein zu finden. Da kann man auch nicht jeden Stein nehmen, weil der Stein sehr homogen sein muss. Hat natürlich das Geld nicht für diesen Rohstein. Dann haben wir uns tagelang kennengelernt, erzählt, ne? Und er war so überzeugt von meinem Projekt, dass er gesagt hat zum Schluss, ey, das ist so geil, den Rohblock, den spende ich dir.
0: Eine richtige Wissenschaft, die da auch hintersteckt. Eigentlich sollte die Skulptur jetzt ja auch schon 2022 zum 150. Jahrestag vom Schloss Neuschwanstein fertig sein. Das hat jetzt allerdings nicht ganz so geklappt, oder?
1: Ja, leider Gottes ist es nichts geworden. In der Schaffenszeit ist mir dann bewusst geworden, die ganzen Arbeiten, dass die doch viel, viel, viel länger dauern und viel mehr Zeit für sich in Anspruch nehmen. Aber letztendlich, wie es jetzt entstanden ist, das muss man live sehen und dann versteht man auch der ganze Zeitraum.
0: Wie war denn der Arbeitsprozess über die 11 Jahre für Sie?
1: Ja, das war schon hardcore, ne? Man muss sich vorstellen, ich habe Tatsache von 2015 bis jetzt Mai 2026 jeden Tag durchgearbeitet. Die ersten Jahre teilweise 18 Stunden durchgearbeitet, ne? Und klar, viele Höhen und Tiefen, auch viele Tiefen, ja.
0: Das Projekt ist jetzt fertig. Jetzt ist ja auch eine Vernissage geplant. Auf was können wir uns da freuen?
1: Am 3. und 4. Oktober eröffne ich das Atelier für alle. Im Prinzip heißt die Ausstellung Vernissage, der Abschluss meines Lebensprojektes. Dort seid ihr alle herzlich eingeladen, das Projekt anzugucken mit einer Lichtinstallation. Außen sind verschiedene Foodtrucks bei mir auf dem Hof, wo man was Schönes verzehren kann. Eine große LED-Wand ist dort, wo ganze 11 Jahre Arbeitszeit auf so einem Film abgespielt wird. Für alles ist was da und dort findet auch eine Opalausstellung von mir statt.
0: Sie haben es ja schon gesagt, Lebensprojekt. Dieses Lebensprojekt ist also abgeschlossen. Haben Sie schon neue Projekte geplant gegen die Langeweile?
1: Ich mache mir gerade Gedanken für Braunschweig mit dem Hagenmarkt. Der wird ja umstrukturiert und da will ich in der nächsten Zeit Kontakt mit der Stadt aufbauen und eventuell, dass man dort was Schönes installieren kann.
0: Das klingt gut. Vielen Dank für Ihre Zeit, Thomas Donais, und viel Erfolg weiterhin.
1: Ja, auch einen schönen Tag noch und hoffe, dass Sie auch zu meiner Veranstaltung kommen.
0: Samstag und Sonntag öffnet der Künstler Thomas Donais sein Atelier in Wendeburg und präsentiert seinen detailgetreuen Nachbau vom Schloss Neuschwanstein.

0: Eric Kamen, gleich Dirty Dancing Vibes, Hungry Eyes hier für euch auf Radio 38. In Braunschweig wurde ein Kind von einem Fahrradfahrer angefahren. Die Polizei sucht jetzt nach Zeugen und auch nach dem Fahrradfahrer. Mehr dazu hört ihr gleich in den Radio 38 Regionalnachrichten um 5:30.
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0: She Will Be Loved von Maroon 5.
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0: In Wolfenbüttel am Stadtgraben, in Wolfsburg am Stadion und auch in Grasleben am Hundesportverein haben wir gerade 22 Grad. Heute geht's bewölkt und vor allem auch verregnet durch den Nachmittag bei 22 Grad Höchstwerten. Und der Radio 38 Wettertrend zeigt, auch wenn es heute Nacht noch regnet, morgen und auch am Wochenende bleibt es trocken. Sonne und Wolken wechseln sich ab bei maximal 20 Grad.
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2: Ich bin Sarah Schild. Einen schönen guten Tag. Ein 7-jähriger Junge wurde in Braunschweig von einem Fahrrad angefahren und verletzt. Die Polizei sucht nach dem Flüchtigen. Das Kind war am Freitagnachmittag auf dem Mittelweg auf seinem Tretroller unterwegs. Laut Polizeimitteilung fuhr der Unbekannte ihm in Höhe eines Autohauses von hinten auf. Der 7-Jährige stürzte und verletzte sich dabei leicht am Knie. Nach dem Zusammenstoß soll der Radfahrer ihn beleidigt haben, ohne ihm zu helfen, und fuhr dann in Richtung Rebenring davon. Zeugen, die den Unfall beobachtet haben oder Angaben zu dem unbekannten Fahrradfahrer machen können, melden sich bitte beim Verkehrsunfalldienst. Im Landschaftsschutzgebiet Dorm im Kreis Helmstedt wird ein bedeutender Teich ökologisch aufgewertet. Die niedersächsischen Landesforsten und die untere Naturschutzbehörde starten nun mit den umfangreichen Pflegemaßnahmen, heißt es aus dem Kreishaus. Paula Bayer aus der Radio 38 Aktuell-Redaktion. Was ist geplant?
3: Durch herabfallendes Laub und einer wachsenden Stammschicht am Grund bekommt der Teich nicht genügend Nährstoffe. Jetzt werden gezielt Bäume am Südufer entfernt, um die Beschattung zu verringern und den Eintrag von Biomasse zu reduzieren. Im Herbst 2027 folgt dann eine Entschlammung des Gewässers mit Hilfe eines Saugboots, damit der mineralische Grund wieder zum Vorschein kommt. Durch diese Arbeiten will man den Lebensraum für seltene Arten wie die Armleuchteralge und den gefährdeten Kammmolch retten. Der Teich ist aus einer ehemaligen Tongrube aus dem frühen 20. Jahrhundert hervorgegangen.
2: Während der laufenden Gehölzarbeiten kann es auf den angrenzenden Wegen zu vorübergehenden Sperrungen kommen. Daher werden Spaziergänger darum gebeten, Hinweise zu beachten. Wolfenbüttel wird zum Treffpunkt für Demokratie, Vielfalt und Beteiligung. Das Wolfenbütteler Bündnis für Demokratie lädt morgen ab 14 Uhr zum Demokratiefest in die Innenstadt ein. Das Motto lautet »Gemeinsam laut bunt«, heißt es aus dem Kreishaus. Geplant ist ein abwechslungsreiches Programm für die ganze Familie mit Mitmachaktionen, Stadtführungen, Live-Musik und Infoständen. Die beteiligten Akteure stellen sich mit ihren Projekten vor. Interessierte haben die Möglichkeit, sich auszutauschen, ihre Ideen einzubringen und zu erfahren, wie demokratische Teilhabe vor Ort aussehen kann. Einen Kontakt für weitere Infos gibt es auf radio38.de.
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0: Wir schauen auf die Straßen und stellen fest, ihr habt freie Fahrt. Geblitzt wird allerdings. Und zwar in Almke auf der Elmstraße, in Königslutter am Lauinger Weg, in Braunschweig auf der Weserstraße und auf dem Sieggraben, in Salzgitter, in Tiede auf der Wolfenbüttler Straße, in Engelnstedt auf der Peiner Straße und in Badickenstedt auf der Alten Poststraße. Dann auf der B82 in Langelsheim und zuletzt noch in Goslar auf der Clubgartenstraße. Und wenn ihr noch was gesehen habt, Blitzer oder auch Staus, dann ruft uns an oder schickt uns eine WhatsApp-Text- oder Sprachnachricht an die 0800 16 und 3x die 38. Gute Fahrt euch.
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0: Mit Alina. Und gleich wird es sportlich nach Cici Peniston und nach einem neuen Song von Almost Monday. Habt einen schönen Nachmittag.
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1: Die Frauen des VfL Wolfsburg haben, wie erwartet, das Achtelfinale des Europacups erreicht. Am Abend setzten sich die Wölfinnen mit 2:0 bei Sturm Graz durch. Die Tore schossen Lou Bogert mit einem direkt verwandelten Freistoßtor und Annie Kerim Lindland, die 2 Minuten nach ihrer Einwechslung in der 84. Minute zum 2:0 Endstand traf. Bereits im Hinspiel konnten die Wolfsburgerinnen mit 6:1 vor heimischem Publikum überzeugen. Entsprechend glücklich zeigte sich nach dem Spiel auch VfL-Coach Stefan Lerch.
2: Ich bin auf jeden Fall glücklich, dass wir jetzt diese erste Hürde genommen haben, dass wir über beide Spiele ja souverän in die nächste Runde eingezogen sind. Und natürlich schaue ich auch ein bisschen voraus und lasse das Spiel schon ein bisschen nachwirken. Deswegen, das ist ein ganz normaler Gedanken eines Trainers, wie ich finde. Aber wir freuen uns jetzt über dieses Ergebnis und über den Einzug in die nächste Runde.
1: Am Sonntag geht es für den VfL weiter, dann der 6. Spieltag in der Bundesliga. Ein Heimspiel im Nordderby gegen den HSV. Anpfiff ist um 13.45 Uhr. Die deutsche Nationalmannschaft bestreitet heute ihr 3. Spiel in der Nations League und wartet doch immer auf ihren 1. Sieg in diesem Turnier. Gleichzeitig ist es auch das 3. Spiel für den neuen Nationaltrainer Jürgen Klopp. Es ist ein Heimspiel. In München trifft die DFB-Elf auf Serbien. Und das mit dem 2. Teil seines 44-Mann großen Kaders. Nur 6 Spieler aus der ersten Riege bleiben auch gegen Serbien im Kader. Aber Kapitän Joshua Kimmich ist nicht dabei. Verletzungsbedingt muss Klopp leider auf Nico Schlotterbeck verzichten, der sich bei einer Aufwärmübung verletzt hat. Er hat eine Außenbandverletzung im rechten Sprunggelenk. Aus der 0:1 Niederlage gegen Griechenland am Sonntag hat Klopp einige Erkenntnisse gewonnen, die gegen Serbien anders laufen sollen, wie er gestern auf der Pressekonferenz verraten hat.
3: Wir haben Abschlüsse gehabt, wir haben Kontersituationen über Karim gehabt, wir haben Abschlüsse gehabt von Bamba, wir haben Möglichkeiten gehabt, die waren alle da, nicht die allergrößten. Aber nochmal, gegen einen tiefstehenden Gegner erarbeitet man sich sicher nicht nach 4 Trainingstagen 20 Torchancen. Dann würde man ja den Gegner gar nicht, dann könnten die ja gar nichts. Und die konnten sehr viel und die haben das toll gemacht und sehr leidenschaftlich verteidigt. Also das sind die Erkenntnisse, die wir haben. Und die haben jetzt versucht, mit der neuen Gruppe zu nutzen. Und das werden wir morgen Abend tun und dann gucken, was dabei rauskommt.
1: Wenn heute kein Sieg kommt, dann wäre Jürgen Klopp der erste Nationaltrainer, der in seinen ersten 3 Spielen jeweils nicht gewinnen konnte. Das Spiel wird live im ZDF übertragen. Anstoß ist um 20.45 Uhr. Beim Profitennis kommt es immer wieder vor, dass Partien sehr lange, teilweise über mehrere Stunden dauern. Sogar bis in die Nacht wird ab und an gespielt. Tennisprofi Carlos Alcaraz fordert nun eine Reform, um die Belastung der Spieler zu reduzieren. Dabei spricht er davon, an den Zeiten zu drehen. Zitat: Ich würde den Zeitplan gerne etwas verändern, mit einem spätesten Ende um 23 Uhr. Oder zu einer anderen Uhrzeit, die besser passt. Zitat Ende. Außerdem sollte auch überlegt werden, die Partien früher zu beginnen. Das würde zudem mehr Menschen in die Stadien locken, so Alcaraz weiter. Bei den Grand Slams vom Best of 5 abzurücken, sieht er dagegen kritisch. Damit würde die Tradition dieser besonderen Turniere verloren gehen.
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0: Shania Twain mit I'm Gonna Get You Good. Nächstes Jahr soll die Zuckersteuer kommen, doch ein erster Gesetzesvorstoß ist gerade in der Bundesregierung abgeblockt worden. Mehr dazu gibt es gleich in der Radio 38 Nachrichten um 6.
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0: Genesis mit Throwing It All Away. Wir haben es gleich eine Minute vor sechs.
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0: In Braunschweig an der Magnikirche haben wir 22 Grad, ebenso in Helmstedt am Amtsgericht und in Wolfsburg am Fehnow 21 Grad. Heute geht's bewölkt und mit Regen in den Abend bei Höchstwerten bis 22 Grad. Und der Radio 38 Wettertrend zeigt uns, morgen und auch am Wochenende wird's trocken. Es wechseln sich Sonne und Wolken ab bei maximal 20 Grad.
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2: Ich bin Dirk Zeitler. Die Pläne für eine Zuckersteuer sind vorerst gestoppt. Das Bundeskanzleramt hält den Entwurf von Finanzminister Klingbeil innerhalb der Regierung in seiner jetzigen Form für nicht mehrheitsfähig.
3: 26 bis 38 Cent Steuer pro Liter, je nach Zuckergehalt, das ist der Plan von Bundesfinanzminister Klingbeil. Zum einen soll das die Haushaltskasse des Bundes füllen, zum anderen die Hersteller dazu bringen, ihre Getränke weniger zu zuckern, sprich gesünder zu machen. Dass so ein Anreiz funktionieren kann, zeigt Großbritannien. Dort gibt es seit 2018 eine Zuckersteuer. Inzwischen ist der durchschnittliche Zuckergehalt von Softdrinks dort um knapp die Hälfte gesunken. Lea Matschulat, Nachrichtenredaktion.
2: Knapp an einer Katastrophe vorbei. Auf dem Fly-Dubai-Flug von Dubai nach Tel Aviv hat ein Co-Pilot den Kapitän im Cockpit angegriffen und verletzt. Trotzdem gelang es dem Kapitän, die Cockpit-Tür zu öffnen, sodass Passagiere den Angreifer überwältigen konnten. Israels Ministerpräsident Netanyahu bezeichnete den Co-Piloten als islamistisch geprägt. Binnen weniger Tage solle zudem klar sein, ob der Pilot Verbindungen zum Iran habe. Eine Preiserhöhung des Online-Händlers Amazon für Prime-Abonnements vor 4 Jahren ist laut einem Urteil des Bundesgerichtshofs unwirksam. Die Klauseln in den allgemeinen Geschäftsbedingungen verstoßen demzufolge gegen das Transparenzgebot. Betroffen sind Millionen Verbraucherinnen und Verbraucher.
4: Vor 4 Jahren hatte Amazon den Preis für sein Prime-Abonnement deutlich erhöht. Allerdings bat Amazon nicht ausdrücklich um Zustimmung. Die Verbraucherzentrale NRW klagte, bekam in Vorinstanzen Recht und Amazon scheiterte nun mit seinem Einspruch am BGH. Für Altkunden gelten damit bis auf Weiteres wieder die alten Preise. Amazon will sie vor dem nächsten Zahlungstermin informieren. Schon gezahlte Mehrgebühren können Verbraucher entweder individuell zurückfordern oder sich einer Sammelklage der Verbraucherzentrale NRW anschließen. Ronny Thorau, Nachrichtenredaktion.
2: Wer regiert zukünftig die Hauptstadt? Linke, Grüne und SPD in Berlin haben sich vor dem Start möglicher Sondierungen offenbar noch nicht auf eine gemeinsame Linie zum Umgang mit Antisemitismus und organisierter Kriminalität geeinigt. Die 3 Parteivorsitzenden sprachen lediglich von einem konstruktiven Austausch. Details nannten sie keine. Wann weitergesprochen wird, blieb ebenfalls offen.
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0: Die Straßen der Region sind frei. Geblitzt wird in Almke auf der Elmstraße, zwischen Grasleben und Marienthalhorst auf der L651, in Königslutter am Lauinger Weg, in Braunschweig auf der Weserstraße und auf dem Sieggraben, in Salzgitter, in Tiede auf der Wolfenbüttler Straße, in Engelstedt auf der Peiner Straße und in Badeckenstedt auf der Alten Poststraße. Dann wird in Wolfenbüttel auf der Kampe Straße geblitzt, ebenso in Langelsheim auf der B82 und in Goslar auf der Clubgartenstraße und auf dem Stadtstieg. Und wenn ihr noch was gesehen habt, Blitzer oder auch Staus, dann ruft an, schickt uns eine WhatsApp an die 0800 16 und dreimal die 38. Gute Fahrt euch.
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0: Mit Alina. Für Dachdecker in Braunschweig und Wolfsburg gibt es jetzt eine Tariferhöhung. Was genau das heißt, was genau dahinter steckt, das hört ihr gleich in der Wirtschaft nach Kamrad und nach Robin Schulz mit Fastboy. Habt einen schönen Donnerstagabend.
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1: Bei der Volkswagen-Software-Tochter CARIAD sollen rund 1000 weitere Jobs wegfallen. Das hat die deutsche Presseagentur aus Unternehmerkreisen erfahren. Demnach wäre damit knapp ein Viertel der rund 4.300 verbliebenen CARIAD-Beschäftigten betroffen. Bis wann und auf welche Weise die Stellen abgebaut werden, war noch offen. Die Beschäftigten sollen am Mittwoch auf einer Betriebsversammlung unter anderem über den Stellenabbau informiert worden sein. Dieser sei nötig, um die Wettbewerbsfähigkeit im Vergleich zu externen Softwareanbietern zu halten. Von 2027 bis 2031 soll das Unternehmen seine Investitionen um rund 6,1 Milliarden Euro kürzen. Die Dachdecker in Braunschweig und Wolfsburg bekommen ab diesem Monat mehr Geld. Die Tariflöhne steigen um 3,4%, wie die Industriegewerkschaft Bauen Agrar Umwelt mitteilt. Ein Geselle bekommt damit am Monatsende 130 Euro mehr Gehalt. In Braunschweig und Wolfsburg gibt es insgesamt 31 Dachdeckerbetriebe mit rund 260 Beschäftigten. Dachdecker sind laut Mitteilung auch Energiesparhandwerker, da sie neben Reparaturen und neuen Eindeckungen auch Dachdämmungen machen und Solaranlagen installieren. Die Produktion von Benzin und Diesel in Deutschland ist im ersten Halbjahr 2026 gestiegen. Wie das Statistische Bundesamt mitteilt, haben die deutschen Raffinerien 11 Millionen Tonnen Motorenbenzin im Wert von 3,4 Milliarden Euro hergestellt. Das waren knapp 2% mehr als noch im Vorjahreszeitraum. Der Wert des produzierten Benzins stieg um fast 17%. Beim Dieselkraftstoff ist die Produktionsmenge in diesem Zeitraum um 9,4% gestiegen, der Wert wuchs um mehr als 42% an. Der Import von Benzin und Diesel ist in den ersten 6 Monaten 2026 um knapp ein Viertel gesunken. Auch der Export ist zurückgegangen.
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0: Wir sind Helden. Wissenschaft, spielend erforschen und erleben, das will die TU Braunschweig mit ihrem neuen Leo-Van erreichen. Was das ist, das hört ihr gleich in den Radio 38 Regionalnachrichten um 6:30.
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0: Dermot Kennedy mit Kiss Me.
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0: In Goslar am Breiten Tor sind es 18 Grad, in Fallersleben am Schloss und in Feltenhof an der Schule 19 Grad. Heute geht's bewölkt und mit Regen durch den Abend und auch durch die Nacht. Es kühlt sich ab auf 11 Grad und der Radio 38 Wettertrend zeigt, morgen und auch am Wochenende bleibt es allerdings trocken. Sonne und Wolken wechseln sich ab bei Höchstwerten bis 21 Grad.
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2: Ich bin Sarah Schild. Einen schönen guten Abend. Tödlicher Verkehrsunfall auf der A7. Ersten Ermittlungen nach bildete sich zwischen der Rastanlage Hildesheimer Börde und der Anschlussstelle Derneburg-Salzgitter vergangenen Abend ein Stau. An dessen Ende bremste der Fahrer eines Sattelzuges laut Polizei sein Fahrzeuggespann bis zum Stillstand ab. Der Fahrer eines Kastenwagens hinter ihm bemerkte das offenbar zu spät und fuhr aus noch unbekannter Ursache mutmaßlich ungebremst auf den Auflieger des Sattelzuges auf. Der Mann wurde tödlich verletzt, der Lkw-Fahrer blieb unverletzt. Die Autobahn in Richtung Süden war bis 3.15 Uhr gesperrt. Der nachfolgende Verkehr wurde an der Rastanlage von der A7 abgeleitet. Wie die Polizei mitteilt, kam es zu massiven Verkehrsbehinderungen. Die Ermittlungen zum Unfallhergang dauern an. Spielerisch forschen und Wissenschaft erlebbar machen. Das ist das Ziel des neuen Leo-Van der TU Braunschweig. Das interaktive Forschungsmobil wurde heute offiziell in Betrieb genommen. Mithilfe von 13 verschiedenen Experimentierboxen können sich Schülerinnen und Schüler aus der Region nun an verschiedenen Themen wie Leichtbau, Quantensensorik oder Akustik ausprobieren. Schließlich wolle man dadurch nicht nur das Interesse an MINT-Fächern stärken, sondern auch die Wissenschaftler von morgen fördern, sagt TU-Präsidentin Prof. Dr. Angela Ittel.
3: Viele Schülerinnen und Schüler finden den Weg eben nicht an die Universität. Es liegt teilweise daran, dass sie einfach auch zu weit weg sind, dass sie zu weit weg wohnen. Und dann ist so ein Ausflug natürlich schwer zu organisieren. Und wir wollen auf ganz anschauliche und leichte Weise die Wissenschaft, die wir an der TU Braunschweig betreiben, den Schülerinnen und Schülern näher bringen. Und deshalb ist es auch so ein Herzensprojekt von uns, die Wissenschaft mit der Region zu teilen.
2: Künftig kann das Mobil dann einfach kostenlos von interessierten Schulen gebucht werden. Ein leerstehender Laden in der Goslarer Innenstadt wird zum Experimentierfeld. In der Bergstraße 65 schafft die Stadt einen Raum für Projekte, Nutzungskonzepte und neue Geschäftsideen. Das teilte die Verwaltung mit. Unter dem Motto Pop-up Store Goslar Pops, Idee trifft Raum, können Interessierte ab heute ihre Ideen einreichen. Zwischen dem 1. Dezember 2026 und dem 31. Mai 2027 können Unternehmen, Start-ups, Vereine und Co. ihre Vorhaben 4 bis 8 Wochen lang erproben. Dabei geht es nicht nur um den klassischen Einzelhandel, auch Dienstleistungen oder Veranstaltungen sind möglich. Bewerbungen können auch noch während der Projektlaufzeit eingereicht werden. Alle Infos zum Aufruf gibt es auf radio38.de.
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0: Wir schauen auf die Straßen und stellen fest, ihr habt freie Fahrt am Donnerstagabend. Nur nicht so schnell, denn es wird geblitzt. In Almke auf der Elmstraße, auf der L651 zwischen Grasleben und Marienthal-Horst. Dann in Königslutter auf dem Lauinger Weg, in Braunschweig auf der Weserstraße und am Sieggraben. In Salzgitter, in Tiede auf der Wolfenbütteler Straße, in Engelstedt auf der Peiner Straße und in Bad Eckenstedt auf der Alten Poststraße. In Wolfenbüttel wird geblitzt auf der Kampestraße, auf der B82 in Langelsheim und in Goslar auf der Clubgartenstraße und auf dem Stadtstieg. Und wenn ihr noch was gesehen habt, Blitzer oder auch Staus, dann ruft uns an oder schickt uns eine WhatsApp an die 0800 16 und 3x die 38. Gute Fahrt euch.
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0: Mit Alina und wir werfen einen Blick, besser gesagt ein Ohr auf morgen früh, Freitag, den 2. Oktober, schon kann ich immer noch nicht glauben, was Stefan morgen früh so geplant hat nach Bibi Rexha und Faithless und auch nach Chesney Hawks. Habt einen schönen Donnerstagabend.
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0: Luke Christopher mit Lot to Learn hier auf Radio 38. Nächstes Jahr soll die Zuckersteuer kommen. Dafür gab es jetzt einen ersten Gesetzesvorstoß. Der wurde allerdings geblockt. Mehr dazu heute gleich in den Radio 38 Nachrichten um 19 Uhr.
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0: Herbert Grönemeyer mit Vollmond um gleich eine Minute vor sieben.
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0: In Wolfsburg am Kongresspark sind es 19 Grad, in Braunschweig am Burglöwen 18 und in Schöppenstedt am Eulenspiegelmuseum 19 Grad. Heute geht es bewölkt und vor allem auch mit Regen durch den Abend und auch durch die Nacht. Es kühlt sich ab auf 11 Grad und der Radio 38 Wettertrend zeigt, morgen und auch am Wochenende wird es aber wieder trocken. Sonne und Wolken wechseln sich ab bei Maximalwerten bis 20 Grad.
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2: Ich bin Dirk Zeitler. Der neue Tankrabatt ist da und drückt die Preise an den Zapfsäulen. Am Nachmittag lagen die Literpreise von E10 und Diesel rund 10 Cent unter den gestrigen Werten.
3: Für Autofahrer lohnt sich trotz Tankrabatt der Blick auf die Uhr. Kurz vor Mittag kostete E10 bundesweit im Schnitt nämlich 2,05 Euro und Diesel knapp 2,20 Euro. An einigen Tankstellen lag E10 sogar zeitweise unter 2 Euro. Dann kam der übliche Preissprung um 12 Uhr. ADAC und ACE raten zur Nutzung von Vergleichs-Apps oder einfach Google Maps. Auch dort werden die Spritpreise angezeigt. Bei der Auswahl der Tankstelle braucht man demnach nicht wählerisch sein. Kraftstoffe sind genormt, sagen die Autoclubs, also könne man bedenkenlos auch Discount-Tankstellen ansteuern. Thomas Bleskin, Nachrichtenredaktion.
2: Bundeskanzler Friedrich Merz warnt eindringlich vor nachlassender Ukraine-Hilfe. Bei der Verleihung des Westfälischen Friedenspreises an die NATO in Münster hat er gesagt, wanken wir in Deutschland, dann wankt Europa, dann wankt auch die Ukraine. Ohne deutsche Hilfe drohe ein diktierter Frieden und Massenmigration Richtung Westen sowie die Destabilisierung des ukrainischen Staats. Deutschland ist inzwischen der wichtigste Unterstützer der Ukraine. Ob Karotten, Äpfel oder Brot, in deutschen Supermärkten werden einer Untersuchung der deutschen Umwelthilfe zufolge nach wie vor viele Produkte in umweltschädlichen Verpackungen verkauft.
4: Einwegflaschen, Dosen, völlig unnötige Verpackungen, das sei noch immer die Realität in den Regalen, kritisiert die Deutsche Umwelthilfe. Teilweise habe der Verpackungsanteil sogar wieder zugenommen. Bei den Discountern steckten insbesondere viele Produkte in Plastik und Getränke gäbe es da fast nur in Einwegflaschen. Bei den größeren Supermarktketten gäbe es etwas häufiger Mehrweg und etwas weniger Plastik. Deutlich niedriger sei der Verpackungsanteil bei den Biomärkten. Die Umwelthilfe fordert verbindliche Regeln, etwa beim Thema Mehrweg. Freiwilligkeit funktioniere offenbar nicht. Ronny Thorau, Nachrichtenredaktion.
2: In Eisenach hat das Bundeskriminalamt ein mutmaßliches IS-Mitglied festgenommen. Der in Kuwait geborene Mann soll sich 2016 dem Islamischen Staat angeschlossen haben. Laut Bundesanwaltschaft war er bis Anfang 2017 für ihre Terrororganisation tätig, damals noch als Heranwachsender. Ihm wird Mitgliedschaft in einer terroristischen Vereinigung vorgeworfen. Er sitzt jetzt in Untersuchungshaft.
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1: Ich bin Dirk Zeitler. Der neue Tankrabatt ist da und drückt die Preise an den Zapfsäulen. Am Nachmittag lagen die Literpreise von E10 und Diesel rund 10 Cent unter den gestrigen Werten.
2: Für Autofahrer lohnt sich trotz Tankrabatt der Blick auf die Uhr. Kurz vor Mittag kostete E10 bundesweit im Schnitt nämlich 2,05 Euro und Diesel knapp 2,20 Euro. An einigen Tankstellen lag E10 sogar zeitweise unter 2 Euro. Dann kam der übliche Preissprung um 12 Uhr. ADAC und ACE raten zur Nutzung von Vergleichs-Apps oder einfach Google Maps. Auch dort werden die Spritpreise angezeigt. Bei der Auswahl der Tankstelle braucht man demnach nicht wählerisch sein. Kraftstoffe sind genormt, sagen die Autoclubs, also könne man bedenkenlos auch Discount-Tankstellen ansteuern. Thomas Bleskin, Nachrichtenredaktion.
1: Bundeskanzler Friedrich Merz warnt eindringlich vor nachlassender Ukraine-Hilfe. Bei der Verleihung des Westfälischen Friedenspreises an die NATO in Münster hat er gesagt, wanken wir in Deutschland, dann wankt Europa, dann wankt auch die Ukraine. Ohne deutsche Hilfe drohe ein diktierter Frieden und Massenmigration Richtung Westen sowie die Destabilisierung des ukrainischen Staats. Deutschland ist inzwischen der wichtigste Unterstützer der Ukraine. Ob Karotten, Äpfel oder Brot, in deutschen Supermärkten werden einer Untersuchung der deutschen Umwelthilfe zufolge nach wie vor viele Produkte in umweltschädlichen Verpackungen verkauft.
3: Einwegflaschen, Dosen, völlig unnötige Verpackungen, das sei noch immer die Realität in den Regalen, kritisiert die Deutsche Umwelthilfe. Teilweise habe der Verpackungsanteil sogar wieder zugenommen. Bei den Discountern steckten insbesondere viele Produkte in Plastik und Getränke gäbe es da fast nur in Einwegflaschen. Bei den größeren Supermarktketten gäbe es etwas häufiger Mehrweg und etwas weniger Plastik. Deutlich niedriger sei der Verpackungsanteil bei den Biomärkten. Die Umwelthilfe fordert verbindliche Regeln, etwa beim Thema Mehrweg. Freiwilligkeit funktioniere offenbar nicht. Ronny Thorau, Nachrichtenredaktion.
1: In Eisenach hat das Bundeskriminalamt ein mutmaßliches IS-Mitglied festgenommen. Der in Kuwait geborene Mann soll sich 2016 dem Islamischen Staat angeschlossen haben. Laut Bundesanwaltschaft war er bis Anfang 2017 für ihre Terrororganisation tätig, damals noch als Heranwachsender. Ihm wird Mitgliedschaft in einer terroristischen Vereinigung vorgeworfen. Er sitzt jetzt in Untersuchungshaft.
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1: Ich bin Dirk Zeitler. Für den Kampf mit unbemannten Systemen stellt die Bundeswehr ein eigenes Drohnenregiment auf. Der Verband werde aus bis zu 600 Männern und Frauen bestehen und Reichweiten bis zu 500 Kilometer abdecken, sagte Verteidigungsminister Pistorius auf dem niedersächsischen Truppenübungsplatz Bergen. Es gehe nicht nur um fliegende Systeme, sondern auch um unbemannte Landsysteme. Der neue Tankrabatt ist da und drückt die Preise an den Zapfsäulen. Am Nachmittag lagen die Literpreise von E10 und Diesel rund 10 Cent unter den gestrigen Werten.
2: Für Autofahrer lohnt sich trotz Tankrabatt der Blick auf die Uhr. Kurz vor Mittag kostete E10 bundesweit im Schnitt nämlich 2,05 Euro und Diesel knapp 2,20 Euro. An einigen Tankstellen lag E10 sogar zeitweise unter 2 Euro. Dann kam der übliche Preissprung um 12 Uhr. ADAC und ACE raten zur Nutzung von Vergleichs-Apps oder einfach Google Maps. Auch dort werden die Spritpreise angezeigt. Bei der Auswahl der Tankstelle braucht man demnach nicht wählerisch sein. Kraftstoffe sind genormt, sagen die Autoclubs, also könne man bedenkenlos auch Discount-Tankstellen ansteuern. Thomas Bleskin, Nachrichtenredaktion.
1: Eine Preiserhöhung des Online-Händlers Amazon für Prime-Abonnements von 2022 ist laut einem Urteil des Bundesgerichtshofs unwirksam. Die Klauseln in den allgemeinen Geschäftsbedingungen verstoßen demzufolge gegen das Transparenzgebot. Betroffen sind Millionen Verbraucherinnen und Verbraucher.
3: Vor 4 Jahren hatte Amazon den Preis für sein Prime-Abonnement deutlich erhöht, bei jährlicher Abrechnung zum Beispiel von 69 auf 89,90 Euro. Allerdings bat Amazon nicht ausdrücklich um Zustimmung. Die Verbraucherzentrale NRW klagte, bekam in Vorinstanzen Recht und Amazon scheiterte nun mit seinem Einspruch am BGH. Für Altkunden gelten damit bis auf Weiteres wieder die alten Preise. Amazon will sie vor dem nächsten Zahlungstermin informieren. Schon gezahlte Mehrgebühren können Verbraucher entweder individuell zurückfordern oder sich einer Sammelklage der Verbraucherzentrale NRW anschließen. Ronny Thorau, Nachrichtenredaktion.
1: Angesichts völlig überfüllter Gefängnisse hat die britische Regierung erneut zahlreiche Insassen in England und Wales vorzeitig aus der Haft entlassen. Mit dem Programm können bestimmte Straftäter nun grundsätzlich bereits nach Verbüßung eines Drittels ihrer Strafe aus dem Gefängnis entlassen werden. Großbritannien kämpft seit Jahren mit massiv überfüllten Haftanstalten, in denen teils marode Zustände herrschen.
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1: Ich bin Uli Reitinger. Der Tankrabatt hat schnell für sinkende Preise und gut besuchte Tankstellen gesorgt. Schon um Mitternacht hatten die Preise schlagartig nachgegeben. Bis zum Vormittag stieg der Preisunterschied im Vergleich zu den jeweils gleichen Zeitpunkten des Mittwochs weiter an und lag nur noch wenige Cent unter der Höhe des Steuerrabatts von 16,7 Cent. Kurz vor dem üblichen Preissprung zur Mittagszeit waren die Tankstellen oft gut besucht. An außergewöhnlich günstigen bildeten sich sogar Schlangen. Bundeskanzler Merz hat in einer außenpolitischen Grundsatzrede eindringlich vor nachlassender Hilfe für den Abwehrkampf der Ukraine gegen Russland gewarnt. Wanken wir in Deutschland, dann wankt Europa und wankt Europa, dann wankt auch die Ukraine, sagte Merz bei der Verleihung des Westfälischen Friedenspreises an die NATO in Münster.
2: Gelingt es nicht, Moskau Einhalt zu gebieten, dann wird sich die russische Kriegsmaschinerie früher oder später auch gegen uns, gegen die NATO selbst richten. Drei Generationen nach 1945 käme der Krieg zurück in unseren Teil Europas.
1: Ohne deutsche Hilfe werde der Krieg in einen diktierten Frieden münden, sagte Merz weiter. Dann drohten Massenmigration Richtung Westen und die Destabilisierung des ukrainischen Staates. Für den Kampf mit unbemannten Systemen stellt die Bundeswehr ein eigenes Drohnenregiment auf. Der Verband soll aus bis zu 600 Männern und Frauen bestehen und Reichweiten bis zu 500 Kilometer abdecken, sagt Verteidigungsminister Boris Pistorius.
3: Wer sich zu Land durchsetzen will, der muss eben den Kampf mit unbemannten Systemen beherrschen, sagt der SPD-Politiker. Das Drohnenregiment soll Fähigkeiten bündeln und Tempo aufnehmen. Außerdem soll das Regiment mit neuen Kamikaze-Drohnen ausgerüstet werden. Für Pistorius ergänzen Drohnen das Spektrum der Waffensysteme, können aber etwa Panzer und Kampfflugzeuge nicht gänzlich ersetzen. Aus Berlin, Dirk Zeitler.
1: Amazon hatte den Preis für sein Prime-Abo in Deutschland im September 2022 erhöht, ohne die Kundinnen und Kunden ausdrücklich um Zustimmung zu bitten. Der Bundesgerichtshof hat jetzt geurteilt, diese Preiserhöhung war unwirksam. Sie verstieß gegen das Transparenzgebot. Das Unternehmen kündigte an, den Prime-Betrag für betroffene Kunden vorübergehend wieder zu senken. Schon gezahlte Gelder werden erstmal nicht zurückerstattet. Sie seien Gegenstand eines gesonderten Verfahrens, heißt es.
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1: Ich bin Uli Reitinger. Der neue Tankrabatt ist da und drückt direkt die Preise an den Zapfsäulen. Am Nachmittag lagen die Literpreise von E10 und Diesel rund 10 Cent unter den gestrigen Werten.
2: Für Autofahrer lohnt sich trotz Tankrabatt der Blick auf die Uhr. Kurz vor Mittag kostete E10 bundesweit im Schnitt nämlich 2,05 Euro und Diesel knapp 2,20 Euro. An einigen Tankstellen lag E10 sogar zeitweise unter 2 Euro. Dann kam der übliche Preissprung um 12 Uhr. ADAC und ACE raten zur Nutzung von Vergleichs-Apps oder einfach Google Maps. Auch dort werden die Spritpreise angezeigt. Bei der Auswahl der Tankstelle braucht man demnach nicht wählerisch sein. Kraftstoffe sind genormt, sagen die Autoclubs, also könne man bedenkenlos auch Discount-Tankstellen ansteuern. Thomas Bleskin, Nachrichtenredaktion.
1: Das Bundeskanzleramt stoppt vorerst den Entwurf von Finanzminister Klingbeil zur Einführung einer Steuer auf zuckerhaltige Getränke. Klingbeil hatte seine Pläne erst am Mittwoch zur Abstimmung an die Ministerien geschickt. In Regierungskreisen heißt es nun, sein Entwurf weiche vom Vorschlag der Finanzkommission Gesundheit ab und sei in dieser Form in der Regierung nicht mehrheitsfähig. Geplante Einnahmen rund 1 Milliarde Euro. Eine Preiserhöhung des Online-Händlers Amazon für Prime-Abos von 2022 ist laut einem Urteil des Bundesgerichtshofs unwirksam. Die Klauseln in den allgemeinen Geschäftsbedingungen verstoßen demzufolge gegen das Transparenzgebot. Betroffen sind Millionen Abonnenten.
3: Vor 4 Jahren hatte Amazon den Preis für sein Prime-Abonnement deutlich erhöht, bei jährlicher Abrechnung zum Beispiel von 69 auf 89,90 Euro. Allerdings bat Amazon nicht ausdrücklich um Zustimmung. Die Verbraucherzentrale NRW klagte, bekam in Vorinstanzen Recht und Amazon scheiterte nun mit seinem Einspruch am BGH. Für Altkunden gelten damit bis auf Weiteres wieder die alten Preise. Amazon will sie vor dem nächsten Zahlungstermin informieren. Schon gezahlte Mehrgebühren können Verbraucher entweder individuell zurückfordern oder sich einer Sammelklage der Verbraucherzentrale NRW anschließen. Ronny Thorau, Nachrichtenredaktion.
1: Zum Sport. Die deutsche Fußballnationalmannschaft hat den ersten Sieg unter Bundestrainer Jürgen Klopp eingefahren. Das Team setzte sich in der Nations League zu Hause gegen Serbien mit 2:0 durch. Die Tore in München schossen Tom Bischoff in der 39. Minute und Florian Wirtz nach einer Stunde. Eine Partie gibt es noch in dieser Länderspielphase, am Sonntag in Griechenland.
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1: Mark Amber, The Proof.

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1: Ich bin Uli Reitinger. Der Tankrabatt hat an den Tankstellen direkt für deutlich niedrigere Preise gesorgt. Am Mittag um 12 stiegen sie zwischenzeitlich zwar wieder leicht an, pendelten sich dann aber doch wieder auf einem Niveau ein, das viele Menschen vollgetankt haben. An manchen Tankstellen bildeten sich Schlangen. Grünen-Fraktionschefin Katharina Dröge hält den Tankrabatt bei NTV nicht für eine sinnvolle Maßnahme.
2: Ich kann total verstehen, dass man momentan Autofahrer beim Pendeln mit den hohen Benzinpreisen nicht alleine lassen will. Es gibt einen viel schlaueren Weg zu helfen und das wäre, wenn man pauschal ein Energiegeld auszahlen würde. Es würde allen Menschen Unterstützung geben und es würde nicht zu einem relevanten Einteil am Ende doch bei den Mineralölkonzernen landen, die in dieser Krise krasse Übergewinne machen.
1: Die grüne Fraktionschefin Katharina Dröge. Die Pläne für eine Zuckersteuer sind vorerst gestoppt. Das Bundeskanzleramt hält den Entwurf von Finanzminister Klingbeil in seiner jetzigen Form für nicht mehrheitsfähig.
3: 26 bis 38 Cent Steuer pro Liter, je nach Zuckergehalt, das ist der Plan von Bundesfinanzminister Klingbeil. Zum einen soll das die Haushaltskasse des Bundes füllen, zum anderen die Hersteller dazu bringen, ihre Getränke weniger zu zuckern, sprich gesünder zu machen. Dass so ein Anreiz funktionieren kann, zeigt Großbritannien. Dort gibt es seit 2018 eine Zuckersteuer. Inzwischen ist der durchschnittliche Zuckergehalt von Softdrinks dort um knapp die Hälfte gesunken. Lea Matschulat, Nachrichtenredaktion.
1: Bei den Schulprotesten in Frankreich sind knapp 2000 Menschen festgenommen worden. Den meisten werde Gewalt etwa gegen Einsatzkräfte vorgeworfen, heißt es aus dem Innenministerium. Gut 300 Polizisten wurden verletzt. An diesem Freitag sollen wegen des Protests gut 400 Schulen geschlossen bleiben und nur Fernunterricht anbieten. Laut Bildungsministerium wurden seit Beginn der Proteste 235 Schüler und Lehrer verletzt. Seit Ende vergangener Woche demonstrieren Schülerinnen und Schüler gegen marode Schulgebäude, überfüllte Klassen und zu wenig Lehrkräfte. Und noch zum Fußball, der erste Sieg im dritten Spiel für Bundestrainer Jürgen Klopp. Die deutsche Nationalmannschaft setzte sich in der Nations League in München mit 2:0 gegen Serbien durch. Die Tore schossen Bischoff in der 39. und Wirtz in der 61. Minute. In der letzten Partie dieser Länderspielphase trifft die deutsche Mannschaft am Sonntag in Thessaloniki auf Griechenland.
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1: Ich bin Uli Reitinger. Der Tankrabatt hat direkt für sinkende Preise und gut besuchte Tankstellen gesorgt. Bis zum Vormittag stieg der Preisunterschied im Vergleich zu den jeweils gleichen Zeitpunkten des Vortages immer weiter an und lag nur noch wenige Cent unter der Höhe des Steuerrabatts von 16,7 Cent. Das lockte offenbar viele Autofahrer an die Zapfsäulen. An außergewöhnlich günstigen Tankstellen bildeten sich sogar Schlangen. Wo werden öffentliche Gelder verschwendet? Der Bund der Steuerzahler hat 100 Beispiele in seinem neuen Schwarzbuch aufgelistet. Im Fokus hat der Lobbyverband dieses Mal vergiftete Geschenke.
2: Diese Geschenke sind staatliche Förderprogramme, die zum Beispiel Kommunen beantragen, nur weil es dann Geld gibt, ohne wirklichen Nutzen, sagt der Lobbyverband und fordert mehr Transparenz bei solchen Verfahren. Und dann wären da noch die Projekte, wo viele nur sagen, der Hammer, Designermöbel im Jobcenter, einen einzigen Fahrradstellplatz für 16.000 Euro oder Dienstlaptops, die nie eingeschaltet werden. Claudia Wächter, Nachrichtenredaktion.
1: Für den Kampf mit unbemannten Systemen stellt die Bundeswehr ein eigenes Drohnenregiment auf. Der Verband soll aus bis zu 600 Männern und Frauen bestehen und Reichweiten bis zu 500 Kilometer abdecken. Dabei gehe es nicht nur um fliegende Systeme, sondern auch um unbemannte Landsysteme, sagte Verteidigungsminister Boris Pistorius. Zum Fußball. Im dritten Spiel unter Bundestrainer Jürgen Klopp hat die Nationalmannschaft in der Nations League den ersten Sieg eingefahren. In München schlug die DFB-Elf Serbien mit 2:0 durch Tore von Tom Bischoff und Florian Wirtz. Klopp war nach dem Spiel im ZDF komplett zufrieden.
3: Wir wollen jetzt nicht durchdrehen und so weiter, aber wir haben eine sehr gute Anfangsphase gehabt, werden ja mehr Tore schießen können, zu Beginn gleich aus Ballgewinn heraus. Also gegen den Ball war es herausragend und mit Ball haben wir einfach wundervollen Fußball gespielt. Die Jungs sind dran geblieben. Wenn man das macht und Spaß daran findet, dann kann das so aussehen.
4: Es ist ein Traum, mit vorm Spiel reinzukommen und, ja, und Schwarz-Rot-Gold zu sehen, das Herz aufgegangen. Atmosphäre während dem Spiel, ich bin echt happy. Als die Dauer losging, dachte ich erst, wäre irgendwas passiert auf der Tribüne.
1: Eine Partie gibt's noch in dieser Länderspielphase, am Sonntag in Thessaloniki gegen Griechenland.
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1: Ich bin Uli Reitinger. Der neue Tankrabatt ist da und drückt direkt die Preise an den Zapfsäulen. Am Nachmittag lagen die Literpreise von E10 und Diesel rund 10 Cent unter den Werten des Vortags.
2: Für Autofahrer lohnt sich trotz Tankrabatt der Blick auf die Uhr. Kurz vor Mittag kostete E10 bundesweit im Schnitt nämlich 2,05 Euro und Diesel knapp 2,20 Euro. An einigen Tankstellen lag E10 sogar zeitweise unter 2 Euro. Dann kam der übliche Preissprung um 12 Uhr. ADAC und ACE raten zur Nutzung von Vergleichs-Apps oder einfach Google Maps. Auch dort werden die Spritpreise angezeigt. Bei der Auswahl der Tankstelle braucht man demnach nicht wählerisch sein. Kraftstoffe sind genormt, sagen die Autoclubs, also könne man bedenkenlos auch Discount-Tankstellen ansteuern. Thomas Bleskin, Nachrichtenredaktion.
1: Das Bundeskanzleramt stoppt vorerst den Entwurf von Finanzminister Klingbeil zur Einführung einer Steuer auf zuckerhaltige Getränke. Klingbeil hatte seine Pläne erst am Mittwoch zur Abstimmung in die Ministerien geschickt. In Regierungskreisen heißt es nun, sein Entwurf weiche vom Vorschlag der Finanzkommission Gesundheit ab und sei in dieser Form in der Regierung nicht mehrheitsfähig. Geplante Einnahmen rund 1 Milliarde Euro. Für Bundeskanzler Merz geht es im Stimmungstief weiter nach unten. Nur noch jeder Zehnte zeigt sich im ARD-Deutschland-Trend mit der Arbeit des CDU-Politikers zufrieden oder sehr zufrieden. Das ist der niedrigste Wert für einen Kanzler in der Geschichte des Deutschland-Trends seit 1997. 88% der Befragten äußerten sich weniger oder gar nicht zufrieden. Zum Fußball. Erleichterung bei den deutschen Fußballfans. Im dritten Spiel unter Jürgen Klopp hat die Nationalmannschaft endlich gewonnen. Und zwar in der Nations League. In München schlug die DFB-Elf Serbien mit 2:0 durch Tore von Tom Bischoff und Florian Wirtz.
3: Der zweite Klopp-Kader macht richtig Spaß. Mit viel Spielfreude gewinnt das junge Team völlig verdient gegen allerdings auch schwache Serben. Von Beginn an viel Zug nach vorne, eine Menge Torschüsse und Kombinationen. Dazu starke Leistungen von Pavlovic, Bischoff, Wirtz und Neuling Scherhand. Am Ende schickt Klopp 5 Neulinge aufs Feld, darunter der 1000. Debütant der DFB-Geschichte, Mika Bauer von Celtic Glasgow. Nach dem Spiel umarmt Klopp seine Spieler und hofft jetzt auf seinen ersten Auswärtssieg in Griechenland. Thomas Bremser, Sportredaktion.
1: Am Sonntag steht das vierte und letzte Spiel in dieser Länderspielphase an, auswärts gegen Griechenland.
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